0: 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Willkommen an Bord des blauen Autozugs und der hat Promis an Bord, sage ich nur.
1: Entschuldigen Sie, ist das der Sonderzug nach Pankow?
2: Ach Udo, das ist nicht der Sonderzug, das ist der Autozug nach Westerland.
3: Oh Mann, aber warum ist er eigentlich blau?
2: Ach Bruce, blau ist der, weil der sonst so mega auffällig wäre, wenn der am Wasser entlang fährt. Oh, da ist ja Boris Becker.
4: Ich bin gestern während der Fahrt mal ausgestiegen.
2: Und, hast du dir was getan?
4: Aber ich hatte einen super Aufschlag.
0: Ja, das ist Jörg Knörr, der Stimmimitator, und der macht das jetzt gerade live. Der wechselt zwischen den Stimmen in Sekunden, also in Millisekunden. Er ist also auch unterwegs auf dem blauen Autozug und hat sich natürlich auch günstige Fahrten gesichert, denn die gibt es ja schon ab 19,90 Euro beim blauen Autozug. 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

0: 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Und jetzt am Samstag um 19 Uhr im Erlebniszentrum Naturgewalten gibt es eine Buchvorstellung. Ein ganz besonderes Buch, das da heißt Strand, von Professor Carsten Reise und Hella Kemper zusammengeschrieben. Und da geht es auch um unsere Sylter Strände, Herr Dr. Reise.
1: Also die Strände, uns kommt ja so vor, als wenn sie zu Sylt gehören und ein Teil von Sylt sind, aber im Grunde genommen sind sie nur eine Leihgabe vom Meer. Also all der Sand, der am Sylter Strand liegt, der stammt aus dem Meer. Gut, irgendwann war er auch mal in den Gipfeln der Gebirge und ist dann über zerbröselnde Gesteine, über die Flüsse dann ins Meer gelangt, aber von dort verteilen dann die Strömungen und vor allen Dingen die Wellen die kleingeriebene, zu Sand geriebene Gestein auf die Strände.
0: Hört sich das herrlich an. Aus rieselndem Sand und berauschenden Wellen haben selbst die scheinbar ödesten Strände noch unglaublich viel zu bieten. Vielen Dank, Herr Professor Dr. Reise.
1: Schönen Tag noch, Herr Bremser.
0: Tschüss.

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0: 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Und es gab eine faszinierende Ausstellung, auch für Sylter auf Sylt bis zum Januar. Mein altes Sylt. Die Facebook-Gruppe Mein altes Sylt war zu Gast bei den Sylter Kunstfreunden und der Gemeinde Sylt und hat ja Bilder ausgestellt vom alten Sylt, zum Beispiel auch vom alten Bahnhof. Und zwei wunderbare Damen, nämlich Sigrun Engels und Silke Marie Nielsen, haben bei Sylt 1, dem Sylter Fernsehen, ihre Erinnerung geteilt.
1: Toll. Erinnerst du dich noch an den Bahnhof?
2: Ja, das sicher.
1: Dass da, da musstest du eine Bahnsteigkarte
2: ja,
1: lesen.
2: Ja, klar.
1: Was das?
2: Wenn wir Gäste abgeholt haben, ja, da zu uns in die Deckerstraße gekommen sind, dann ist Mama immer da ja, zum Bahnhof gegangen.
0: Und ist das richtig? Da brauchte man so eine Bahnsteigkarte, ne?
1: Eine Bahnsteigkarte, die musste man lösen, um überhaupt auf den Bahnsteig zu gelangen, wenn man seine Leute abholen wollte.
2: Kann man sich heute nicht mehr vorstellen.
1: Da gab das so eine richtige Sperre.
2: Ja.
0: Hat das auch Geld gekostet?
1: Ja, sicher. Das hat Geld gekostet. Ja, sicher. Was war das? So,
2: 50 Pfennig 50, oder eine Mark
1: ja,
2: oder so?
1: Ja, nee, 50
2: Pfennig. 50 Pfennig meine ja, ich jedenfalls.
1: Ja, ja. Ja, eine Bahnsteigkarte.
2: Ja, das stimmt. Das ja, weiß so, auch heute keiner mehr.
0: Wunderbar, die beiden, oder? Ja, jetzt wünsche ich Ihnen eine ganz tolle Zeit auf der schönsten Insel der Welt. 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Frank Bremser wünscht Ihnen jetzt eine ganz tolle Zeit auf unserer Lieblingsinsel Sylt. 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
3: Hier ist das Autozug Radio Sylt mit Frank Bremser. Schön, dass ich bei Ihnen sein darf. Ja, wir wissen natürlich, wir Sylter, unser Wetter ist nicht immer optimal bei uns auf der schönen Nordseeinsel. Aber die Urlauber machen das Beste daraus, wie diese beiden. Wo kommen Sie her?
4: Nordrhein-Westfalen, Köln, Düsseldorf, Krefeld.
3: Was haben Sie so bei schlechtem Wetter unternommen hier?
5: Wir sind trotz allem wandern gegangen, waren oben, Ellenbogen, sind rumgelaufen und so. Immer so zwischen Regengüssen gelaufen, ja.
3: Und die Frau auch mal geshoppt?
4: Ja, direkt am Anfang, in der Tat. Direkt mal zugeschlagen.
3: Man braucht ja erstmal neue Regenbekleidung, wenn man dann ankommt bei dem Wetter.
4: Ne? Ja, das hatten wir alles bei. Es war eher was Schickeres.
3: Sind Sie das erste Mal auf Sylt?
4: Nein, das zweite Mal.
3: Und gleich beim ersten Mal fasziniert gewesen und wiedergekommen?
4: Beim ersten Mal fasziniert gewesen, aus Krankheitsgründen nach 4 Tagen abgebrochen. Und dieses Jahr haben wir dann gesagt, das ziehen wir jetzt endlich mal durch.
3: Super, super. Und begeistert.
4: Und begeistert, nach wie vor. 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
3: 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Herzlich willkommen auf Sylt. 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

0: Hier ist das Autozug Radio Sylt mit Frank Bremser und von der guten Stimmung im Team vom Blauen Autozug haben wir schon hinlänglich berichtet und da ist natürlich auch viel Humor am Start und die Kolleginnen und Kollegen vom RDC Autozug Sylt, die haben mich mal gebeten, Mensch, kannst du nicht mal mit deinem Telefonschreck, Frank, die Kollegin Nicole Hansen auf die Schippe nehmen? Und das habe ich gemacht mit einer sehr eigenwilligen Frage.
1: Autozug Sylt,
0: Hansen, moin. Ja, schönen guten Tag. Rüdiger ist mein Name aus Köln. Ich fahre nächste Woche erstmal mit einem Autozug nach Sylt auf die schöne Insel und ich habe das Problem, das ist, ich habe eine Blasenschwäche und wie ist es denn mit den Örtlichkeiten auf dem Zug?
1: Also Sie werden während der Überfahrt bleiben Sie in einem Fahrzeug sitzen. Es gibt keine Örtlichkeiten auf dem Zug. Oder was meinen Sie mit Örtlichkeiten, das WC oder was meinen Sie mit Örtlichkeiten?
0: Ja, sicher, WC, weil ich habe Blasenschwäche und ich muss natürlich regelmäßig auf Toilette, also ich sag mal 20 Minuten halte ich aus, da muss ich raus, ne?
1: Sie müssen eigentlich immer vor Verladeschluss 20, 30 Minuten da sein. Die Zeiten, die Sie im Internet stehen sehen, das sind ja Verladeschlusszeiten.
0: Ja,
1: okay.
0: Ja.
1: Also nach Verladeschluss 10 Minuten plus 35 Minuten für die Überfahrt. Also 45 Minuten können Sie planen.
0: Ja, das schaffe ich nicht.
1: Und da, wo die Klappen hochgehen.
0: Das schaffe ich nicht.
1: Ja,
0: aber da muss er dann nochmal unterwegs nochmal kurz halten dann für Leute wie mich, die dann entsprechend natürlich Drang haben. Ne? Da muss er irgendwo...
1: Ja, wo wollen Sie sich denn entledigen? Also,
0: ja, weiß ich nicht. Ich habe hier die Karte, wenn ich mal schaue. Hier, Klicksbühl steht hier kurz vor.
1: Ja, wir können da nicht zwischendurch anhalten. Also Sie müssen sich das so vorstellen, die Strecke vom Autozug, diese Strecke von Nibel nach Westerland, die ist hochgetaktet. Da fahren bis zu 250 Züge am Tag drüber.
0: Ich sehe ja, es gibt ja auch entsprechende Nothaltemöglichkeiten mit dem Seil, das man ziehen kann, habe ich hier gelesen.
1: Ja, da ist aber der Missbrauch strafbar und bestimmte Einlagen oder Vorrichtungen, die man haben kann dann in dem Fall. Aber der Zug kann nicht anhalten und wenn Sie das Notbremsseil ziehen, dann ist natürlich Holland in Not im Sinne von, das verzögert sich alles und wenn das halt als Missbrauch anerkannt wird, ich kann Ihnen nicht sagen, wie das ist, dann ist es strafbar. Also müssen Sie für den Schaden aufkommen.
0: Ja, aber das muss ich dann machen. Ist ja letzten Endes ist ja ein Notfall, weil ich muss. Ne? Und wenn ich einen Notfall habe, dann muss im Prinzip ja auch den Zug halten. Ne?
1: Aber
0: dass ich mich dann auf Sie berufen kann. Wie ist Ihr Name?
1: Nee, Sie können sich nicht auf mich berufen. Also ziehen Sie auf keinen Fall.
0: Doch, dass ich dann sagen kann, dass Sie, Frau Hansen, Wahnsinn, ne? Dass ich sagen kann, Sie haben gesagt, das Nothalteseil ist auch fürs...
1: Ich habe nicht gesagt, dass das Nothalteseil zum Ziehen der Toilette ist. Also, dass Sie dann auf Toilette können. Also, das habe ich gerade eben nicht gesagt. Da haben Sie mich wirklich verstanden. Wo Leid und Leben in Gefahr ist.
0: Ja. Können Sie denn sonst im Zweifel vielleicht, da 14.05 Uhr ist Abfahrt, dass Sie mir da vielleicht noch PET-Flasche oder was vorbeibringen, da sind Sie in der Nähe?
1: Nee, das kann ich nicht, dass Sie können Sie hier mitnehmen. Also ich fühle mich gerade so ein bisschen, also ist das irgendwie ein
0: fühlen Sie sich so, als wäre Ihr Frank Bremser vom Autozug Radio Sylt?
1: Ah! Das ist ja fies!
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0: 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Und wenn Sie einen ganz besonderen Gottesdienst erleben wollen auf der Insel Sylt, dann müssen Sie mal zu Pastor Reinhard Cino kommen, in die Friesenkapelle am Dorfteich. Denn er macht es wirklich sehr unkonventionell. Es gibt auch sogar YouTube-Live-Übertragungen von Gottesdiensten. So hat man die Gläubigen wunderbar durch die Corona-Krise gebracht. Und Reinhard Cino, ist das eine Herausforderung, auch für die Urlauber auf der Insel Sylt da zu sein?
1: Na, Herausforderung würde ich jetzt nicht sagen. Das ist das, was den Reiz dieser Pfarrstelle ausmacht. Dass wir als Einheimische sehr eng zusammenarbeiten, sehr eng miteinander verbunden sind, aber dass wir uns immer wieder anregen lassen von den vielen Gästen, die hierher kommen und die sagen, Sylt ist meine zweite Heimat.
0: Was macht denn die Gemeindearbeit auf der Insel Sylt aus?
1: Wir haben ein sehr gutes Team hier in der Kirchengemeinde, deswegen macht mir die Arbeit viel Spaß. Und meine Aufgabe ist es, die christliche Botschaft fröhlich und nachdenklich rüberzubringen. Weil ich glaube, das heißt nicht umsonst Evangelium, frohe Botschaft, sondern das ist ganz bewusst so von Jesus gewählt worden, dass die Leute wissen sollen, unser Gott ist ein Gott des Lebens, der ist sehr fröhlich, der versteht auch Spaß.

0: Weiter geht's mit den Insta-Perlen bei uns. 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Und jetzt kommt der Follower Klaas und der hat wieder was Herrliches gefunden im Internet. Er sucht ja immer das Lustigste raus aus Twitter, Insta, Facebook und Co.
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2: Moin. Faltet man ein Viereck in der Mitte zusammen, ergibt das wieder ein Viereck. Außer es ist ein Spannbettlaken. Dann ergibt es einen Wutanfall.

0: 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Und wir sind jetzt nochmal bei den Adler.
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1: Entschuldigen Sie, ist das der Sonderzug nach Pankow?
2: Ach Udo, das ist nicht der Sonderzug, das ist der Autozug nach Westerland.
3: Oh Mann, aber warum ist er eigentlich blau?
2: Ach Bruce, blau ist der, weil der sonst so mega auffällig wäre, wenn der am Wasser entlang fährt. Oh, da ist ja Boris Becker.
4: Autozug, ich sag nur, ich bin gestern während der Fahrt mal ausgestiegen.
2: Und, hast du dir was getan?
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0: Ja, das ist Jörg Knörr, der Stimmenimitator, und der macht das jetzt gerade live. Der wechselt zwischen den Stimmen in Sekunden, also in Millisekunden. 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

0: 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Und jetzt am Samstag um 19 Uhr im Erlebniszentrum Naturgewalten gibt es eine Buchvorstellung. Ein ganz besonderes Buch, das da heißt Strand, von Professor Carsten Reise und Hella Kemper zusammengeschrieben. Und da geht es auch um unsere Sylter Strände, Herr Dr. Reise.
1: Also die Strände, uns kommt ja so vor, als wenn sie zu Sylt gehören und ein Teil von Sylt sind. Aber im Grunde genommen sind sie nur eine Leihgabe vom Meer. Also all der Sand, der am Sylter Strand liegt, der stammt aus dem Meer. Gut, irgendwann war er auch mal in den Gipfeln der Gebirge und ist dann über zerbröselnde Gesteine, über die Flüsse dann ins Meer gelangt. Aber von dort verteilen dann die Strömungen und vor allen Dingen die Wellen dieses kleingeriebene, zu Sand geriebene Gestein auf die Strände.
0: Hört sich das herrlich an. Aus rieselndem Sand und berauschenden Wellen haben selbst die scheinbar ödesten Strände noch unglaublich viel zu bieten. Vielen Dank, Herr Professor Dr. Reise.
1: Schönen Tag noch, Herr Bremser.
0: Tschüss.

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0: 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Und es gab eine faszinierende Ausstellung, auch für Sylter auf Sylt bis zum Januar. Mein altes Sylt. Die Facebook-Gruppe Mein altes Sylt war zu Gast bei den Sylter Kunstfreunden und der Gemeinde Sylt und hat ja Bilder ausgestellt vom alten Sylt, zum Beispiel auch vom alten Bahnhof. Und zwei wunderbare Damen, nämlich Sigrun Engels und Silke Marie Nielsen, haben bei Sylt 1, dem Sylter Fernsehen, ihre Erinnerung geteilt.
1: Toll. Erinnerst du dich noch an den Bahnhof?
2: Ja, das sicher.
1: Da musstest du eine Bahnsteigkarte
2: lesen. Ja, ist klar.
1: Was das?
2: Wenn wir Gäste abgeholt haben, ja, da zu uns in die Deckerstraße gekommen sind, dann ist Mama immer da, ja, zum Bahnhof gegangen.
0: Und ist das richtig? Da brauchte man so eine Bahnsteigkarte, ne?
1: Eine Bahnsteigkarte, die musste man lösen, um überhaupt auf den Bahnsteig zu gelangen, wenn man seine Leute abholen wollte.
2: Kann man
1: wollte
2: sich heute nicht mehr vorstellen.
1: Da, ne, gab es so eine richtige Sperre.
2: Ja.
0: Hat das auch Geld gekostet?
1: Ja, sicher. Das hat Geld gekostet. Sicher. Was war das? So,
2: 50 Pfennig 50, oder eine Mark,
1: ja,
2: oder so?
1: Ja, nee, 50
2: Pfennig. 50 Pfennig, ja, meine, ja, ich jedenfalls.
1: Ja, ja, ja, eine Bahnsteigkarte.
2: Ja, das stimmt. Das, ja, weiß so auch heute keiner mehr.
0: Wunderbar, die beiden, oder? Ja, jetzt wünsche ich Ihnen eine ganz tolle Zeit auf der schönsten Insel der Welt. 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Frank Bremser wünscht Ihnen jetzt eine ganz tolle Zeit auf unserer Lieblingsinsel Sylt. 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
3: Hier ist das Autozug Radio Sylt mit Frank Bremser. Schön, dass ich bei Ihnen sein darf. Ja, wir wissen natürlich, wir Sylter, unser Wetter ist nicht immer optimal bei uns auf der schönen Nordseeinsel. Aber die Urlauber machen das Beste daraus, wie diese beiden. Wo kommen Sie her?
4: Nordrhein-Westfalen, Köln, Düsseldorf, Krefeld.
3: Was haben Sie so bei Schlechtwetter unternommen hier?
5: Wir sind trotz allem wandern gegangen, waren oben, Ellenbogen, sind rumgelaufen und so. Immer so zwischen Regengüssen gelaufen, ja.
3: Und die Frau auch mal geshoppt?
4: Ja, direkt am Anfang, in der Tat. Direkt mal zugeschlagen.
3: Braucht ja erstmal neue Regenbekleidung, wenn man dann ankommt bei dem Wetter.
4: Ne? Ja, das hatten wir alles bei. Es war eher was Schickeres.
3: Sind Sie das erste Mal auf Sylt?
4: Nein, das zweite Mal.
3: Und gleich beim ersten Mal fasziniert gewesen und wiedergekommen?
4: Beim ersten Mal fasziniert gewesen, aus Krankheitsgründen nach 4 Tagen abgebrochen. Und dieses Jahr haben wir dann gesagt, das ziehen wir jetzt endlich mal durch.
3: Super, toll und begeistert.
4: Und begeistert, nach wie vor. Die Heidelandschaft, wunderschön, zum Laufen, Radfahren, wirklich sehr toll.
3: Ja, da kann man schwärmen von unserer Insel Sylt. 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

0: ist das Autozug Radio Sylt mit Frank Bremser und von der guten Stimmung im Team vom Blauen Autozug haben wir schon hinlänglich berichtet und da ist natürlich auch viel Humor am Start und die Kolleginnen und Kollegen vom RDC Autozug Sylt, die haben mich mal gebeten, Mensch, kannst du nicht mal mit deinem Telefonschreck, Frank, die Kollegin Nicole Hansen auf die Schippe nehmen? Und das habe ich gemacht mit einer sehr eigenwilligen Frage.
1: Moin.
0: Ja, schönen guten Tag. Rüdiger ist mein Name aus Köln. Ich fahre nächste Woche erstmal mit einem Autozug nach Sylt auf die schöne Insel und ich habe das Problem, das ist, ich habe eine Blasenschwäche und wie ist es denn mit den Örtlichkeiten auf dem Zug?
1: Also während der Überfahrt bleiben Sie in einem Fahrzeug sitzen. Es gibt keine Örtlichkeiten auf dem Zug. Oder was meinen Sie mit Örtlichkeiten? Das WC oder was meinen Sie mit Örtlichkeiten?
0: Ja, sicher, WC, weil ich habe Blasenschwäche und ich muss natürlich regelmäßig auf Toilette, also ich sag mal 20 Minuten halte ich aus, da muss ich raus. Ne?
1: Sie müssen eigentlich immer vor Verladeschluss 20, 30 Minuten da sein. Die Zeiten, die Sie im Internet stehen sehen, das sind ja Verladeschlusszeiten.
0: Ja,
1: okay.
0: Ja.
1: Also nach Verladeschluss 10 Minuten plus 35 Minuten für die Überfahrt. Also 45 Minuten können Sie planen.
0: Ja, das schaffe ich nicht.
1: Und da, wo die Klappen hochgehen.
0: Das schaffe ich nicht.
1: Ja.
0: Ja, aber dann muss er dann nochmal unterwegs nochmal kurz halten dann für Leute wie mich, die dann entsprechend natürlich Drang haben. Ne? Da muss er irgendwo...
1: Ja, wo wollen Sie sich denn entledigen? Also,
0: ja, weiß ich nicht. Ich habe hier die Karte, wenn ich mal schaue. Hier, Klicksbühl steht hier kurz vor.
1: Ja, wir können da nicht zwischendurch anhalten. Also müssen Sie sich das so vorstellen, die Strecke vom Autozug, diese Strecke von Nibel nach Westerland, die ist hochgetaktet. Da fahren bis zu 250 Züge am Tag.
0: Ich sehe ja, es gibt ja auch entsprechende Nothaltemöglichkeiten mit dem Seil, das man ziehen kann, habe ich hier gelesen.
1: Ja, da ist aber der Missbrauch strafbar und bestimmte Einlagen oder Vorrichtungen, die man haben kann dann in dem Fall. Aber der Zug kann nicht anhalten und wenn Sie das Notbremsseil ziehen, dann ist natürlich Holland in Not im Sinne von, das verzögert sich alles und wenn das halt als Missbrauch anerkannt wird, ich kann Ihnen nicht sagen, wie das ist, dann ist es strafbar. Also müssen Sie für den Schaden aufkommen.
0: Ja, aber das muss ich dann machen. Ist ja letzten Endes ist ja ein Notfall, weil ich muss. Ne? Und wenn ich einen Notfall habe, dann muss im Prinzip ja auch den Zug halten. Ne?
1: Ja, aber.
0: Ich sage, aber dass ich mich dann auf Sie berufen kann. Wie ist Ihr Name?
1: Nee, Sie können sich nicht auf mich berufen. Also ziehen Sie auf keinen Fall.
0: Doch, dass ich dann sagen kann, dass Sie, Frau Hansen, Wahnsinn, ne? Dass ich sagen kann, Sie haben gesagt, das Nothalteseil ist auch fürs...
1: Ich habe nicht gesagt, dass das Nothalteseil zum Ziehen der Toilette ist. Also, dass Sie dann auf Toilette können. Also, das habe ich gerade eben nicht gesagt. Da haben Sie mich verkehrt verstanden. Wo Leid und Leben in Gefahr ist.
0: Ja. Können Sie denn sonst im Zweifel vielleicht, da 14.05 Uhr ist Abfahrt, dass Sie mir da vielleicht noch PET-Flasche oder was vorbeibringen, da sind Sie in der Nähe?
1: Nee, das kann ich nicht, Sie können Sie hier mitnehmen. Also ich fühle mich gerade so ein bisschen, also ist das irgendwie ein
0: fühlen Sie sich so, als wäre Ihr Frank Bremser vom Autozug Radio Sylt?
1: Ah! Das ist ja fies!
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0: 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Und wenn Sie einen ganz besonderen Gottesdienst erleben wollen auf der Insel Sylt, dann müssen Sie mal zu Pastor Reinhard Cino kommen, in die Friesenkapelle am Dorfteich. Denn er macht es wirklich sehr unkonventionell. Es gibt auch sogar YouTube-Live-Übertragungen von Gottesdiensten. So hat man die Gläubigen wunderbar durch die Corona-Krise gebracht. Und Reinhard Cino, ist das eine Herausforderung, auch für die Urlauber auf der Insel Sylt da zu sein?
1: Na, Herausforderung würde ich jetzt nicht sagen. Das ist das, was den Reiz dieser Pfarrstelle ausmacht. Dass wir als Einheimische sehr eng zusammenarbeiten, sehr eng miteinander verbunden sind, aber dass wir uns immer wieder anregen lassen von den vielen Gästen, die hierher kommen und die sagen, Sylt ist meine zweite Heimat.
0: Was macht denn die Gemeindearbeit auf der Insel Sylt aus?
1: Wir haben ein sehr gutes Team hier in der Kirchengemeinde, deswegen macht mir die Arbeit viel Spaß. Und meine Aufgabe ist es, die christliche Botschaft fröhlich und nachdenklich rüberzubringen. Weil ich glaube, das heißt nicht umsonst Evangelium, frohe Botschaft, sondern das ist ganz bewusst so von Jesus gewählt worden, dass die Leute wissen sollen, unser Gott ist ein Gott des Lebens, der ist sehr fröhlich, der versteht auch Spaß.

0: Weiter geht's mit den Insta-Perlen bei uns. 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Und jetzt kommt der Follower Klaas und der hat wieder was Herrliches gefunden im Internet. Er sucht ja immer das Lustigste raus aus Twitter, Insta, Facebook und Co.
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2: Moin. Faltet man ein Viereck in der Mitte zusammen, ergibt das wieder ein Viereck. Außer es ist ein Spannbettlaken. Dann ergibt es einen Wutanfall.

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0: 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Willkommen an Bord des blauen Autozugs und der hat Promis an Bord, sage ich nur.
1: Entschuldigen Sie, ist das der Sonderzug nach Pankow?
2: Ach Udo, das ist nicht der Sonderzug, das ist der Autozug nach Westerland.
3: Oh Mann, aber warum ist er eigentlich blau?
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0: Ja, das ist Jörg Knörr, der Stimmenimitator, und der macht das jetzt gerade live. 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

0: 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Und jetzt am Samstag um 19 Uhr im Erlebniszentrum Naturgewalten gibt es eine Buchvorstellung. Ein ganz besonderes Buch, das da heißt Strand, von Professor Carsten Reise und Hella Kemper zusammengeschrieben. Und da geht es auch um unsere Sylter Strände, Herr Dr. Reise.
1: Also die Strände, uns kommt ja so vor, als wenn sie zu Sylt gehören und ein Teil von Sylt sind. Aber im Grunde genommen sind sie nur eine Leihgabe vom Meer. Also all der Sand, der am Sylter Strand liegt, der stammt aus dem Meer. Gut, irgendwann war er auch mal in den Gipfeln der Gebirge und ist dann über zerbröselnde Gesteine, über die Flüsse dann ins Meer gelangt. Aber von dort verteilen dann die Strömungen und vor allen Dingen die Wellen dies kleingeriebene, zu Sand geriebene Gestein auf die Strände.
0: Hört sich das herrlich an. Aus rieselndem Sand und berauschenden Wellen haben selbst die scheinbar ödesten Strände noch unglaublich viel zu bieten. Vielen Dank, Herr Professor Dr. Reise.
1: Schönen Tag noch, Herr Bremser.
0: Tschüss.

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0: 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Und es gab eine faszinierende Ausstellung, auch für Sylter auf Sylt bis zum Januar. Mein altes Sylt. Die Facebook-Gruppe Mein altes Sylt war zu Gast bei den Sylter Kunstfreunden und der Gemeinde Sylt und hat ja Bilder ausgestellt vom alten Sylt. Zum Beispiel auch vom alten Bahnhof. Und zwei wunderbare Damen, nämlich Sigrun Engels und Silke Marie Nielsen, haben bei Sylt 1, dem Sylter Fernsehen, ihre Erinnerung geteilt.
1: Toll. Erinnerst du dich noch an den Bahnhof?
2: Ja, das sicher.
1: Dass da, da musstest du eine Bahnsteigkarte
2: lesen. Klar.
1: Was das?
2: Wenn wir Gäste abgeholt haben, da zu uns in die Deckerstraße gekommen sind, dann ist Mama immer da zum Bahnhof gegangen.
0: Und ist das richtig? Da brauchte man so eine Bahnsteigkarte, ne?
1: Eine Bahnsteigkarte, die musste man lösen, um überhaupt auf den Bahnsteig zu gelangen, wenn man seine Leute abholen
2: wollte. Kann man sich heute nicht mehr vorstellen.
1: Da gab das so eine richtige Sperre.
2: Ja.
0: Hat das auch Geld gekostet?
1: Ja, sicher. Das hat Geld gekostet. Ja, sicher. Was war das? So,
2: 50 Pfennig 50, oder eine Mark?
1: Ja,
2: oder
1: ja, so? Nee, 50
2: Pfennig. 50 Pfennig meine ich jedenfalls.
1: Ja, eine Bahnsteigkarte.
2: Ja, das stimmt. Das weiß auch heute keiner mehr.
0: Wunderbar, die beiden, oder? Ja, jetzt wünsche ich Ihnen eine ganz tolle Zeit auf der schönsten Insel der Welt. 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Frank Bremser wünscht Ihnen jetzt eine ganz tolle Zeit auf unserer Lieblingsinsel Sylt. 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
3: Hier ist das Autozug Radio Sylt mit Frank Bremser. Schön, dass ich bei Ihnen sein darf. Ja, wir wissen natürlich, wir Sylter, unser Wetter ist nicht immer optimal bei uns auf der schönen Nordseeinsel. Aber die Urlauber machen das Beste daraus, wie diese beiden. Wo kommen Sie her?
4: Nordrhein-Westfalen, Köln, Düsseldorf, Krefeld.
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4: Ja, direkt am Anfang, in der Tat. Direkt mal zugeschlagen.
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4: Ne? Ja, das hatten wir alles bei. Es war eher was Schickeres.
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4: 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Und dieses Jahr haben wir dann gesagt, das ziehen wir jetzt endlich mal durch.
3: Super, super. Und begeistert.
4: Und begeistert, nach wie vor. Die Heidelandschaft, wunderschön, zum Laufen, Radfahren. 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
3: 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Herzlich willkommen auf Sylt. 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

0: Hier ist das Autozug Radio Sylt mit Frank Bremser und von der guten Stimmung im Team vom blauen Autozug haben wir schon hinlänglich berichtet und da ist natürlich auch viel Humor am Start und die Kolleginnen und Kollegen vom RDC Autozug Sylt, die haben mich mal gebeten, Mensch, kannst du nicht mal mit deinem Telefonschreck, Frank, die Kollegin Nicole Hansen auf die Schippe nehmen? Und das habe ich gemacht mit einer sehr eigenwilligen Frage.
1: Autozug,
0: ja, schönen guten Tag. Rüdiger ist mein Name aus Köln. Ich fahre nächste Woche erstmal mit einem Autozug nach Sylt auf die schöne Insel und ich habe das Problem, das ist, ich habe eine Blasenschwäche und wie ist es denn mit den Örtlichkeiten auf dem Zug?
1: Also Sie werden während der gesamten Überfahrt bleiben Sie in einem Fahrzeug sitzen. Es gibt keine Örtlichkeiten auf dem Zug. Oder was meinen Sie mit Örtlichkeiten, das WC oder was meinen Sie mit Örtlichkeiten?
0: Ja, sicher, WC, weil ich bin habe Blasenschwäche und ich muss natürlich regelmäßig auf Toilette, also ich sag mal 20 Minuten halte ich aus, da muss ich raus, ne?
1: Sie müssen eigentlich immer vor Verladeschluss 20, 30 Minuten da sein. Die Zeiten, die Sie im Internet stehen sehen, das sind ja Verladeschlusszeiten.
0: Ja,
1: okay.
0: Ja.
1: Also nach Verladeschluss 10 Minuten plus 35 Minuten für die Überfahrt. Also 45 Minuten können Sie planen.
0: Ja, das schaffe ich nicht.
1: Und da, wo die Klappen hochgehen.
0: Das schaffe ich nicht.
1: Ja.
0: Ja, aber dann muss er dann nochmal unterwegs nochmal kurz halten dann für Leute wie mich, die dann entsprechend natürlich Drang haben, ne? Da muss er irgendwo.
1: Ja, wo wollen Sie sich denn entledigen? Also
0: ja, weiß ich nicht. Ich habe hier die Karte, wenn ich mal schaue, hier Klicksbühl steht hier kurz vor.
1: Ja, wir können da nicht zwischendurch anhalten. Also Sie müssen sich das so vorstellen, die Strecke vom Autozug, diese Strecke von Nibel nach Westerland, die ist hochgetaktet, da fahren bis zu 250 Züge am Tag.
0: Ja, ich sehe ja, es gibt ja auch entsprechende Nothaltemöglichkeiten mit dem Seil, das man ziehen kann, habe ich hier gelesen.
1: Ja, da ist aber der Missbrauch strafbar und ich bestimmte Einlagen oder Vorrichtungen, die man haben kann dann in dem Fall. Aber der Zug kann nicht anhalten und wenn Sie das Notbremsseil ziehen, dann ist natürlich Holland in Not im Sinne von, das verzögert sich alles und wenn das halt als Missbrauch anerkannt wird, ich kann Ihnen nicht sagen, wie das ist, dann ist es strafbar. Also müssen Sie für den Schaden aufkommen.
0: Ja, aber das muss ich dann machen. Ist ja letzten Endes ist ja ein Notfall, weil ich muss. Ne? Und wenn ich einen Notfall habe, dann muss im Prinzip ja auch den Zug halten. Ne?
1: Ja, aber.
0: Ich sage, aber dass ich mich dann auf Sie berufen kann. Wie ist Ihr Name?
1: Nee, Sie können sich nicht auf mich berufen. Also ziehen Sie auf keinen
0: Fall.
1: Doch,
0: dass ich dann sagen kann, dass Sie, Frau Hansen, Wahnsinn, ne? Dass ich sagen kann, Sie haben gesagt, das Nothalteseil ist auch.
1: Ich habe nicht gesagt, dass das Nothaltseil zum Ziehen der Toilette ist. Also, dass Sie dann auf Toilette können. Also, das habe ich gerade eben nicht gesagt. Da haben Sie mich verkehrt verstanden. Wo Leid und Leben in Gefahr ist.
0: Ja. Können Sie denn sonst im Zweifel vielleicht, da 14.05 Uhr ist Abfahrt, dass Sie mir da vielleicht noch PET-Flasche oder was vorbeibringen, da sind Sie in der Nähe?
1: Nee, das kann ich nicht, dass Sie können Sie hier mitnehmen. Also ich fühle mich gerade so ein bisschen, also ist das irgendwie ein
0: fühlen Sie sich so, als wäre Ihr Frank Bremser vom Autozug Radio Sylt?
1: Ah! Das ist ja fies!
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0: 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Und wenn Sie einen ganz besonderen Gottesdienst erleben wollen auf der Insel Sylt, dann müssen Sie mal zu Pastor Reinhard Cino kommen, in die Friesenkapelle am Dorfteich. Denn er macht es wirklich sehr unkonventionell. Es gibt auch sogar YouTube-Live-Übertragungen von Gottesdiensten. So hat man die Gläubigen wunderbar durch die Corona-Krise gebracht. Und Reinhard Cino, ist das eine Herausforderung, auch für die Urlauber auf der Insel Sylt da zu sein?
1: Na, Herausforderung würde ich jetzt nicht sagen. Das ist das, was den Reiz dieser Pfarrstelle ausmacht. Dass wir als Einheimische sehr eng zusammenarbeiten, sehr eng miteinander verbunden sind, aber dass wir uns immer wieder anregen lassen von den vielen Gästen, die hierher kommen und die sagen, Sylt ist meine zweite Heimat.
0: Was macht denn die Gemeindearbeit auf der Insel Sylt aus?
1: Wir haben ein sehr gutes Team hier in der Kirchengemeinde, deswegen macht mir die Arbeit viel Spaß. Und meine Aufgabe ist es, die christliche Botschaft fröhlich und nachdenklich rüberzubringen. Weil ich glaube, das heißt nicht umsonst Evangelium, frohe Botschaft, sondern das ist ganz bewusst so von Jesus gewählt worden, dass die Leute wissen sollen, unser Gott ist ein Gott des Lebens, der ist sehr fröhlich, der versteht auch Spaß.

0: Weiter geht's mit den Insta-Perlen bei uns. Hier ist das Auto zu Radio Sylt. Das ist Sylt in einer Stunde für die schönste Insel der Welt. Und jetzt kommt der Follower Klaas und der hat wieder was Herrliches gefunden im Internet. Er sucht ja immer das Lustigste raus aus Twitter, Insta, Facebook und Co.
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2: Moin. Faltet man ein Viereck in der Mitte zusammen, ergibt das wieder ein Viereck. Außer es ist ein Spannbettlaken. Dann ergibt es einen Wutanfall.

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0: Hier ist das Autozug Radio Sylt mit Frank Bremser. 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
1: Entschuldigen Sie, ist das der Sonderzug nach Pankow?
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0: Ja, das ist Jörg Knörr, der Stimmimitator, und der macht das jetzt gerade live. 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

0: 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Und jetzt am Samstag um 19 Uhr im Erlebniszentrum Naturgewalten gibt es eine Buchvorstellung. Ein ganz besonderes Buch, das da heißt Strand, von Professor Carsten Reise und Hella Kemper zusammengeschrieben. Und da geht es auch um unsere Sylter Strände, Herr Dr. Reise.
1: Also die Strände, uns kommt ja so vor, als wenn sie zu Sylt gehören und ein Teil von Sylt sind. Aber im Grunde genommen sind sie nur eine Leihgabe vom Meer. Also all der Sand, der am Sylter Strand liegt, der stammt aus dem Meer. Gut, irgendwann war er auch mal in den Gipfeln der Gebirge und ist dann über zerbröselnde Gesteine, über die Flüsse dann ins Meer gelangt. Aber von dort verteilen dann die Strömungen und vor allen Dingen die Wellen dieses kleingeriebene, zu Sand geriebene Gestein auf die Strände.
0: Hört sich das herrlich an. Aus rieselndem Sand und berauschenden Wellen haben selbst die scheinbar ödesten Strände noch unglaublich viel zu bieten. Vielen Dank, Herr Professor Dr. Reise.
1: Schönen Tag noch, Herr Bremser.
0: Tschüss.

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0: 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Und es gab eine faszinierende Ausstellung, auch für Sylter auf Sylt bis zum Januar. Mein altes Sylt. Die Facebook-Gruppe Mein altes Sylt war zu Gast bei den Sylter Kunstfreunden und der Gemeinde Sylt und hat ja Bilder ausgestellt vom alten Sylt. Zum Beispiel auch vom alten Bahnhof. Und zwei wunderbare Damen, nämlich Sigrun Engels und Silke Marie Nielsen, haben bei Sylt 1, dem Sylter Fernsehen, ihre Erinnerung geteilt.
1: Toll. Erinnerst du dich noch an den Bahnhof?
2: Ja, das sicher.
1: Dass da, da musstest du eine Bahnsteigkarte
2: ja,
1: lesen.
2: Ja, klar.
1: Was das?
2: Wenn wir Gäste abgeholt haben, ja. Da zu uns in die Deckerstraße gekommen sind, dann ist Mama immer da ja. Zum Bahnhof gegangen.
0: Und ist das richtig? Da brauchte man so eine Bahnsteigkarte, ne?
1: Eine Bahnsteigkarte, die musste man lösen, um überhaupt auf den Bahnsteig zu gelangen, wenn man seine Leute abholen
2: wollte. Kann man sich heute nicht mehr vorstellen.
1: Da gab das so eine richtige Sperre.
2: Ja.
0: Hat das auch Geld gekostet?
1: Ja, sicher. Das hat Geld gekostet. Ja, sicher. Was war das? So,
2: 50 Pfennig 50, oder eine Mark
1: ja,
2: oder
1: ja,
2: so?
1: Ja, nee, 50
2: Pfennig. 50 Pfennig ja, meine ja, ich jedenfalls.
1: Ja, ja. Ja, eine Bahnsteigkarte.
2: Ja, das stimmt. Das ja, weiß so. Auch heute keiner mehr.
0: Wunderbar, die beiden, oder? Ja, jetzt wünsche ich Ihnen eine ganz tolle Zeit auf der schönsten Insel der Welt. 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Frank Bremser wünscht Ihnen jetzt eine ganz tolle Zeit auf unserer Lieblingsinsel Sylt. 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
3: Hier ist das Autozug Radio Sylt mit Frank Bremser. Schön, dass ich bei Ihnen sein darf. Ja, wir wissen natürlich, wir Sylter, unser Wetter ist nicht immer optimal bei uns auf der schönen Nordseeinsel. Aber die Urlauber machen das Beste daraus, wie diese beiden. Wo kommen Sie her?
4: Nordrhein-Westfalen, Köln, Düsseldorf, Krefeld.
3: Was haben Sie so bei Schlechtwetter unternommen hier?
5: Wir sind trotz allem wandern gegangen, waren oben, Ellenbogen sind rumgelaufen und so. Immer so zwischen Regengüssen gelaufen, ja.
3: Und die Frau auch mal geshoppt?
4: Ja, direkt am Anfang, in der Tat. Direkt mal zugeschlagen.
3: Braucht ja erstmal neue Regenbekleidung, wenn man dann ankommt bei dem Wetter.
4: Ja, das hatten wir alles bei. Es war eher was Schickeres.
3: Sind Sie das erste Mal auf Sylt?
4: Nein, das zweite Mal.
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4: Beim ersten Mal fasziniert gewesen, aus Krankheitsgründen nach 4 Tagen abgebrochen. Und dieses Jahr haben wir dann gesagt, das ziehen wir jetzt endlich mal durch.
3: Super toll und begeistert.
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3: 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Herzlich willkommen auf Sylt. 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

0: ist das Autozug Radio Sülz mit Frank Bremser, und von der guten Stimmung im Team vom blauen Autozug haben wir schon hinlänglich berichtet, und da ist natürlich auch viel Humor am Start, und die Kolleginnen und Kollegen vom RDC Autozug Sülz, die haben mich mal gebeten, Mensch, kannst du nicht mal mit deinem Telefonschreck, Frank, die Kollegin Nicole Hansen auf die Schippe nehmen? Und das habe ich gemacht mit einer sehr eigenwilligen Frage.
1: Autozug Sylt,
2: Hansen, moin. Ja, schönen guten Tag. Rüdiger ist mein Name aus Köln. Ich fahre nächste Woche erstmal mit einem Autozug nach Sylt auf die schöne Insel, und ich habe das Problem, das ist, ich habe eine Blasenschwäche, und wie ist es denn mit den Örtlichkeiten auf dem Zug?
1: Also, während der gesamten Überfahrt bleiben Sie in einem Fahrzeug sitzen. Es gibt keine Örtlichkeiten auf dem Zug. Oder was meinen Sie mit Örtlichkeiten? Das WC, oder was meinen Sie mit Örtlichkeiten?
2: Ja, sicher, WC, weil ich habe Blasenschwäche, und ich muss natürlich regelmäßig auf Toilette. Also, ich sag mal, 20 Minuten halte ich aus, dann muss ich raus, ne?
1: Sie müssen eigentlich immer vor Verladeschluss 20, 30 Minuten da sein. Die Zeiten, die Sie im Internet stehen sehen, das sind ja Verladeschlusszeiten.
2: Ja.
1: Okay.
2: Ja.
1: Also, nach Verladeschluss 10 Minuten plus 35 Minuten für die Überfahrt. Also 45 Minuten können Sie planen.
2: Ja, das schaffe ich nicht.
1: Und da, wo die Klappen hochgehen?
2: Das schaffe ich nicht.
1: Ja.
2: Ja, aber der muss ja dann nochmal unterwegs nochmal kurz halten, dann für Leute wie mich, die dann entsprechend natürlich Drang haben. Ne? Da muss er irgendwo.
1: Ja, wo wollen Sie sich denn entledigen? Also,
2: ja, weiß ich nicht. Ich habe hier die Karte, wenn ich mal schaue. Hier, Klicksbühl steht hier kurz vor.
1: Ja, wir können da nicht zwischendurch anhalten. Also, Sie müssen sich das so vorstellen: die Strecke vom Autozug, diese Strecke von Nibel nach Westerland, die ist hochgetaktet. Da fahren bis zu 250 Züge am Tag.
2: Ich sehe ja, es gibt ja auch entsprechende Nothaltemöglichkeiten mit dem Seil, dass man ziehen kann, habe ich hier gelesen.
1: Ja, da ist aber der Missbrauch strafbar, und da ich bestimmte Einlagen oder Vorrichtungen, die man haben kann, dann in dem Fall. Aber der Zug kann nicht anhalten, und wenn Sie das Notbremsseil ziehen, dann ist natürlich Holland in Not, im Sinne von, das verzögert sich alles, und wenn das halt als Missbrauch anerkannt wird, ich kann Ihnen nicht sagen, wie das ist, dann ist es strafbar. Also müssen Sie für den Schaden aufkommen.
2: Ja, aber das muss ich dann machen. Ist ja letzten Endes ist ja ein Notfall, weil ich muss, ne? Und wenn ich einen Notfall habe, dann muss im Prinzip ja auch den Zug halten, ne?
1: Aber
2: dass ich mich dann auf Sie berufen kann. Wie ist Ihr Name?
1: Nee, Sie können sich nicht auf mich berufen. Also ziehen Sie auf keinen Fall.
2: Doch, doch, dass ich dann sagen kann, dass Sie, Frau Hansen, Wahnsinn, ne? Dass ich sagen kann, Sie haben gesagt, das Nothalteseil ist auch.
1: Ich habe nicht gesagt, dass das Nothalteseil zum Ziehen der Toilette ist. Also, dass Sie dann auf Toilette können. Also, das habe ich gerade eben nicht gesagt. Da haben Sie mich verkehrt verstanden. Wo Leid und Leben in Gefahr ist.
2: Ja. Können Sie denn sonst im Zweifel vielleicht, da 14.05 Uhr ist Abfahrt, dass Sie mir da vielleicht noch PET-Flasche oder was vorbeibringen? Da sind Sie in der Nähe?
1: Nee, das kann ich nicht. Sie können Sie hier mitnehmen. Also ich fühle mich gerade so ein bisschen, also ist das irgendwie ein
2: fühlen Sie sich so, als wäre hier Frank Bremser vom Autozug Radio Sylt?
1: Ah! Das ist ja fies!
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0: 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Und wenn Sie einen ganz besonderen Gottesdienst erleben wollen auf der Insel Sylt, dann müssen Sie mal zu Pastor Reinhard Schinnow kommen, in die Friesenkapelle am Dorfteich. Denn er macht es wirklich sehr unkonventionell. Es gibt auch sogar YouTube-Live-Übertragungen von Gottesdiensten. So hat man die Gläubigen wunderbar durch die Corona-Krise gebracht. Und Reinhard Schinnow, ist das eine Herausforderung, auch für die Urlauber auf der Insel Sylt da zu sein?
1: Na, Herausforderung würde ich jetzt nicht sagen. Das ist das, was den Reiz dieser Pfarrstelle ausmacht. Dass wir als Einheimische sehr eng zusammenarbeiten, sehr eng miteinander verbunden sind, aber dass wir uns immer wieder anregen lassen von den vielen Gästen, die hierher kommen und die sagen, Sylt ist meine zweite Heimat.
0: Was macht denn die Gemeindearbeit auf der Insel Sylt aus?
1: Wir haben ein sehr gutes Team hier in der Kirchengemeinde, deswegen macht mir die Arbeit viel Spaß. Und meine Aufgabe ist es, die christliche Botschaft fröhlich und nachdenklich rüberzubringen. Weil ich glaube, das heißt nicht umsonst Evangelium, frohe Botschaft, sondern das ist ganz bewusst so von Jesus gewählt worden, dass die Leute wissen sollen, unser Gott ist ein Gott des Lebens, der ist sehr fröhlich, der versteht auch Spaß.

0: Weiter geht's mit den Insta-Perlen bei uns. 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Und jetzt kommt der Follower Klaas und der hat wieder was Herrliches gefunden im Internet. Er sucht ja immer das Lustigste raus aus Twitter, Insta, Facebook und Co.
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2: Moin. Faltet man ein Viereck in der Mitte zusammen, ergibt das wieder ein Viereck. Außer es ist ein Spannbettlaken. Dann ergibt es einen Wutanfall.

0: 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Hier ist das Autozugradio Sylt mit Frank Bremser und wir sind jetzt nochmal bei den Adler.
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0: 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Und jetzt am Samstag um 19 Uhr im Erlebniszentrum Naturgewalten gibt es eine Buchvorstellung. Ein ganz besonderes Buch, das da heißt Strand, von Professor Carsten Reise und Hella Kemper zusammengeschrieben. Und da geht es auch um unsere Sylter Strände, Herr Dr. Reise.
1: Also die Strände, uns kommt ja so vor, als wenn sie zu Sylt gehören und ein Teil von Sylt sind, aber im Grunde genommen sind sie nur eine Leihgabe vom Meer. Mhm. Also all der Sand, der am Sylter Strand liegt, der stammt aus dem Meer. Gut, irgendwann war er auch mal in den Gipfeln der Gebirge und ist dann über zerbröselnde Gesteine, über die Flüsse dann ins Meer gelangt, aber von dort verteilen dann die Strömungen und vor allen Dingen die Wellen dies kleingeriebene, zu Sand geriebene Gestein auf die Strände.
0: Hört sich das herrlich an. Aus rieselndem Sand und berauschenden Wellen haben selbst die scheinbar ödesten Strände noch unglaublich viel zu bieten. Vielen Dank, Herr Professor Dr. Reise.
1: Schönen Tag noch, Herr Bremser.
0: Tschüss.

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0: 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Und es gab eine faszinierende Ausstellung, auch für Sylter auf Sylt bis zum Januar. Mein altes Sylt. Die Facebook-Gruppe Mein altes Sylt war zu Gast bei den Sylter Kunstfreunden und der Gemeinde Sylt und hat ja Bilder ausgestellt vom alten Sylt, zum Beispiel auch vom alten Bahnhof. Und zwei wunderbare Damen, nämlich Sigrun Engels und Silke Marie Nielsen, haben bei Sylt 1, dem Sylter Fernsehen, ihre Erinnerungen geteilt.
1: Toll. Erinnerst du dich noch an den Bahnhof?
2: Ja, das sicher.
1: Dass da, da musstest du eine Bahnsteigkarte
2: lesen. Ja, klar.
1: Was das?
2: Wenn wir Gäste abgeholt haben, ja, da zu uns in die Deckerstraße gekommen sind, dann ist Mama immer da, ja, zum Bahnhof gegangen.
0: Und ist das richtig? Da brauchte man so eine Bahnsteigkarte, ne?
1: Eine Bahnsteigkarte, die musste man lösen, um überhaupt auf den Bahnsteig zu gelangen, wenn man seine Leute abholen
2: wollte. Kann man sich heute nicht mehr vorstellen.
1: Da gab das so eine richtige Sperre.
2: Ja.
0: Hat das auch Geld gekostet?
1: Ja, sicher. Das hat Geld gekostet. Sicher. Was war das? So,
2: 50 Pfennig 50, oder eine Mark,
1: ja,
2: oder so?
1: Ja, nee, 50
2: Pfennig. 50 Pfennig, ja, meine, ja, ich jedenfalls.
1: Ja, ja, ja, eine Bahnsteigkarte.
2: Ja, das stimmt. Das, ja, weiß so auch heute keiner mehr.
0: Wunderbar, die beiden, oder? Ja, jetzt wünsche ich Ihnen eine ganz tolle Zeit auf der schönsten Insel der Welt. 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Frank Bremser wünscht Ihnen jetzt eine ganz tolle Zeit auf unserer Lieblingsinsel Sylt. 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
3: Hier ist das Autozug Radio Sylt mit Frank Bremser. Schön, dass ich bei Ihnen sein darf. Ja, wir wissen natürlich, wir Sylter, unser Wetter ist nicht immer optimal bei uns auf der schönen Nordseeinsel. Aber die Urlauber machen das Beste daraus, wie diese beiden. Wo kommen Sie her?
4: Nordrhein-Westfalen, Köln, Düsseldorf, Krefeld.
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5: 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Immer so zwischen Regengüssen gelaufen, ja.
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4: Ja, direkt am Anfang, in der Tat. Direkt mal zugeschlagen.
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4: 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Ja, das hatten wir alles bei. Es war eher was Schickeres.
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0: das Autozug Radio Sülz mit Frank Bremser, und von der guten Stimmung im Team vom Blauen Autozug haben wir schon hinlänglich berichtet, und da ist natürlich auch viel Humor am Start, und die Kolleginnen und Kollegen vom RDC Autozug Sylt, die haben mich mal gebeten, Mensch, kannst du nicht mal mit deinem Telefonschreck, Frank, die Kollegin Nicole Hansen auf die Schippe nehmen? Und das habe ich gemacht mit einer sehr eigenwilligen Frage.
1: Autozug,
0: ja, schönen guten Tag. Rüdiger ist mein Name, aus Köln. Ich fahre nächste Woche erstmal mit einem Autozug nach Sylt auf die schöne Insel, und ich habe das Problem, das ist, ich habe eine Blasenschwäche, und wie ist es denn mit den Örtlichkeiten auf dem Zug?
1: Also, Sie werden während der gesamten Überfahrt bleiben Sie in einem Fahrzeug sitzen. Es gibt keine Örtlichkeiten auf dem Zug. Oder was meinen Sie mit Örtlichkeiten? Das WC, oder was meinen Sie mit Örtlichkeiten?
0: Ja, sicher, WC, weil ich habe Blasenschwäche und ich muss natürlich regelmäßig auf Toilette. Also, ich sag mal, 20 Minuten halte ich aus, da muss ich raus, ne?
1: Sie müssen eigentlich immer vor Verladeschluss 20, 30 Minuten da sein. Die Zeiten, die Sie im Internet stehen sehen, das sind ja Verladeschlusszeiten.
0: Ja,
1: okay.
0: Ja.
1: Also nach Verladeschluss 10 Minuten plus 35 Minuten für die Überfahrt. Also 45 Minuten können Sie planen.
0: Ja, das schaffe ich nicht.
1: Und da, wo die Klappen hochgehen?
0: Das schaffe ich nicht.
1: Ja.
0: Ja, aber da muss er dann nochmal unterwegs nochmal kurz halten, dann für Leute wie mich, die dann entsprechend natürlich Drang haben. Ne? Da muss er irgendwo.
1: Ja, wo wollen Sie sich denn entledigen? Also,
0: ja, weiß ich nicht. Ich habe hier die Karte, wenn ich mal schaue. Hier, Klicksbühl steht hier kurz vor.
1: Ja, wir können da nicht zwischendurch anhalten. Also, Sie müssen sich das so vorstellen: die Strecke vom Autozug, diese Strecke von Nibel nach Westerland, die ist hochgetaktet. Da fahren bis zu 250 Züge am Tag.
0: Ich sehe ja, es gibt ja auch entsprechende Nothaltemöglichkeiten mit dem Seil, das man ziehen kann, habe ich hier gelesen.
1: Ja, da ist aber der Missbrauch strafbar und ich bestimmte Einlagen oder Vorrichtungen, die man haben kann dann in dem Fall. Aber der Zug kann nicht anhalten, und wenn Sie das Notbremsseil ziehen, dann ist natürlich Holland in Not im Sinne von, das verzögert sich alles, und wenn das halt als Missbrauch anerkannt wird, ich kann Ihnen nicht sagen, wie das ist, dann ist es strafbar. Also müssen Sie für den Schaden aufkommen.
0: Ja, aber das muss ich dann machen. Ist ja letzten Endes ist ja ein Notfall, weil ich muss, ne? Und wenn ich einen Notfall habe, dann muss im Prinzip ja auch den Zug halten, ne?
1: Aber
0: dass ich mich dann auf Sie berufen kann, wie ist Ihr Name?
1: Nee, Sie können sich nicht auf mich berufen, also ziehen Sie auf keinen Fall.
0: Doch, dass ich dann sagen kann, dass Sie, Frau Hansen, Wahnsinn, ne? Dass ich sagen kann, Sie haben gesagt, das Nothalteseil ist auch fürs...
1: Ich habe nicht gesagt, dass das Nothalteseil zum Ziehen der Toilette ist, also dass Sie dann auf Toilette können. Also das habe ich gerade eben nicht gesagt, da haben Sie mich verkehrt verstanden. Wo Leid und Leben in Gefahr ist.
0: Ja. Können Sie denn sonst im Zweifel vielleicht, da 14.05 Uhr ist Abfahrt, dass Sie mir da vielleicht noch PET-Flasche oder was vorbeibringen? Da sind Sie in der Nähe?
1: Nee, das kann ich nicht. Sie können Sie hier mitnehmen. Also ich fühle mich gerade so ein bisschen, also ist das irgendwie ein
0: fühlen Sie sich so, als wäre hier Frank Bremser vom Autozug Radio Sylt?
1: Das ist ja fies.
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0: 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Und wenn Sie einen ganz besonderen Gottesdienst erleben wollen auf der Insel Sylt, dann müssen Sie mal zu Pastor Reinhard Schinnow kommen, in die Friesenkapelle am Dorfteich. Denn er macht es wirklich sehr unkonventionell. Es gibt auch sogar YouTube-Live-Übertragungen von Gottesdiensten. So hat man die Gläubigen wunderbar durch die Corona-Krise gebracht. Und Reinhard Schinnow, ist das eine Herausforderung, auch für die Urlauber auf der Insel Sylt da zu sein?
1: Na, Herausforderung würde ich jetzt nicht sagen. Das ist das, was den Reiz dieser Pfarrstelle ausmacht. Dass wir als Einheimische sehr eng zusammenarbeiten, sehr eng miteinander verbunden sind, aber dass wir uns immer wieder anregen lassen von den vielen Gästen, die hierher kommen und die sagen, Sylt ist meine zweite Heimat.
0: Was macht denn die Gemeindearbeit auf der Insel Sylt aus?
1: Wir haben ein sehr gutes Team hier in der Kirchengemeinde, deswegen macht mir die Arbeit viel Spaß. Und meine Aufgabe ist es, die christliche Botschaft fröhlich und nachdenklich rüberzubringen. Weil ich glaube, das heißt nicht umsonst Evangelium, frohe Botschaft, sondern das ist ganz bewusst so, von Jesus gewählt worden, dass die Leute wissen sollen, unser Gott ist ein Gott des Lebens, der ist sehr fröhlich, der versteht auch Spaß.

0: Weiter geht's mit den Insta-Perlen bei uns. 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Und jetzt kommt der Follower Klaas und der hat wieder was Herrliches gefunden im Internet. Er sucht ja immer das Lustigste raus aus Twitter, Insta, Facebook und Co.
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2: Moin. Faltet man ein Viereck in der Mitte zusammen, ergibt das wieder ein Viereck. Außer es ist ein Spannbettlaken. Dann ergibt es einen Wutanfall.

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0: 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Und jetzt am Samstag um 19 Uhr im Erlebniszentrum Naturgewalten gibt es eine Buchvorstellung. Ein ganz besonderes Buch, das da heißt Strand, von Professor Carsten Reise und Hella Kemper zusammengeschrieben. Und da geht es auch um unsere Sylter Strände, Herr Dr. Reise.
1: Also die Strände, uns kommt ja so vor, als wenn sie zu Sylt gehören und ein Teil von Sylt sind, aber im Grunde genommen sind sie nur eine Leihgabe vom Meer. Also all der Sand, der am Sylter Strand liegt, der stammt aus dem Meer. Gut, irgendwann war er auch mal in den Gipfeln der Gebirge und ist dann über zerbröselnde Gesteine, über die Flüsse dann ins Meer gelangt, aber von dort verteilen dann die Strömungen und vor allen Dingen die Wellen dies kleingeriebene, zu Sand geriebene Gestein auf die Strände.
0: Hört sich das herrlich an. Aus rieselndem Sand und berauschenden Wellen haben selbst die scheinbar ödesten Strände noch unglaublich viel zu bieten. Vielen Dank, Herr Professor Dr. Reise.
1: Schönen Tag noch, Herr Bremser.
0: Tschüss.

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0: 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Und es gab eine faszinierende Ausstellung, auch für Sylter auf Sylt bis zum Januar. Mein altes Sylt. Die Facebook-Gruppe Mein altes Sylt war zu Gast bei den Sylter Kunstfreunden und der Gemeinde Sylt und hat ja Bilder ausgestellt vom alten Sylt, zum Beispiel auch vom alten Bahnhof. Und zwei wunderbare Damen, nämlich Sigrun Engels und Silke Marie Nielsen, haben bei Sylt 1, dem Sylter Fernsehen, ihre Erinnerungen geteilt.
1: Toll. Erinnerst du dich noch an den Bahnhof?
2: Ja, das sicher.
1: Dass da, da musstest du eine Bahnsteigkarte
2: lesen. Ja, klar.
1: Was das?
2: Wenn wir Gäste abgeholt haben, ja, da zu uns in die Deckerstraße gekommen sind, dann ist Mama immer da, ja, zum Bahnhof gegangen.
0: Und ist das richtig? Da brauchte man so eine Bahnsteigkarte, ne?
1: Eine Bahnsteigkarte, die musste man lösen, um überhaupt auf den Bahnsteig zu gelangen, wenn man seine Leute abholen
2: wollte. Kann man sich heute nicht mehr vorstellen.
1: Da gab das so eine richtige Sperre.
2: Ja.
0: Hat das auch Geld gekostet?
1: Ja, sicher. Das hat Geld gekostet. Sicher. Was war das? So,
2: 50 Pfennig 50, oder eine Mark,
1: ja,
2: oder so?
1: Ja, nee, 50
2: Pfennig. 50 Pfennig, ja, meine, ja, ich jedenfalls.
1: Ja, ja, ja, eine Bahnsteigkarte.
2: Ja, das stimmt. Das, ja, weiß so auch heute keiner mehr.
0: Wunderbar, die beiden, oder? Ja, jetzt wünsche ich Ihnen eine ganz tolle Zeit auf der schönsten Insel der Welt. 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Frank Bremser wünscht Ihnen jetzt eine ganz tolle Zeit auf unserer Lieblingsinsel Sylt. 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
3: Hier ist das Autozug Radio Sylt mit Frank Bremser. Schön, dass ich bei Ihnen sein darf. Ja, wir wissen natürlich, wir Sylter, unser Wetter ist nicht immer optimal bei uns auf der schönen Nordseeinsel. Aber die Urlauber machen das Beste daraus, wie diese beiden. Wo kommen Sie her?
4: Nordrhein-Westfalen, Köln, Düsseldorf, Krefeld.
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5: 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Immer so zwischen Regengüssen gelaufen, ja.
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0: Hier ist das Autozug Radio Sülz mit Frank Bremser und von der guten Stimmung im Team vom Blauen Autozug haben wir schon hinlänglich berichtet und da ist natürlich auch viel Humor am Start und die Kolleginnen und Kollegen vom RDC Autozug Sylt, die haben mich mal gebeten, Mensch, kannst du nicht mal mit deinem Telefonschreck, Frank, die Kollegin Nicole Hansen auf die Schippe nehmen? Und das habe ich gemacht mit einer sehr eigenwilligen Frage.
1: Autozug,
0: ja, schönen guten Tag. Rüdiger ist mein Name aus Köln. Ich fahre nächste Woche erstmal mit einem Autozug nach Sylt auf die schöne Insel und ich habe das Problem, das ist, ich habe eine Blasenschwäche und wie ist es denn mit den Örtlichkeiten auf dem Zug?
1: Also Sie werden während der Überfahrt bleiben Sie in einem Fahrzeug sitzen. Es gibt keine Örtlichkeiten auf dem Zug. Oder was meinen Sie mit Örtlichkeiten, das WC oder was meinen Sie mit Örtlichkeiten?
0: Ja, sicher, WC, weil ich habe Blasenschwäche und ich muss natürlich regelmäßig auf Toilette, also ich sag mal 20 Minuten halte ich aus, da muss ich raus, ne?
1: Sie müssen eigentlich immer vor Verladeschluss 20, 30 Minuten da sein. Die Zeiten, die Sie im Internet stehen sehen, das sind ja Verladeschlusszeiten.
0: Ja,
1: okay.
0: Ja.
1: Also nach Verladeschluss 10 Minuten plus 35 Minuten für die Überfahrt. Also 45 Minuten können Sie planen.
0: Ja, das schaffe ich nicht.
1: Und da, wo die Klappen hochgehen?
0: Das schaffe ich nicht.
1: Ja.
0: Ja, aber da muss er dann nochmal unterwegs nochmal kurz halten dann für Leute wie mich, die dann entsprechend natürlich Drang haben. Ne? Da muss er irgendwo...
1: Ja, wo wollen Sie sich denn entledigen? Also,
0: ja, weiß ich nicht. Ich habe hier die Karte, wenn ich mal schaue. Hier, Klicksbühl steht hier kurz vor.
1: Ja, wir können da nicht zwischendurch anhalten. Also Sie müssen sich das so vorstellen, die Strecke vom Autozug, diese Strecke von Nibel nach Westerland, die ist hochgetaktet. Da fahren bis zu 250 Züge am Tag drüber.
0: Ich sehe ja, es gibt ja auch entsprechende Nothaltemöglichkeiten mit dem Seil, das man ziehen kann, habe ich hier gelesen.
1: Ja, da ist aber der Missbrauch strafbar und ich bestimmte Einlagen oder Vorrichtungen, die man haben kann dann in dem Fall. Aber der Zug kann nicht anhalten und wenn Sie das Notbremsseil ziehen, dann ist natürlich Holland in Not im Sinne von, das verzögert sich alles und wenn das halt als Missbrauch anerkannt wird, ich kann Ihnen nicht sagen, wie das ist, dann ist es strafbar. Also müssen Sie für den Schaden aufkommen.
0: Ja, aber das muss ich dann machen. Ist ja letzten Endes ist ja ein Notfall, weil ich muss. Ne? Und wenn ich einen Notfall habe, dann muss im Prinzip ja auch den Zug halten. Ne?
1: Aber
0: dass ich mich dann auf Sie berufen kann. Wie ist Ihr Name?
1: Nee, Sie können sich nicht auf mich berufen. Also ziehen Sie auf keinen Fall.
0: Doch, dass ich dann sagen kann, dass Sie, Frau Hansen, Wahnsinn, ne? Dass ich sagen kann, Sie haben gesagt, das Nothalteseil ist auch fürs...
1: Ich habe nicht gesagt, dass das Nothalteseil zum Ziehen der Toilette ist. Also, dass Sie dann auf Toilette können. Also, das habe ich gerade eben nicht gesagt. Da haben Sie mich verkehrt verstanden. Wo Leid und Leben in Gefahr ist.
0: Ja. Können Sie denn sonst im Zweifel vielleicht, da 14.05 Uhr ist Abfahrt, dass Sie mir da vielleicht noch PET-Flasche oder was vorbeibringen, da sind Sie in der Nähe?
1: Nee, das kann ich nicht, dass Sie können Sie hier mitnehmen. Also ich fühle mich gerade so ein bisschen, also ist das irgendwie ein
0: fühlen Sie sich so, als wäre Ihr Frank Bremser vom Autozug Radio Sylt?
1: Das ist ja fies.
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0: 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Und wenn Sie einen ganz besonderen Gottesdienst erleben wollen auf der Insel Sylt, dann müssen Sie mal zu Pastor Reinhard Cino kommen, in die Friesenkapelle am Dorfteich. Denn er macht es wirklich sehr unkonventionell. Es gibt auch sogar YouTube-Live-Übertragungen von Gottesdiensten. So hat man die Gläubigen wunderbar durch die Corona-Krise gebracht. Und Reinhard Cino, ist das eine Herausforderung, auch für die Urlauber auf der Insel Sylt da zu sein?
1: Na, Herausforderung würde ich jetzt nicht sagen. Das ist das, was den Reiz dieser Pfarrstelle ausmacht.

0: wir als Einheimische sehr eng zusammenarbeiten, sehr eng miteinander verbunden sind, aber dass wir uns immer wieder anregen lassen von den vielen Gästen, die hierher kommen und die sagen, Sylt ist meine zweite Heimat.
1: Was macht denn die Gemeindearbeit auf der Insel Sylt aus?
0: Wir haben ein sehr gutes Team hier in der Kirchengemeinde, deswegen macht mir die Arbeit viel Spaß. Und meine Aufgabe ist es, die christliche Botschaft fröhlich und nachdenklich rüberzubringen. Weil ich glaube, das heißt nicht umsonst Evangelium, frohe Botschaft, sondern das ist ganz bewusst so von Jesus gewählt worden, dass die Leute wissen sollen, unser Gott ist ein Gott des Lebens, der ist sehr fröhlich, der versteht auch Spaß.

0: Weiter geht's mit den Insta-Perlen bei uns. 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Und jetzt kommt der Follower Klaas und der hat wieder was Herrliches gefunden im Internet. Er sucht ja immer das Lustigste raus aus Twitter, Insta, Facebook und Co.
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2: Moin. Faltet man ein Viereck in der Mitte zusammen, ergibt das wieder ein Viereck. Außer es ist ein Spannbettlaken. Dann ergibt es einen Wutanfall.

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1: Entschuldigen Sie, ist das der Sonderzug nach Pankow?
2: Ach Udo, das ist nicht der Sonderzug, das ist der Autozug nach Westerland.
3: Oh Mann, aber warum ist er eigentlich blau?
2: Ach Bruce, blau ist der, weil der sonst so mega auffällig wäre, wenn der am Wasser entlang fährt. 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

0: 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Und jetzt am Samstag um 19 Uhr im Erlebniszentrum Naturgewalten gibt es eine Buchvorstellung. Ein ganz besonderes Buch, das da heißt Strand, von Professor Carsten Reise und Hella Kemper zusammengeschrieben. Und da geht es auch um unsere Sylter Strände, Herr Dr. Reise.
1: Also die Strände, uns kommt ja so vor, als wenn sie zu Sylt gehören und ein Teil von Sylt sind. Aber im Grunde genommen sind sie nur eine Leihgabe vom Meer. Also all der Sand, der am Sylter Strand liegt, der stammt aus dem Meer. Gut, irgendwann war er auch mal in den Gipfeln der Gebirge und ist dann über zerbröselnde Gesteine, über die Flüsse dann ins Meer gelangt. Aber von dort verteilen dann die Strömungen und vor allen Dingen die Wellen dies kleingeriebene, zu Sand geriebene Gestein auf die Strände.
0: Hört sich das herrlich an. Aus rieselndem Sand und berauschenden Wellen haben selbst die scheinbar ödesten Strände noch unglaublich viel zu bieten. Vielen Dank, Herr Professor Dr. Reise.
1: Schönen Tag noch, Herr Bremser.
0: Tschüss.

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0: 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Und es gab eine faszinierende Ausstellung, auch für Sylter auf Sylt bis zum Januar. Mein altes Sylt. Die Facebook-Gruppe Mein altes Sylt war zu Gast bei den Sylter Kunstfreunden und der Gemeinde Sylt und hat ja Bilder ausgestellt vom alten Sylt, zum Beispiel auch vom alten Bahnhof. Und zwei wunderbare Damen, nämlich Sigrun Engels und Silke Marie Nielsen, haben bei Sylt 1, dem Sylter Fernsehen, ihre Erinnerung geteilt.
1: Toll. Erinnerst du dich noch an den Bahnhof?
2: Ja, das sicher.
1: Dass da, da musstest du eine Bahnsteigkarte
2: ja,
1: lesen.
2: Ja, klar.
1: Was das?
2: Wenn wir Gäste abgeholt haben, ja. Da zu uns in die Deckerstraße gekommen sind, dann ist Mama immer da ja. Zum Bahnhof gegangen.
0: Und ist das richtig? Da brauchte man so eine Bahnsteigkarte, ne?
1: Eine Bahnsteigkarte, die musste man lösen, um überhaupt auf den Bahnsteig zu gelangen, wenn man seine Leute abholen wollte.
2: Kann man sich heute nicht mehr vorstellen.
1: Da gab es so eine richtige Sperre.
2: Ja.
0: Hat das auch Geld gekostet?
1: Ja, sicher. Das hat Geld gekostet. Ja, was war das? So,
2: 50 Pfennig 50, oder eine Mark
1: ja,
2: oder so?
1: Ja, nee, 50
2: Pfennig. 50 Pfennig meine ja, ich jedenfalls.
1: Ja, ja. Ja, eine Bahnsteigkarte.
2: Ja, das stimmt. Das ja, weiß so. Auch heute keiner mehr.
0: Wunderbar, die beiden, oder? Ja, jetzt wünsche ich Ihnen eine ganz tolle Zeit auf der schönsten Insel der Welt. 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Frank Bremser wünscht Ihnen jetzt eine ganz tolle Zeit auf unserer Lieblingsinsel Sylt. 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
3: Hier ist das Autozug Radio Sylt mit Frank Bremser. Schön, dass ich bei Ihnen sein darf. Ja, wir wissen natürlich, wir Sylter, unser Wetter ist nicht immer optimal bei uns auf der schönen Nordseeinsel. Aber die Urlauber machen das Beste daraus, wie diese beiden. Wo kommen Sie her?
4: Nordrhein-Westfalen, Köln, Düsseldorf, Krefeld.
3: Was haben Sie so bei Schlechtwetter unternommen hier?
5: Wir sind trotz allem wandern gegangen, waren oben, Ellenbogen sind rumgelaufen und so. Immer so zwischen Regengüssen gelaufen, ja.
3: Und die Frau auch mal geshoppt?
4: Ja, direkt am Anfang, in der Tat. Direkt mal zugeschlagen.
3: Man braucht ja erstmal neue Regenbekleidung, wenn man dann ankommt bei dem Wetter. Ne?
4: Ja, das hatten wir alles bei. Es war eher was Schickeres.
3: Sind Sie das erste Mal auf Sylt?
4: Nein, das zweite Mal.
3: Und gleich beim ersten Mal fasziniert gewesen und wiedergekommen?
4: Beim ersten Mal fasziniert gewesen, aus Krankheitsgründen nach 4 Tagen abgebrochen. Und dieses Jahr haben wir dann gesagt, das ziehen wir jetzt endlich mal durch.
3: Super, super. Und begeistert.
4: Und begeistert, nach wie vor. Die Heidelandschaft, wunderschön, zum Laufen, Radfahren. Wirklich sehr toll.
3: Ja, da kann man schwärmen von unserer Insel Sylt. 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Herzlich willkommen auf Sylt. 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

0: ist das Autozug Radio Sylt mit Frank Bremser und von der guten Stimmung im Team vom Blauen Autozug haben wir schon hinlänglich berichtet und da ist natürlich auch viel Humor am Start und die Kolleginnen und Kollegen vom RDC Autozug Sylt, die haben mich mal gebeten, Mensch, kannst du nicht mal mit deinem Telefonschreck, Frank, die Kollegin Nicole Hansen auf die Schippe nehmen? Und das habe ich gemacht mit einer sehr eigenwilligen Frage.
1: Ja,
2: schönen guten Tag. Rüdiger ist mein Name aus Köln. Ich fahre nächste Woche erstmal mit einem Autozug nach Sylt auf die schöne Insel und ich habe das Problem, das ist, ich habe eine Blasenschwäche und wie ist es denn mit den Örtlichkeiten auf dem Zug?
1: Also Sie werden während der gesamten Überfahrt bleiben Sie in einem Fahrzeug. Es gibt keine Örtlichkeiten auf dem Zug. Oder was meinen Sie mit Örtlichkeiten? Das WC oder was meinen Sie mit Örtlichkeiten?
2: Ja, sicher, WC, weil ich habe Blasenschwäche und ich muss natürlich regelmäßig auf Toilette, also ich sag mal 20 Minuten halte ich aus, da muss ich raus, ne?
1: Sie müssen eigentlich immer vor Verladeschluss 20, 30 Minuten da sein. Die Zeiten, die Sie im Internet stehen sehen, das sind ja Verladeschlusszeiten.
2: Ja.
1: Okay.
2: Ja.
1: Also nach Verladeschluss 10 Minuten plus 35 Minuten für die Überfahrt. Also 45 Minuten können Sie planen.
2: Ja, das schaffe ich nicht.
1: Und da, wo die Klappen hochgehen?
2: Das schaffe ich nicht.
1: Ja.
2: Ja, aber dann muss er dann nochmal unterwegs nochmal kurz halten dann für Leute wie mich, die dann entsprechend natürlich Drang haben. Ne? Da muss er irgendwo...
1: Ja, wo wollen Sie sich denn entledigen? Also,
2: ja, weiß ich nicht. Ich habe hier die Karte, wenn ich mal schaue. Hier, Klicksbühl steht hier kurz vor.
1: Ja, wir können da nicht zwischendurch anhalten. Also Sie müssen sich das so vorstellen, die Strecke vom Autozug, diese Strecke von Nibel nach Westerland, die ist hochgetaktet. Da fahren das 250 Züge am Tag.
2: Ich sehe ja, es gibt ja auch entsprechende Nothaltemöglichkeiten mit dem Seil, dass man ziehen kann, habe ich hier gelesen.
1: Ja, da ist aber der Missbrauch strafbar und da bestimmte Einlagen oder Vorrichtungen, die man haben kann dann in dem Fall. Aber der Zug kann nicht anhalten und wenn Sie das Notbremsseil ziehen, dann ist natürlich Holland in Not im Sinne von, das verzögert sich alles und wenn das halt als Missbrauch anerkannt wird, ich kann Ihnen nicht sagen, wie das ist, dann ist es strafbar. Also müssen Sie für den Schaden aufkommen.
2: Ja, aber das muss ich dann machen. Ist ja letzten Endes ist ja ein Notfall, weil ich muss. Ne? Und wenn ich einen Notfall habe, dann muss im Prinzip ja auch den Zug halten. Ne?
1: Aber
2: dass ich mich dann auf Sie berufen kann. Wie ist Ihr Name?
1: Nee, Sie können sich nicht auf mich berufen. Also ziehen Sie auf keinen Fall.
2: Doch, dass ich dann sagen kann, dass Sie, Frau Hansen, Wahnsinn, ne? Dass ich sagen kann, Sie haben gesagt, das Nothalteseil ist auch fürs...
1: Ich habe nicht gesagt, dass das Nothalteseil zum Ziehen der Toilette ist. Also, dass Sie dann auf Toilette können. Also, das habe ich gerade eben nicht gesagt. Da haben Sie mich verkehrt verstanden. Wo Leid und Leben in Gefahr ist.
2: Ja. Können Sie denn sonst im Zweifel vielleicht, da 14.05 Uhr ist Abfahrt, dass Sie mir da vielleicht noch PET-Flasche oder was vorbeibringen, da sind Sie in der Nähe?
1: Nee, das kann ich nicht, die können Sie hier mitnehmen. Also ich fühle mich gerade so ein bisschen, also ist das irgendwie ein
2: fühlen Sie sich so, als wäre hier Frank Bremser vom Autozug Radio Sylt?
1: Ah! Das ist ja fies!
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0: 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Und wenn Sie einen ganz besonderen Gottesdienst erleben wollen auf der Insel Sylt, dann müssen Sie mal zu Pastor Reinhard Cino kommen, in die Friesenkapelle am Dorfteich. Denn er macht es wirklich sehr unkonventionell. Es gibt auch sogar YouTube-Live-Übertragungen von Gottesdiensten. So hat man die Gläubigen wunderbar durch die Corona-Krise gebracht. Und Reinhard Cino, ist das eine Herausforderung, auch für die Urlauber auf der Insel Sylt da zu sein?
1: Na, Herausforderung würde ich jetzt nicht sagen. Das ist das, was den Reiz dieser Pfarrstelle ausmacht. Dass wir als Einheimische sehr eng zusammenarbeiten, sehr eng miteinander verbunden sind, aber dass wir uns immer wieder anregen lassen von den vielen Gästen, die hierher kommen und die sagen, Sylt ist meine zweite Heimat.
0: Was macht denn die Gemeindearbeit auf der Insel Sylt aus?
1: Wir haben ein sehr gutes Team hier in der Kirchengemeinde, deswegen macht mir die Arbeit viel Spaß. Und meine Aufgabe ist es, die christliche Botschaft fröhlich und nachdenklich rüberzubringen. Weil ich glaube, das heißt nicht umsonst Evangelium, frohe Botschaft, sondern das ist ganz bewusst so von Jesus gewählt worden, dass die Leute wissen sollen, unser Gott ist

0: Weiter geht's mit den Insta-Perlen bei uns. 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Und jetzt kommt der Follower Klaas und der hat wieder was Herrliches gefunden im Internet. Er sucht ja immer das Lustigste raus aus Twitter, Insta, Facebook und Co.
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2: Moin. Faltet man ein Viereck in der Mitte zusammen, ergibt das wieder ein Viereck. Außer es ist ein Spannbettlaken. Dann ergibt es einen Wutanfall.

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1: Entschuldigen Sie, ist das der Sonderzug nach Pankow?
2: Ach Udo, das ist nicht der Sonderzug, das ist der Autozug nach Westerland.
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0: Ja, das ist Jörg Knörr, der Stimmenimitator, und der macht das jetzt gerade live. 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

0: 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Und jetzt am Samstag um 19 Uhr im Erlebniszentrum Naturgewalten gibt es eine Buchvorstellung. Ein ganz besonderes Buch, das da heißt Strand, von Professor Carsten Reise und Hella Kemper zusammengeschrieben. Und da geht es auch um unsere Sylter Strände, Herr Dr. Reise.
1: Also die Strände, uns kommt ja so vor, als wenn sie zu Sylt gehören und ein Teil von Sylt sind. Aber im Grunde genommen sind sie nur eine Leihgabe vom Meer. Also all der Sand, der am Sylter Strand liegt, der stammt aus dem Meer. Gut, irgendwann war er auch mal in den Gipfeln der Gebirge und ist dann über zerbröselnde Gesteine, über die Flüsse dann ins Meer gelangt. Aber von dort verteilen dann die Strömungen und vor allen Dingen die Wellen dieses kleingeriebene, zu Sand geriebene Gestein auf die Strände.
0: Hört sich das herrlich an. Aus rieselndem Sand und berauschenden Wellen haben selbst die scheinbar ödesten Strände noch unglaublich viel zu bieten. Vielen Dank, Herr Professor Dr. Reise.
1: Schönen Tag noch, Herr Bremser.
0: Tschüss.

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0: 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Und es gab eine faszinierende Ausstellung, auch für Sylter auf Sylt bis zum Januar. Mein altes Sylt. Die Facebook-Gruppe Mein altes Sylt war zu Gast bei den Sylter Kunstfreunden und der Gemeinde Sylt und hat ja Bilder ausgestellt vom alten Sylt. Zum Beispiel auch vom alten Bahnhof. Und zwei wunderbare Damen, nämlich Sigrun Engels und Silke Marie Nielsen, haben bei Sylt 1, dem Sylter Fernsehen, ihre Erinnerung geteilt.
1: Toll. Erinnerst du dich noch an den Bahnhof?
2: Ja, das sicher.
1: Dass da, da musstest du eine Bahnsteigkarte
2: ja,
1: lesen.
2: Ja, klar.
1: Was das?
2: Wenn wir Gäste abgeholt haben, ja, da zu uns in die Deckerstraße gekommen sind, dann ist Mama immer da ja zum Bahnhof gegangen.
0: Und ist das richtig? Da brauchte man so eine Bahnsteigkarte, ne?
1: Eine Bahnsteigkarte, die musste man lösen, um überhaupt auf den Bahnsteig zu gelangen, wenn man seine Leute abholen
2: wollte. Kann man sich heute nicht mehr vorstellen.
1: Da gab das so eine richtige Sperre.
2: Ja.
0: Hat das auch Geld gekostet?
1: Ja, das hat Geld gekostet. Ja, was war das? So,
2: 50 Pfennig 50, oder eine Mark?
1: Ja,
2: oder
1: ja,
2: so?
1: Nee, 50
2: Pfennig. 50 Pfennig ja, meine ja, ich jedenfalls.
1: Ja, ja. Ja, eine Bahnsteigkarte.
2: Ja, das stimmt. Das ja, weiß so auch heute keiner mehr.
0: Wunderbar, die beiden, oder? Ja, jetzt wünsche ich Ihnen eine ganz tolle Zeit auf der schönsten Insel der Welt. 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Frank Bremser wünscht Ihnen jetzt eine ganz tolle Zeit auf unserer Lieblingsinsel Sylt. 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
3: Hier ist das Autozug Radio Sylt mit Frank Bremser. Schön, dass ich bei Ihnen sein darf. Ja, wir wissen natürlich, wir Sylter, unser Wetter ist nicht immer optimal bei uns auf der schönen Nordseeinsel. Aber die Urlauber machen das Beste daraus, wie diese beiden. Wo kommen Sie her?
4: Nordrhein-Westfalen, Köln, Düsseldorf, Krefeld.
3: Was haben Sie so bei Schlechtwetter unternommen hier?
5: Wir sind trotz allem wandern gegangen, waren oben, Ellenbogen sind rumgelaufen und so. Immer so zwischen Regengüssen gelaufen, ja.
3: Und die Frau auch mal geshoppt?
4: Ja, direkt am Anfang, in der Tat. Direkt mal zugeschlagen.
3: Man braucht ja erstmal neue Regenbekleidung, wenn man dann ankommt bei dem Wetter.
4: Ja, das hatten wir alles bei. Es war eher was Schickeres.
3: Sind Sie das erste Mal auf Sylt?
4: Nein, das zweite Mal.
3: Und gleich beim ersten Mal fasziniert gewesen und wiedergekommen?
4: Beim ersten Mal fasziniert gewesen, aus Krankheitsgründen nach 4 Tagen abgebrochen. Und dieses Jahr haben wir dann gesagt, das ziehen wir jetzt endlich mal durch.
3: Super, super und begeistert.
4: Und begeistert, nach wie vor. Die Heidelandschaft wunderschön zum Laufen, Radfahren. Wirklich sehr toll.
3: Ja, ja, da kann man schwärmen von unserer Insel Sylt. 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Herzlich willkommen auf Sylt. 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

0: ist das Autozug Radio Sylt mit Frank Bremser und von der guten Stimmung im Team vom Blauen Autozug haben wir schon hinlänglich berichtet und da ist natürlich auch viel Humor am Start und die Kolleginnen und Kollegen vom RDC Autozug Sylt, die haben mich mal gebeten, Mensch, kannst du nicht mal mit deinem Telefonschreck, Frank, die Kollegin Nicole Hansen auf die Schippe nehmen? Und das habe ich gemacht mit einer sehr eigenwilligen Frage.
1: Moin.
0: Ja, schönen guten Tag. Rüdiger ist mein Name aus Köln. Ich fahre nächste Woche erstmal mit einem Autozug nach Sylt auf die schöne Insel und ich habe das Problem, das ist, ich habe eine Blasenschwäche und wie ist es denn mit den Örtlichkeiten auf dem Zug?
1: Also während der Überfahrt bleiben Sie in einem Fahrzeug sitzen. Es gibt keine Örtlichkeiten auf dem Zug. Oder was meinen Sie mit Örtlichkeiten? Das WC oder was meinen Sie mit Örtlichkeiten?
0: Ja, sicher, WC, weil ich bin habe Blasenschwäche und ich muss natürlich regelmäßig auf Toilette, also ich sag mal 20 Minuten halte ich aus, da muss ich raus, ne?
1: Sie müssen eigentlich immer vor Verladeschluss 20, 30 Minuten da sein. Die Zeiten, die Sie im Internet stehen sehen, das sind ja Verladeschlusszeiten.
0: Ja,
1: okay.
0: Ja.
1: Also nach Verladeschluss 10 Minuten plus 35 Minuten für die Überfahrt. Also 45 Minuten können Sie planen.
0: Ja, das schaffe ich nicht.
1: Und da, wo die Klappen hochgehen?
0: Das schaffe ich nicht.
1: Ja.
0: Ja, aber dann muss er dann nochmal unterwegs nochmal kurz halten dann für Leute wie mich, die dann entsprechend natürlich Drang haben, ne? Da muss er irgendwo.
1: Ja, wo wollen Sie sich denn entledigen? Also
0: ja, weiß ich nicht. Ich habe hier die Karte, wenn ich mal schaue, hier Klicksbühl steht hier kurz vor.
1: Ja, wir können da nicht zwischendurch anhalten. Also Sie müssen sich das so vorstellen, die Strecke vom Autozug, diese Strecke von Nibel nach Westerland, die ist hochgetaktet, da fahren bis zu 250 Züge am Tag
0: drüber. Ich sehe ja, es gibt ja auch entsprechende Nothaltemöglichkeiten mit dem Seil, das man ziehen kann, habe ich hier gelesen.
1: Ja, da ist aber der Missbrauch strafbar und da ich bestimmte Einlagen oder Vorrichtungen, die man haben kann dann in dem Fall, aber der Zug kann nicht anhalten und wenn Sie das Notbremsseil ziehen, dann ist natürlich Holland in Not im Sinne von, das verzögert sich alles und wenn das halt als Missbrauch anerkannt wird, ich kann Ihnen nicht sagen, wie das ist, dann ist es strafbar. Also müssen Sie für den Schaden aufkommen.
0: Ja, aber das muss ich dann machen. Ist ja letzten Endes ist ja ein Notfall, weil ich muss, ne? Und wenn ich einen Notfall habe, dann muss im Prinzip ja auch den Zug halten, ne?
1: Ja, aber.
0: Ich sage, aber dass ich mich dann auf Sie berufen kann. Wie ist Ihr Name?
1: Nee, Sie können sich nicht auf mich berufen. Also ziehen Sie auf keinen Fall.
0: Doch, dass ich dann sagen kann, dass Sie, Frau Hansen, Wahnsinn, ne? Dass ich sagen kann, Sie haben gesagt, das Nothalteseil ist auch
1: fürs. Ich habe nicht gesagt, dass das Nothaltseil zum Ziehen der Toilette ist. Also, dass Sie dann auf Toilette können. Also, das habe ich gerade eben nicht gesagt. Da haben Sie mich verkehrt verstanden. Wo Leid und Leben in Gefahr ist.
0: Ja. Können Sie denn sonst im Zweifel vielleicht, da 14.05 Uhr ist Abfahrt, dass Sie mir da vielleicht noch PET-Flasche oder was vorbeibringen, da sind Sie in der Nähe?
1: Nee, das kann ich nicht, die können Sie hier mitnehmen. Also ich fühle mich gerade so ein bisschen, also ist das irgendwie ein
0: fühlen Sie sich so, als wäre hier Frank Bremser vom Autozug Radio Sylt?
1: Ah! Das ist ja fies!
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0: Stefan Rudloff, das ist der Mann, der sich um Ihre Immobilienträume kümmert. Wer möchte nicht gerne eine Immobilie auf Sylt haben? Und Stefan sitzt mir jetzt gegenüber. Stefan, du hast gerade was aktuell im Portfolio.
1: In die Vermietung eingeführte Ferienwohnung, gerade renoviert. Tatsächlich, die Küche ist gerade aus dem Karton. Mhm. Vierte Etage, oberste Etage, sozusagen Penthouse-Niveau, mit Meerblick hier oben im Kurzentrum. Toller Blick aufs Wasser, tolle Einrichtung. Wohnung kann sofort übergeben werden, eingeführt in die Vermietung. Und bei uns auf der Internetseite zu finden.
0: Ja, und die Internetseite von Stefan Rudloff, die haben wir bei uns natürlich auch verlinkt auf radiosylt.de. Da können Sie dann direkt rüber und sich diese tollen Immobilien angucken bei ihm. Und natürlich auch schon Ihre Ferienwohnung fürs nächste Jahr buchen. Das ist auch möglich. Und da haben Sie ganz, ganz fantastische Wohnungen, die teilweise mit Meerblick sind, die sehr zentrumsnah sind für diejenigen, die es auch gern ein bisschen urbaner leben. 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

0: Hier ist das Autozug Radio Sylt mit Frank Bremser. 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Und wenn Sie einen ganz besonderen Gottesdienst erleben wollen auf der Insel Sylt, dann müssen Sie mal zu Pastor Reinhard Cino kommen, in die Friesenkapelle am Dorfteich. Denn er macht es wirklich sehr unkonventionell. Es gibt auch sogar YouTube-Live-Übertragungen von Gottesdiensten. So hat man die Gläubigen wunderbar durch die Corona-Krise gebracht. Und Reinhard Cino, ist das eine Herausforderung, auch für die Urlauber auf der Insel Sylt da zu sein?
1: Na, Herausforderung würde ich jetzt nicht sagen. Das ist das, was den Reiz dieser Pfarrstelle ausmacht. Dass wir als Einheimische sehr eng zusammenarbeiten, sehr eng miteinander verbunden sind, aber dass wir uns immer wieder anregen lassen von den vielen Gästen, die hierher kommen und die sagen, Sylt ist meine zweite Heimat.
0: Was macht denn die Gemeindearbeit auf der Insel Sylt aus?
1: Wir haben ein sehr gutes Team hier in der Kirchengemeinde, deswegen macht mir die Arbeit viel Spaß. Und meine Aufgabe ist es, die christliche Botschaft fröhlich und nachdenklich rüberzubringen. Weil ich glaube, das heißt nicht umsonst Evangelium, frohe Botschaft, sondern das ist ganz bewusst so von Jesus gewählt worden, dass die Leute wissen sollen, unser Gott ist ein Gott des Lebens, der ist sehr fröhlich, der versteht auch Spaß.

0: Weiter geht's mit den Insta-Perlen bei uns. Hier ist das Auto zu Radio Sylt. Das ist Sylt in einer Stunde für die schönste Insel der Welt. Und jetzt kommt der Follower Klaas und der hat wieder was Herrliches gefunden im Internet. Er sucht ja immer das Lustigste raus aus Twitter, Insta, Facebook und Co.
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2: Moin. Faltet man ein Viereck in der Mitte zusammen, ergibt das wieder ein Viereck. Außer es ist ein Spannbettlaken. Dann ergibt es einen Wutanfall.

0: 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Hier ist das Auto zu Radio Sylt mit Frank Bremser und wir sind jetzt nochmal bei den Adler.
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0: Es begrüßt Sie das gesamte Team vom Blauen Autozug. Herzlich willkommen, hier ist das Autozug Radio Sylt mit Frank Bremser. Das ist Sylt in einer Stunde. Hier bekommen Sie relevante Informationen über Ihren Inselaufenthalt. Und natürlich stellen wir auch das Team vom Blauen Autozug vor. Bei mir ist jetzt Lydia Bülow. Die haben es vielleicht schon kennengelernt am Terminal Niebel. Ne, Lydia? Du bist ja gut gelaunt, ne?
1: Ich bin immer gut gelaunt. Und wenn die Kunden schlecht gelaunt ist, dann bringt man sie dazu, ne? Dass sie auch gut gelaunt sind. Die freuen sich meistens über ein Tütchen.
2: Ja, genau. Bei dir gibt es die Sylt-Tüt. Da sind so allerhand Informationen über die Insel. Sozusagen das, was wir im Radio machen, dann zum Lesen. Und da freuen sich die Kunden drüber, ne?
1: Ja, die ist auch wunderschön, die Tüte. Damit kann man shoppen gehen. Eine schöne Strandtasche ist das. Die freuen sich immer.
2: Wunderbar. Was sagst du so zum Team vom Blauen Autozug?
1: Ja, alle nett, freundlich. Das Zusammenarbeiten ist cool. Schönes Klima, ja.
0: Ja, Mensch, und das klingt immer so, als hätten wir die bestochen, dass sie das sagen, aber die machen das ganz freiwillig und sind happy, beim Blauen Autozug zu arbeiten. 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Ich wünsche Ihnen eine ganz tolle Überfahrt.

0: Hier ist das Auto zu Radio Sylt mit Frank Bremser. Schön, dass ich bei Ihnen sein darf. Wir haben viele Promis bei uns auf der Insel. Bernd Stelter zum Beispiel kommt immer wieder, macht tolle Führungen auch mit seinen Fans über die Insel. Und Bernd, dein Programm nicht ärgern, macht nur Falten. Wie oft hast du dich denn schon geärgert in diesem Jahr?
1: Also früher habe ich mich auch öfter geärgert, aber jetzt so langsam, ich kriege das hin, gelassener zu werden. Mhm. Und das ist eben, hat auch mit dem Alter zu tun. Ne? Man hat ja weniger Stress mittlerweile und das mit dem gelassener werden kriege ich hin. Meine Frau zum Beispiel, die hat das sehr schwer. Die ist der einzige Mensch auf der Welt, der Auto fahren kann.
0: Sehr gut, sehr gut. Bernd, du machst in deinem Programm ja mittlerweile nicht nur Witze und Späßchen, sondern du bist ja auch so ein bisschen jemand, der auch versucht, so Lebensratschläge zu geben. Ne? Stimmt das?
1: Ja, ich glaube wirklich, wenn man da drin war, ich habe das mit vielen Leuten hinterher gesprochen, die gesagt haben, Mensch, immer, ich habe mich wirklich danach ein bisschen weniger aufgeregt, bin ein bisschen gelassener. Weil ich habe auch so ein paar Tricks, die helfen wirklich. Das Schlimmste beim Lachen ist ja, ein Kind lacht im Schnitt 450 Mal am Tag. Ja? Mhm. Mhm. Und was meinst du, wie oft ein Erwachsener lacht? Im Schnitt.
0: Ich denke mal, es wird eine fiese Zahl sein. Ich weiß nicht, 12 Mal?
1: 15 Mal.
0: 15 Mal.
1: 15 Mal. Na, und wenn du überlegst, wie oft wir beide lachen, dann sind da welche dabei, die lachen gar nicht. Das geht nicht, das darf man nicht tun. Und deswegen mache ich gerne solche Programme, wo die Leute was zu lachen haben, wo man sich mal auf die Schenkel klopft, aber das darf nicht alles sein. Also ich finde mal so ein Programm, wo man nur lachen kann, das ist auch langweilig. Mhm. Man muss auch mal eine Gänsehaut kriegen, man muss vielleicht auch mal ein Tränchen verdrücken, das gehört auch dazu.
0: Absolut. Bernd Stelter, totaler Sylt-Fan, immer wieder gerne bei uns auf der schönsten Insel der Welt. Und wenn er hier ist, sagt er, dann kann er so richtig runterkommen. So wie Sie hoffentlich auf dem Weg auf die schönste Insel der Welt mit dem blauen Autozug. 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

0: Willkommen beim Autozug Radio Sylt. Das ist Ihre direkte Verbindung zur Insel. Mit dem blauen Autozug fahren Sie rüber und bei mir bekommen Sie das Syltwetter, die neuesten Nachrichten von der Insel und natürlich auch den brandneuen Veranstaltungskalender.
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2: Heute.
3: Gibt es eine neue Mitte für Wenningstedt-Braderup? Genau das wird jetzt gefeiert. Von 14 bis 17 Uhr steigt am neuen Kapellenplatz das große Kapellenplatz-Kickoff-Familienfest. Euch erwarten Live-Musik mit Clemens und Friends, Buhl-Matches, Spiele für die ganze Familie und ein besonderer Seifenblasensegen. Dazu gibt es Snacks, Eis und Getränke. Der neue Kapellenplatz soll künftig ein Treffpunkt für Begegnungen, Veranstaltungen und gemeinschaftliche Aktivitäten werden. Eine schöne Gelegenheit also, den neuen Ort gemeinsam kennenzulernen. Los geht's von 14 bis 17 Uhr am Kapellenplatz in Wenningstedt-Braderup. Der Eintritt ist frei.
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0: 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Der Syltlauf findet immer statt im März. 1400 Leute waren zuletzt da und sind mitgelaufen von List bis nach Hörnum. Organisiert wird das Ganze von Tinnum 66, einem großartigen Verein hier bei uns auf der schönsten Insel der Welt. Nicole Lorenzen ist auch mit dabei. Was ist so deine Aufgabe?
1: Ich kümmere mich um die Einsatzleiter. Also erstmal vorweg schon mal fragen, seid ihr wieder dabei? Was braucht ihr? Dann zu sichten im Syltlauflager, was ist noch da, was kann erneuert werden, was muss erneuert werden. Dann bestelle ich die ganzen Einsatzleiter ein, bereite die Listen vor. Die Einsatzleiter bekommen ihre Listen jedes Jahr immer wieder neu und frisch, weil es ändert sich ja doch mal das eine oder andere. Und gerade wenn sich irgendwas ändert, zum Beispiel es gibt einen neuen Einsatzleiter, der muss auch erstmal eingearbeitet werden, am besten immer vom Vorgänger. Aber solche Sachen organisiere ich, dass wir dann auch was zu essen haben. Und der Jörg Elias vom ISTS, der lässt uns immer im Seminarraum dieses Treffen abhalten. Da sind wir sehr dankbar für. Und dann gibt es dann ordentlich Besprechungen mit allen zusammen. Wir hatten jetzt unsere letzte vergangene Woche am 3. März. Da war die Polizei dabei, das DRK, alle Einsatzleiter und alle Helfer, die im Ziel- und im Startbereich sind. Und ohne die läuft es dann nicht. Und das sind so meine Aufgaben, um die ich mich kümmere. Mhm. Aber es geht eigentlich schon fast direkt nach dem Syltlauf wieder los, dass man sich Gedanken macht im Team, was gibt es denn nächstes Jahr als Läufergeschenk? Mhm. Oder, was können wir besser machen?
0: Das ist so genial, was hier auf der Insel passiert. Der Syltlauf immer im März bei uns auf der schönsten Insel der Welt. Und wenn Sie die Gelegenheit haben, die Läufer mal anzufeuern, dabei zu sein, dann sind Sie herzlich willkommen. Auch Helfer werden übrigens jedes Jahr wieder gesucht. Da kann man sich wenden an den Verein Tinnum 66. 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
1: Moin vom Sylt 1 Wetterdeck. Heute erwartet euch auf Sylt ein wechselhafter Mix aus Sonne und Wolken. Im Tagesverlauf sind auch einzelne Schauer oder Gewitter möglich. Dazu weht ein zeitweise kräftiger Wind. Die Höchsttemperatur liegt bei etwa 23 Grad. Der Sylt 1 Wettertrend. Morgen wird es mit rund 22 Grad etwas kühler. Sonne und Wolken wechseln sich ab. Dazu sind erneut einzelne Schauer oder Gewitter möglich. Am Dienstag geht es mit etwa 21 Grad wechselhaft weiter. Die Sonne zeigt sich zwischendurch. Örtlich kann es nass werden. Am Mittwoch setzt sich das gemischte Wetter fort. Bei rund 21 Grad bleibt es freundlich mit Wolken und etwas Sonne. Vereinzelt sind weiterhin Schauer möglich.
2: Schön, dass ihr dabei seid, und gleich geht's für uns weiter mit den Insta-Perlen. Das ist unser Follower Klaas aus Hörnum. Der sucht die lustigsten Sprüche aus dem Internet raus und präsentiert sie dann gleich hier bei uns exklusiv bei Radio Sylt vom blauen Autozug. Bis gleich!

0: Jetzt gibt es wieder was zu lachen hier beim Auto zu Radio Sylt. Unsere Insta-Perlen, das ist das Lustigste aus dem Internet, präsentiert von unserem Follower Klaas aus Hörnum.
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2: Moin, es ist Sonntag, 16 Uhr morgens. 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

0: 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Und wir sind wieder bei den Adlerschiffen und damit bei Jenny. Die kümmert sich um Feierlichkeiten bei den Adlerschiffen, richtig?
1: Genau. Also erstmal geht es auch so ein bisschen um den Ort, ne? Um zu schauen, ab wo fahren wir, welches Schiff haben wir da, was bietet sich am besten an. Wenn es jetzt die Hochzeit ist, klassischerweise ist es dann, wie gesagt, die Great Palooka ab List. Da können wir bis zu 48 Personen mitnehmen. Und genau, dann besprechen wir alle Details, was du noch dabei haben möchtest, ne? Den Ablauf. Dann ist ja auch immer da noch die Koordination mit dem Standesamt mit dabei. Dann, was du an Essen dabei haben willst, Getränke, ob du noch irgendwelches weitere Programm möchtest, irgendeine Liveband, Musiker, Trompeter hatten wir letztens auch mit an Bord.
0: Cool.
1: Oder Fotografen, also da sind den Möglichkeiten keine Grenzen gesetzt. Ich sag immer, alles, was ihr euch wünscht, versuche ich so gut es geht immer umzusetzen. Klar gibt es irgendwo Grenzen, aber alles ist irgendwie machbar.
0: Also sozusagen für jede Feier bist du Ansprechpartnerin?
1: Genau, dafür bin ich die richtige Ansprechpartnerin. Also viel sind es Geburtstage, aber auch Hochzeiten machen wir auch oder Trauungen bei uns an Bord. Da ist die Great Palooka ab List immer ein ganz beliebtes Schiff, weil es ein bisschen rustikaler ist, aber generell auch Firmenfeiern, wenn es auch größere sein sollen, auch gerne mal verchartern wir auch gerne die Koi, um so ein bisschen mehr auch Partystimmung dann aufzubringen. Aber generell hier auf Sylt haben wir natürlich auch sehr schöne Schiffe, die da auch gut in Frage kommen.
0: Super, dankeschön. Jenny, sie ist die Ansprechpartnerin für alle Charterfahrten, Geburtstage, Hochzeiten etc. Alles, was Sie feiern wollen, können Sie mit den Adlerschiffen zusammen veranstalten. 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

0: In einem ganz besonderen Buch, Zu Hause am Meer, 20 Lebens- und Liebesgeschichten. Geschrieben wurde das Buch von Imke Wein, selbst Sylterin. Sag mal, Imke, du hast Familien besucht und dann die Geschichten aufgeschrieben, oder wie war das?
1: Ja, so ein bisschen geht das schon in die richtige Richtung. Das war wirklich eine Auftragsarbeit, was so für so ein Buch ja gar nicht so selbstverständlich ist. Vom Tourismusservice Wenningstedt-Braderup. Und es geht darum, im Grunde Vergangenheit einzufangen, in die Zukunft zu gucken und die Gegenwart darzustellen, recht bunt und facettenreich, ohne auf herkömmliche Genres zurückzugreifen.
2: Oh, das klingt ja fast philosophisch.
1: Ja, findest du? Ja, okay. Ich versuch's ein bisschen einfach. Also der Ansatz war, dass wir Familien vorstellen mit ihrem Leben in allen Facetten. Die kommen aus allen Himmelsrichtungen. Die sind entweder schon seit Jahrhunderten als Walfänger da verwurzelt auf der Insel, oder sie sind einfach dazugekommen, wirklich auch aus anderen Ländern. Und ich habe versucht, möglichst ein breites Spektrum unterschiedlicher Familienentwürfe abzubilden in dem Buch.
0: Hast du da mal so ein Beispiel von der Lebensgeschichte?
1: Da haben wir ja zum Beispiel immer ganz viel von dem Leben unseres werten Herrn Pastoren schon erfahren, genau. Und weniger eigentlich von seiner wahnsinnig tollen Frau. Und ich habe sozusagen den Fokus auch erstmal auf ihre Lebensgeschichte gesetzt und wie sie das alles aushält mit dem Mann, aber auch wirklich ihre Konzeption von, wie lebe ich Familie. Die sind ja in gewisser Weise leben an zwei Standorten im Moment. Sie in halb in Rendsburg und halb auf Sylt, weil sie dort das Gesundheitsamt leitet. Weiß man gar nicht, und das erzähle ich in dem Buch. Und dann öffnen all diese Familien auch ihre Fotoalben und zeigen alte Bilder aus ihrem Leben, und die finden auch statt zu modernen Porträts in diesem Buch.
0: Zu Hause am Meer, 20 Lebens- und Liebesgeschichten, zusammengefasst von Imke Wein. Das Buch gibt es beim Tourismusservice in Wenningstedt-Braderup, hat aber auch eine ISBN-Nummer. 272 Seiten können Sie natürlich auch bei sich in der Buchhandlung bestellen. 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

0: Frank Bremser hier und das Auto zu Radio Sylt. Schön, dass ich bei Ihnen sein darf. Ja, warum ist Sylt eigentlich zu dem Image gekommen, die Insel der Reichen und Schönen? Einer, der dafür so ein bisschen gesorgt hat, war natürlich auch Gunter Sachs. Ne? Er war ja der jüngere Sohn des deutschen Industriellen Willi Sachs, der 1932 Alleininhaber der Fichtelt und Sachs AG in Schweinfurt wurde. Sein Großvater väterlicherseits war der Geheimrat Ernst Sachs, Erfinder des Fahrradfreilaufs und der Rücktrittbremse, sowie Mitbegründer des Unternehmens. Der Großvater mütterlicherseits, Wilhelm von Opel, war der Sohn des Opel-Gründers Adam Opel. So, jetzt haben wir viel Geschichtliches gehört, Silke von Bremen. Wie war denn so? Hast du ihn mal kennengelernt, Gunter Sachs?
1: Also ich bin ja viel zu spät auf die Insel gekommen, 89, um diesen ganzen Hype noch mitzubekommen. Aber tatsächlich hat Gunter Sachs ja in Keitum gewohnt. Und ich bin damals angefangen zu recherchieren, warum waren die überhaupt hier. Und es gab, man kann sich das heute gar nicht mehr vorstellen, noch kein Google, es gab kein Wikipedia. Und ich hätte so gerne gewusst, warum ist Gunter Sachs nach Sylt und nicht nach was weiß ich wohin. Und dann sagte die Nachbarin von Gunter Sachs, die kannte ich gut, Maike Ossenbrücken, die sagte, Silke, wenn er da ist, ich sag dir Bescheid. Und dann kam der Anruf und sie sagte, Silke, jetzt ist er da. Und ich schwang mich auf mein Fahrrad. Heute sage ich jung und dumm und klopfte an der Tür und es machte auf eine bildhübsche junge Frau. Also es war nicht seine Frau, Freundin oder so. Und ich so, ja, ich bin Silke von Bremen, ich möchte mal Gunter Sachs sprechen. Und dann erschien er auch und als allererstes habe ich gedacht, okay, du bist nicht wirklich schön. Also ich habe wirklich gedacht, es ist irgendwie ein richtig schöner Mann. Ich kannte ja nur die Bilder aus den Zeitungen. Aber er hatte etwas, was ungeheuerlich war. Also erstmal hat er die schönsten veilchenblauen Augen besessen, die ich je im Leben gesehen habe. Aber diese veilchenblauen Augen machten etwas, was Menschen glücklich macht. Sie haben mich nicht nur angeguckt, sondern wahrgenommen. Ich weiß, das kennen wir, glaube ich, alle. Diese Blicke, die dich nur streifen und die reden zwar mit dir, aber die sehen dich nicht. So, und er sah mich wirklich an und sagte dann ganz freundlich, wie kann ich Ihnen weiterhelfen, Fräulein von Bremen? Und ich sagte, ja, ich würde doch so gerne wissen, warum sind Sie nach Sylt? Und dann erzählte er mir eben die Geschichte, dass er mütterlicherseits aus der Familie von Opel stammte und das war dann auch klar, die Familie von Opel ist in den 20er Jahren tatsächlich schon auf Sylt gewesen.
0: Silke von Bremen ist ihr Sylt-Guide. Sie hat Bücher geschrieben, viele Infos auch auf ihrer Website und wir haben ihre Internetseite bei uns auf radiosylt.de auch verlinkt. 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

0: Es ist 11 Uhr.
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3: Moin von der Insel. Die Empfehlung der Rentenkommission, Minijobs in ihrer bisherigen Form abzuschaffen, sorgt auf den nordfriesischen Inseln für große Sorgen. Künftig sollen Ausnahmen nur noch für Schülerinnen und Schüler gelten. Ob die Politik den Vorschlag tatsächlich umsetzt, ist derzeit noch offen. Gerade auf Sylt, Föhr und Amrum sind Hotels, Restaurants, Cafés und Geschäfte auf Minijobber angewiesen. Viele Beschäftigte nutzen den Nebenverdienst, um sich das teure Leben auf den Inseln leisten zu können. Allein im Kreis Nordfriesland arbeiten rund 18.700 Menschen in einem Minijob, besonders häufig im Gastgewerbe und im Handel. Gastronomen warnen vor steigenden Personalkosten und wachsendem Personalmangel. Ohne Minijobber ließen sich die arbeitsintensiven Spitzenzeiten in der Saison kaum bewältigen. Auch IHK Schleswig-Holstein und DEHOGA sehen die Pläne kritisch. Sie befürchten spürbare Folgen für den Tourismus und warnen davor, dass zahlreiche Betriebe wirtschaftlich unter Druck geraten könnten.
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3: Moin vom Sylt 1 Wetterdeck. Heute erwartet euch auf Sylt ein wechselhafter Mix aus Sonne und Wolken. Im Tagesverlauf sind auch einzelne Schauer oder Gewitter möglich. Dazu weht ein zeitweise kräftiger Wind. Die Höchsttemperatur liegt bei etwa 23 Grad. Der Sylt 1 Wettertrend. Morgen wird es mit rund 22 Grad etwas kühler. Sonne und Wolken wechseln sich ab. Dazu sind erneut einzelne Schauer oder Gewitter möglich. Am Dienstag geht es mit etwa 21 Grad wechselhaft weiter. Die Sonne zeigt sich zwischendurch. Örtlich kann es nass werden. Am Mittwoch setzt sich das gemischte Wetter fort. Bei rund 21 Grad bleibt es freundlich mit Wolken und etwas Sonne. Vereinzelt sind weiterhin Schauer möglich.
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0: Herzlich willkommen auf dem blauen Autozug von der RDC Deutschland Gruppe. Das ist der freundliche Autozug und hier ist das Autozug Radio Sylt mit Frank Bremser. Und das sind wirklich Eisenbahner mit Leidenschaft von der RDC Deutschland Gruppe. Und die fahren nicht nur mit Ihnen nach Sylt und wieder zurück, sondern die haben auch noch einiges mehr im Angebot. Bei mir ist Nicole Pizzuti vom blauen Autozug. Welche Ziele fahrt ihr denn noch an?
1: Also neben dem blauen Autozug und der guten Versorgung über den Güterverkehr bieten wir auch einen Nachtzug an. Der ist jetzt seit Mai in der Saison. Und zwar verbinden wir Hamburg-Altona mit Lörrach. Lörrach liegt im schönen Baden-Württemberg und im Dreiländereck, sodass wir Norden und Süden verbinden. Und da haben unsere Fahrgäste die Chance, neben Kind und Kegel auch ihren PKW oder Motorrad mitzunehmen, um dann in weitere Urlaubsziele zu gelangen, wie in die Schweiz, Italien oder auch nach Barcelona ist oftmals das weitere Reiseziel. Das ist also ein Produkt. Das ist wirklich ein Saisongeschäft, das wirklich im Mai startet bis Oktober. Darüber hinaus haben wir hier in Schleswig-Holstein noch zwei Schienenpersonen Nahverkehrsanbindung, einmal die Linie RB 565 von Niebüll nach Dagebüll und dann noch die Linie RB 66 auch. Startbahnhof ist Niebüll bis nach Tonda.
0: Also noch mehr Ziele als die schönste Insel der Welt hat die RDC Deutschland Gruppe. Wenn Sie sich da noch weiter informieren möchten, dann kommen Sie mal auf die Homepage der RDC Deutschland Gruppe und die finden Sie im World Wide Web unter rdc-deutschland.de. 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

0: 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Unsere Insel verändert sich und das Jahr für Jahr. Zum Beispiel die Wanderdüne in List. Die arbeitet sich ja immer näher an die Straße heran Richtung List. Und Dr. Matthias Strasser von den Naturgewalten, ist das eine Gefahr für uns?
1: Sie ist nicht akut. Wir haben ja verschiedene Wanderdünen, die im Lister Bereich sind ja die größten in Deutschland zusammenhängenden Wanderdünengebiete, die wir noch haben. Und der Teil, der am dichtesten an einer Straße ist, der wird wohl so etwa noch 30 Jahre Zeit haben, um die Straße zu erreichen. Also es ist kein unmittelbarer Handlungsbedarf vorhanden. Aber man muss sich schon darüber jetzt Gedanken machen, weil auch Dinge, die man sich überlegt, eine lange Vorlaufzeit haben. Und da ist doch jetzt einiges in Bewegung gekommen, weil es ein paar Ideen gibt, zu sagen, Mensch, so eine Wanderdüne, die ist was ganz Besonderes. Und wenn wir sicherstellen wollen, dass sie nicht einfach festgepflanzt wird und dann keine Wanderdüne mehr ist, dann muss man sich ein paar kreative Sachen ausdenken und die zeigen wir hier auch.
0: Der Schutz der Wanderdüne, aber eben auch der Schutz der Straße ist Thema in der Ausstellung Naturgewalten in List. Wir haben die Naturgewalten auch verlinkt bei uns auf der Internetseite radiosylt.de. Ist immer ein Besuch wert. 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

0: Herzlich willkommen beim Autozug Radio Sylt. Das ist Sylt in einer Stunde. Mein Name ist Frank Bremser und bei uns können Sie sich auf das Sylt-Wetter, die neuesten Nachrichten von der Insel und natürlich auf unseren frischen Veranstaltungskalender freuen.
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2: Heute.
3: Gibt es eine neue Mitte für Wenningstedt-Braderup? Genau das wird jetzt gefeiert. Von 14 bis 17 Uhr steigt am neuen Kapellenplatz das große Kapellenplatz-Kickoff-Familienfest. Euch erwarten Live-Musik mit Clemens und Friends, Buhl-Matches, Spiele für die ganze Familie und ein besonderer Seifenblasensegen. Dazu gibt es Snacks, Eis und Getränke. Der neue Kapellenplatz soll künftig ein Treffpunkt für Begegnungen, Veranstaltungen und gemeinschaftliche Aktivitäten werden. Eine schöne Gelegenheit also, den neuen Ort gemeinsam kennenzulernen. Los geht's von 14 bis 17 Uhr am Kapellenplatz in Wenningstedt-Braderup. Der Eintritt ist frei.
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0: 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Und hier ist Frank Bremser. Ein ganz besonderes Event findet immer im Februar statt. Das ist der Syltlauf. Zuletzt mit über 1400 Teilnehmern geht es einmal vom Norden der Insel von List bis nach Hörnum runter. Organisiert wird das Ganze von Tinnum 66 und da entstehen natürlich total viele Sylt-Momente. Uwe Glindmeier organisiert das Ganze mit. Was war denn für dich mal so ein besonderer Moment? Das Ziel ja immer, ne?
1: Also das Ziel ist tatsächlich hoch emotional, aber ich habe tatsächlich noch den einen Moment, wo wir nach dem virtuellen Lauf, den wir gemacht haben, wo wir 800 Postpakete an die Läufer, die sich angemeldet haben, rausgeschickt haben mit Nudeln von Alessandro Pape und mit der Urkunde und mit der Startnummer und mit der Medaille. Der Lauf danach. Da ging das in List los und dann sind wir runtergefahren, Blitzelbucht, und haben da bei dieser Bedarfsampel und sind da hin und haben auf jemanden gewartet und habe mich oben auf dem Wall hingestellt und habe Fotos gemacht von denen, von dieser Masse, die da dann ja noch en bloc vorbeiläuft. Und die waren alle so gut drauf und das war so unfassbar. Und da habe ich da oben gestanden und mir liefen die Tränen einfach runter. Habe ich zu Rainer gesagt, Rainer, wir müssen hier los. Wir müssen hier weg. Ich bin fertig. Ich bin jetzt schon fertig. Und das meiste kommt ja noch. Das war ja 5:10. Das geht ja nicht.
0: Der Syltlauf, immer ein Event, jedes Jahr aufs Neue und lockt so viele Menschen auf die Insel. Und das ist nicht organisiert von irgendwelchen Marketing-Experten, sondern das ist wirklich von Menschen, von Syltern organisiert. Und wenn sie die Gelegenheit haben, mal dabei zu sein und die Läufe anzufeuern, dann machen sie das. 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
2: Moin vom Sylt 1 Wetterdeck. Heute erwartet euch auf Sylt ein wechselhafter Mix aus Sonne und Wolken. Im Tagesverlauf sind auch einzelne Schauer oder Gewitter möglich. Dazu weht ein zeitweise kräftiger Wind. Die Höchsttemperatur liegt bei etwa 23 Grad. Der Sylt 1 Wettertrend. Morgen wird es mit rund 22 Grad etwas kühler. Sonne und Wolken wechseln sich ab. Dazu sind erneut einzelne Schauer oder Gewitter möglich. Am Dienstag geht es mit etwa 21 Grad wechselhaft weiter. Die Sonne zeigt sich zwischendurch. Örtlich kann es nass werden. Am Mittwoch setzt sich das gemischte Wetter fort. Bei rund 21 Grad bleibt es freundlich mit Wolken und etwas Sonne. Vereinzelt sind weiterhin Schauer möglich.
3: Schön, dass ihr dabei seid, und gleich geht's für uns weiter mit den Insta-Perlen. Das ist unser Follower Klaas aus Hörnum. Der sucht die lustigsten Sprüche aus dem Internet raus und präsentiert sie dann gleich hier bei uns exklusiv bei Radio Sylt vom Blauen Autozug. Bis gleich!

0: Hier ist das Auto zu Radio Sylt mit Frank Bremser und ihr freut euch sicher auch schon drauf, denn unser Follower Klaas aus Hörnum durchforstet ja das Internet nach den witzigsten Beiträgen und vertont sie denn hier für uns. Lasst uns jetzt gemeinsam lachen.
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2: Moin. Der Erfinder des Kinderkarussells war ein schlauer Mann. Aber derjenige, der den Bierwagen daneben stellte, war ein verdammtes Genie.
3: Ja, okay.

0: 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Wir sind das Original seit dem 1. März 2023. Bei mir ist Larissa von den Adlerschiffen. Die haben ja jede Menge für Sie vorbereitet. Da können Sie unterwegs sein, Sie können die Halligen besuchen, aber auch die Inseln, zum Beispiel Amrum, ne Larissa?
1: Also du kannst im Endeffekt aussuchen, ob du mit 7,5 Stunden oder mit 3,5 Stunden Aufenthalt hast. Sprich, entweder du verbringst den ganzen Tag oder du sagst dir, eine kurze Stippvisite reicht völlig aus. Mhm. Und dann geht es eben entweder um 10 Uhr oder um 12 Uhr los und dann auf eigene Faust. Man kann auf Amrum eine Inselrundfahrt dazu buchen und eben einmal sich mit so einer kleinen offenen Inselbahn über die Insel fahren, Fahrräder mieten, alles machen, was das Herz begehrt.
0: Also das Programm ist nicht vorgegeben, man kann sich wirklich frei bewegen. Ihr gebt dann nur Anregungen, was könnte man machen, aber jeder kann so machen, wie er will.
1: Genau, jeder wie er möchte, was er lieber machen möchte, ob er sagt, ich möchte den ganzen Tag am Strand liegen, der breiteste Sandstrand ist natürlich was Besonderes mit dem Kniepsand oder per Rad. Wir stehen gerne beratend zur Seite, aber jeder wie er möchte.
0: Okay, Larissa, fassen wir nochmal zusammen. Amrum.
1: Also ich kann entweder morgens um 10 losfahren und dann auch erst um 5:45 zurückfahren. Die Fahrt dauert jeweils eine Dreiviertelstunde, also man hat da wirklich viel Zeit. Oder ich fahre um 12 Uhr los und fahre schon um 4:15 zurück. Dann ist es eine kurze Tour. Ich kann aber auch mischen und sagen, ich fahre um 10 Uhr los und um 16:15 Uhr zurück. Also der Gast ist völlig flexibel bei uns.
0: Also wir merken schon, Larissa kennt sich super aus und wenn das jetzt alles ein bisschen schnell war, überhaupt kein Problem, dann kommen Sie auf die Homepage der Adlerschiffe, adler-schiffe.de, da ist das Ganze nochmal ganz klar zusammengefasst und da können Sie sich Ihre persönliche Tour einfach aussuchen. 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

0: 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Viele Promis zieht es ja auch auf die schönste Insel der Welt, zum Beispiel auch Richard David Precht. Ja, wie ist es denn überhaupt mit dem Verhältnis zu Sylt, Herr Precht?
1: Ich war das erste Mal hier als Fünfjähriger und habe noch so ein paar Erinnerungen daran. Und dann bin ich erst ganz spät, also erst im Jahr 2009, also mit über 40, erst wieder hier hingekommen, im Zuge, als ich ein bisschen bekannter geworden bin, um hier Veranstaltungen zu machen. Und das ist nicht so einfach zu sagen. Das ist ja schon eine Insel der großen Kontraste. Aber es ist insgesamt eine Landschaft, die ich sehr mag.
0: Und was sind so die Lieblingsorte von Herrn Precht auf Sylt?
1: Am ehesten die Natur. Ja, also ich halte mich ja nicht so sehr in den Reservaten auf, in denen die vermögenden Silberrücken leben, sondern wenn ich hier bin, dann versuche ich so viel wie möglich auch von der Natur mitzubringen.
0: Und passen Sylt und Philosophie ganz gut zusammen?
1: Darüber habe ich mir noch nie Gedanken gemacht. Ich halte das für eine philosophische Frage, die ich nicht beantworte.
0: Ah, okay, also erstmal sprachlos. Richard David Precht im Sylt 1 Interview auf Sylt 1 TV auch nachzulesen. 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

0: Wir sind ganz neu. Hier ist das Auto zu Radio Sylt mit Frank Bremser. Und echte Sylter kommen natürlich bei uns auch zu Wort hier im Auto zu Radio. Zum Beispiel Susanne Matthiesen. Sie war mal meine Chefin beim Radio bei RSH, bei Radio Schleswig-Holstein, und ist jetzt mittlerweile sehr erfolgreiche Buchautorin. Ocelot und Friesenerz, das war ihr erstes Buch. Wochenlang auf den Bestsellerlisten des Spiegels. Und auch ihr Nachfolgewerk, Diese eine Liebe wird nie zu Ende gehen, das Buch über eine Sylter Jugend, ist auch der absolute Bringer. Bist du vom Erfolg eigentlich selbst überrascht, Susanne?
1: Ja, aber ich war ein bisschen schockiert, dass das so eingeschlagen hat. Ich habe es ja eigentlich für die Sylter und Insulaner geschrieben und war dann doch etwas überrascht, dass es wirklich so bundesweit so viel Interesse geweckt hat. Also das scheint tatsächlich viele Leute zu interessieren, wie wir hier leben.
0: Und du hast ja auch ganz schön aus dem Nähkästchen geplaudert. Sprechen noch alle Sylter mit dir?
1: Ja, auf jeden Fall. Klopfen mir auf die Schulter. Es ist halt so, man erkennt mich halt jetzt häufiger, einfach weil ich auch häufiger mal im Fernsehen war. Aber ja, ansonsten ist das Leben hier eigentlich ganz normal wie immer. Und ich kenne ja nun wirklich viele Leute und die kennen mich.
0: Und wie sind denn die Reaktionen von Menschen, die dein Buch gelesen haben, von den Urlaubern?
1: Ja, das Interessante ist, dass Leute, die zugezogen sind, vielleicht seit 20 Jahren hier leben, verwurzelt sind und sich als Sylter bezeichnen, durch das erste Buch zum ersten Mal so richtig verstanden haben, warum ist es so, wie es jetzt ist auf Sylt. Weshalb ich das Buch auch geschrieben habe. Nicht nur für unsere Erinnerung, für meine Generation, sondern eigentlich auch, um zu erklären, warum die Insel so funktioniert, wie sie funktioniert.
0: Die Bücher von Susanne Matthiesen, sie heißen Ocelot und Friesenerz, der Roman einer Sylter Kindheit, und Diese eine Liebe wird nie zu Ende gehen, der Roman über eine Sylter Jugend. Wir haben den Link zu Susanne Matthiesens Seite natürlich auch bei unseren Besten auf radiosylt.de.

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2: Moin von der Insel. Die Empfehlung der Rentenkommission, Minijobs in ihrer bisherigen Form abzuschaffen, sorgt auf den nordfriesischen Inseln für große Sorgen. Künftig sollen Ausnahmen nur noch für Schülerinnen und Schüler gelten. Ob die Politik den Vorschlag tatsächlich umsetzt, ist derzeit noch offen. Gerade auf Sylt, Föhr und Amrum sind Hotels, Restaurants, Cafés und Geschäfte auf Minijobber angewiesen. Viele Beschäftigte nutzen den Nebenverdienst, um sich das teure Leben auf den Inseln leisten zu können. Allein im Kreis Nordfriesland arbeiten rund 18.700 Menschen in einem Minijob, besonders häufig im Gastgewerbe und im Handel. Gastronomen warnen vor steigenden Personalkosten und wachsendem Personalmangel. Ohne Minijobber ließen sich die arbeitsintensiven Spitzenzeiten in der Saison kaum bewältigen. Auch IHK Schleswig-Holstein und DEHOGA sehen die Pläne kritisch. Sie befürchten spürbare Folgen für den Tourismus und warnen davor, dass zahlreiche Betriebe wirtschaftlich unter Druck geraten könnten.
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2: Moin vom Sylt 1 Wetterdeck. Heute erwartet euch auf Sylt ein wechselhafter Mix aus Sonne und Wolken. Im Tagesverlauf sind auch einzelne Schauer oder Gewitter möglich. Dazu weht ein zeitweise kräftiger Wind. Die Höchsttemperatur liegt bei etwa 23 Grad. Der Sylt 1 Wettertrend. Morgen wird es mit rund 22 Grad etwas kühler. Sonne und Wolken wechseln sich ab. Dazu sind erneut einzelne Schauer oder Gewitter möglich. Am Dienstag geht es mit etwa 21 Grad wechselhaft weiter. Die Sonne zeigt sich zwischendurch, örtlich kann es nass werden. Am Mittwoch setzt sich das gemischte Wetter fort. Bei rund 21 Grad bleibt es freundlich mit Wolken und etwas Sonne. Vereinzelt sind weiterhin Schauer möglich.
3: Willkommen auf Ihrem Weg auf die schönste Insel der Welt oder leider auch vielleicht wieder runter. Wir wollen Ihnen natürlich auch hier im Autozug Radio Sylt so ein bisschen die Insel vorstellen. Wenn Sie zum Beispiel einen erholsamen Urlaub zwischen Kunst, Kultur und Tradition erleben wollen, dann ist Kampen natürlich der genau richtige Ort. Dem elegantesten Städtchen der Insel. Hier erstrahlt das tiefrote Kliff im Sonnenlicht. Redgedeckte Häuser versprühen den Charme vergangener Zeiten. Und in den belebten Straßen mit Boutiquen, Restaurants und Nachtclubs können Sie bummeln. Besuchen Sie die legendäre Whisky Meile, bekannt für ihre Clubs, Restaurants und Bars, die weit über Sylts Grenzen hinaus bekannt sind. Flanieren Sie entlang exklusiver Marken und genießen Sie die Dünen und Strände im Westen sowie die Ruhe der Heide vor dem glitzernden Watt im Osten. Ach, mich packt auch wieder die Sehnsucht. Ich muss dringend wieder an den Strand, wie Sie merken. Herzlich willkommen hier beim Autozug Radio Sylt. Schön, dass ich Sie begleiten darf. Und dazu habe ich natürlich jede Menge Sylt in dieser Stunde und natürlich auch die Feel Good Music. Mein Name ist Frank Bremser. Gute Fahrt für Sie.

0: 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Sie sind jetzt auf dem blauen Autozug unterwegs, dem Autozug Sylt. Und ausgedacht hat sich das Ganze irgendwann mal Henry Posner. Der hat sich gesagt, Mensch, es gibt zwar schon einen Autozug nach Sylt, aber ich will den freundlichen, den blauen Autozug aufs Gleis heben. Und das hat er gemacht. Nicole Pizzuti ist bei mir zuständig für die Öffentlichkeitsarbeit beim blauen Autozug. Sag mal, Nicole, der Henry ist schon ein besonderer Typ, ne?
1: Henry ist ein richtiger Herzblut-Eisenbahner durch und durch. Und er betreibt das schon seit über 30 Jahren. Und wir freuen uns auch, dass er nicht nur Eigentümer ist, sondern auch wirklich oft zu Besuch bei uns in Deutschland ist, auch hier mit unserem blauen Autozug unterwegs ist und sich wirklich uns Menschen, Mitarbeitenden kennenlernen möchte, anschaut, unsere Produkte sich anschaut. Das ist wirklich, da muss man schon viel Liebe für die Eisenbahn im Blut tragen, um dann auch wirklich diese Reise zu tätigen.
0: Und wissen Sie was? Sie können sogar unseren wunderschönen blauen Autozug im Miniaturwunderland in Hamburg bewundern. Da fährt er nämlich auf den kleinen Schienen. Und wir haben schon so viele tolle Nachrichten von Ihnen bekommen und Fotos von diesem kleinen Supermodell vom blauen Autozug. Gucken Sie mal, Sie werden ihn garantiert entdecken. 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

0: 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Und vielleicht haben Sie es ja schon mal gesehen, es gibt bei uns auf der Insel immer wieder Beach-Clean-Ups, ja, dass unser Strand so herrlich sauber ist. Das hat auch was damit zu tun, dass ganz viele Freiwillige anpacken und mit dabei sind und den Müll einsammeln und das ja für Bye Bye Plastik zum Beispiel auch dokumentieren auf der Homepage Bye Bye Plastik. Bei mir ist Charlie Esser, sie ist die Naturschutzbotschafterin der Insel Sylt und ja, das ist eine sehr, sehr schöne Geschichte, diese Beach Cleanups. Charlie, erklär nochmal, worum geht's dabei genau?
1: Also ein Beach Cleanup heißt quasi, dass man den Strand reinigt, meistens von Plastikmüll, kann aber auch Paraffin oder eben andere Dinge sein, die aus dem Meer kommen und eigentlich nicht in die Natur gehören. Und das kann man einmal natürlich alleine machen, indem man ganz einfach mit einem Jutebeutel loszieht und beim Strandspaziergang mal keine Muscheln sammelt, sondern Müll. Es gibt aber eben auch organisierte Beach Cleanups, wo man dann eben das Ganze in Gemeinschaft machen kann.
2: Ist das nicht manchmal auch für euch ganz schön erschreckend, wie viel da gefunden wird, wenn ihr euch das so anschaut?
1: Ja, ist auf jeden Fall erschreckend. Im Sommer findet man ja immer nicht so viel, weil die Strände gereinigt werden professionell. Aber vor allem im Winter sieht man dann, was eigentlich so alles im Meer schwimmt und dass das schon ein großes Problem ist, was man eben immer gar nicht so wahrnimmt, wenn man hier an den Strand kommt im Sommer und alles so schön sauber aussieht. Deswegen auch vielleicht ganz wichtig, da mal mitzumachen bei so einem Cleanup und das wirklich selber auch mal zu sehen.
2: Aber schön dann eben auch selbst mit Hand angelegt zu haben und die Insel wieder von diesem Müll befreit zu haben. Ne?
1: Ja, total.
0: Das hört man eben auch ganz oft von den lieben Urlaubern oder ja, Badegästen, die dann hier sind und sich daran beteiligen und dann auch so ein bisschen das Gefühl haben, etwas für ihre Insel, für Sylt getan zu haben. Und ja, Bye Bye Plastik, die machen ja auch ganz oft Beach Cleanups und man kann es ja auch für sich alleine machen. Sich einfach einen Jutebeutel mitnehmen und dann ja den Müll einsammeln an den Stränden. Ist auch eine tolle Beschäftigung übrigens mit Kindern und da spreche ich aus Erfahrung. 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

0: 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Und ich bin Frank Bremser und bei mir können Sie das Sylt-Wetter bekommen. Top aktuelle Nachrichten täglich aktualisiert von Sylt und natürlich auch unseren Veranstaltungskalender.
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2: Heute.
3: Gibt es eine neue Mitte für Wenningstedt-Braderup? Genau das wird jetzt gefeiert. Von 14 bis 17 Uhr steigt am neuen Kapellenplatz das große Kapellenplatz-Kick-Off-Familienfest. Euch erwarten Live-Musik mit Clemens und Friends, Buhl-Matches, Spiele für die ganze Familie und ein besonderer Seifenblasensegen. Dazu gibt es Snacks, Eis und Getränke. Der neue Kapellenplatz soll künftig ein Treffpunkt für Begegnungen, Veranstaltungen und gemeinschaftliche Aktivitäten werden. Eine schöne Gelegenheit also, den neuen Ort gemeinsam kennenzulernen. Los geht's von 14 bis 17 Uhr am Kapellenplatz in Wenningstedt-Braderup. Der Eintritt ist frei.
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0: 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Immer zur vollen Stunde hören Sie aktuelle tägliche Sylt-Nachrichten und präsentiert wird das Ganze von Sylt 1, das Sylter Fernsehen. Und ein Mann steht für dieses Sylter Fernsehen, nämlich Axel Link. Fernsehen für eine Insel wie Sylt zu machen, wie bist du auf die Idee gekommen? War das irgendwie eine Schnapsidee oder?
1: Eigentlich tatsächlich eine fixe Idee. Das ist das 10 Jahre später, ich jetzt da sitze und sage, jetzt bin ich ja fast im Rentenalter und mich tatsächlich auf meinen eigenen Sender konzentriere, ja. Ist toll und da geht tatsächlich eine Art Traum in Erfüllung, ja.
0: Gab es eigentlich in all diesen Jahren auch negative Erfahrungen mit Gästen bei Sylt 1, dem Sylter Fernsehen?
1: Ehrlich gesagt nicht. Das liegt aber auch daran, dass ich mir die Menschen aussuche, mit denen ich ein Interview führe. Ich habe ja, es gibt manchmal Kandidaten, die etwas dröger sind, als man glaubt. Aber was mir, was ich auch ganz toll fand, das hat mir in großer Erinnerung, du hast ja selbst, bist du ja Fan von irgendetwas. Mhm. Und ich fand zum Beispiel Ute Lemper eine großartige Persönlichkeit, die fand ich.
0: Ja, nur der Stimme wegen, ne?
1: Ist wegen klar. Der Stimme ja. Und auch anderen. Die gefiel mir auch optisch, glaube ich, ganz gut damals. Ja. Und auf einmal hörst du, Ute Lemper kommt nach Sylt. Ja, und dann rufst du ihm mehr Kabarett an und sagst, ich möchte gerne Ute Lemper interviewen und bums, klappt das auch.
0: Du bist ja als Rheinländer hierher gekommen, der Norddeutsche ist ja eher wortkarg, du bist ja doch eher ein Plauderer, ne?
1: Genau, der Rheinländer ist ja, neigt ja auch zur Redseligkeit. Ja, am Anfang habe ich tatsächlich auch innerhalb der Familie ein bisschen damit kämpfen müssen, dass die wortkarger sind als bei uns. Dafür lernt man irgendwann aber auch, dass das, was die sagen, stimmt dann aber auch.
0: So, wenn das nicht eine Liebeserklärung ist, oder? Axel Link, der Mann von Sylt 1, der Sylter Fernsehen. Zum 10-Jährigen. Alles Gute für dich, Axel.
1: Danke, lieber Frank, und auch weiterhin viel Erfolg mit deinem Autozug Radio Sylt.
0: Dankeschön.
1: Ich bin ja nicht nur Teil, weil ich ja die Nachrichten zuliefere, sondern ich bin auch fleißiger Zuhörer. Bei mir läuft Autozug Radio Sylt jeden Tag.
0: Super, super, vielen Dank, Axel. Das freut mich sehr. 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
1: Moin vom Sylt 1 Wetterdeck. Heute erwartet euch auf Sylt ein wechselhafter Mix aus Sonne und Wolken. Im Tagesverlauf sind auch einzelne Schauer oder Gewitter möglich. Dazu weht ein zeitweise kräftiger Wind. Die Höchsttemperatur liegt bei etwa 23 Grad. Der Sylt 1 Wettertrend. Morgen wird es mit rund 22 Grad etwas kühler. Sonne und Wolken wechseln sich ab. Dazu sind erneut einzelne Schauer oder Gewitter möglich. Am Dienstag geht es mit etwa 21 Grad wechselhaft weiter. Die Sonne zeigt sich zwischendurch. Örtlich kann es nass werden. Am Mittwoch setzt sich das gemischte Wetter fort. Bei rund 21 Grad bleibt es freundlich mit Wolken und etwas Sonne. Vereinzelt sind weiterhin Schauer möglich.
2: Schön, dass ihr dabei seid. Und gleich geht's für uns weiter mit den Insta-Perlen. Das ist unser Follower Klaas aus Hörnum. Der sucht die lustigsten Sprüche aus dem Internet raus und präsentiert sie dann gleich hier bei uns exklusiv bei Radio Sylt vom blauen Autozug. Bis gleich!

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2: Moin. Ich bewundere Leute, die gern nackt putzen. Ich mag das nicht mal angezogen.

0: 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Und jetzt sind wir bei Larissa. Larissa ist von den Adlerschiffen und die haben ja jede Menge für sie vorbereitet, immer zur Saison hier auf der schönsten Insel der Welt. Und Larissa, zum Beispiel kann man auch auf die Hallig-Hooge fahren. Wie läuft das?
1: Also da fährt man immer um 12 los. Man hat 2 Stunden 20 Aufenthalt. Das hört sich jetzt erstmal nicht viel an, aber für so eine kleine Hallig reicht das in der Regel aus.
0: Da ist kein Shopping möglich.
1: Nicht wirklich, nein. Man kommt an, man wird erstmal von den Pferdekutschen begrüßt und kann da gerne mitfahren. Da sind dann auch Kutschfahrer an Bord, die dann so erzählen, wie das Leben ist auf der Hallig. Man kann auch mit dem Rad unterwegs fahren und dann auf jeden Fall auf Hallig-Hooge ins Sturmflugkino und dann mal so einen kurzen Film zu sehen, wie das wirklich aussieht, wie in die Wassergewalten da kommen. Das ist ja so das Besonderste daran.
0: Dann auch Kontakt zu Einwohnern?
1: Auf jeden Fall. Also jeder Laden, jedes Museum wird ja letztlich von Einheimischen betrieben. Und da kommt man ganz schnell ins Gespräch. Und
0: auch mit Schafen.
1: Auch mit Schafen zur Not.
0: Ja, ich weiß es selber. Als Nordfriese weiß man, die Schafe sind ein ganz wichtiger Bestandteil der nordfriesischen Küste und Kultur. 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

0: 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Schön, dass ich bei Ihnen sein darf. Es gibt einen neuen Sylt-Krimi als Podcast. Tödliche Fracht heißt er. Erschienen ist er bei Podimo. Und geschrieben hat das Buch dazu meine liebe Kollegin Anja Görz aus Niebel. Und Anja, ist passiert Entsetzliches auf dem blauen Autozug, oder?
1: Ja, Entsetzliches passiert auf dem Autozug. Ich kann ja gar nicht so viel verraten. Also man kann auch sagen, es ist ein Fortsetzungsthriller in 12 Folgen. Und natürlich, ich wüsste jetzt gar nicht, was ich rausnehmen soll, um nicht so viel zu spoilern. Ich glaube, dass jeder, der mal auf dem Hindenburgdamm unterwegs gewesen ist, danach mit ganz anderen Augen in diesem Zug sitzt. Ganz egal, ob er im Personenzug sitzt oder im Autozug.
0: Wer ist denn in diesem Sylt-Krimi Tödliche Fracht mit an Bord auf dem Autozug?
1: Es ist auch die Innenministerin von Schleswig-Holstein mit an Bord. Auch die hat ein Geheimnis. Mhm. Es steigt ein Journalist bei ihr mit ins Auto, der über sie schreiben will. Und sie hofft, dass der schnell wieder verschwindet, damit er nicht hinter ihr Geheimnis kommt. Es gibt jemanden, der etwas im Kofferraum transportiert, was nicht ihm gehört.
0: Okay.
1: Es gibt auch einen Sexualstraftäter, der eine junge Tramperin mitgenommen hat.
0: Aha.
1: Und es gibt, und die werden sehr wichtig im Laufe der Geschichte, drei junge Polizisten, die ihr Praktikum auf der Insel gemacht haben und zurück sind auf dem Weg zur Schule nach Eutin.
0: Klingt auf jeden Fall mega spannend und die Handelnden kommen dann doch am Ende irgendwie zusammen, oder?
1: Genau, die führen dann natürlich, weil der Zug irgendwann stehen bleibt, wegen einer Bombendrohung führen diese Figuren dann irgendwie nicht mehr ein Eigenleben in ihrem kleinen Auto, sondern es wird zu Begegnungen kommen.
0: Super. Tödliche Fracht, ein Sylt-Krimi, erschien bei Podimo als Podcast, eine Serie an spannenden Geschichten. Hast du noch was hinzuzufügen, Anja?
1: Ja, ich würde sehr darum bitten, dass alle trotzdem weiter mit dem blauen Autozug fahren, auch wenn sie diesen Thriller gehört haben.
0: Es ist ja nur erfunden.
1: Es ist alles ausgedacht.
0: Dankeschön, Anja Görz, für deine Zeit. Tödliche Fracht, ein Sylt-Krimi über Podimo. Das ist doch wahrscheinlich genau das Richtige für Sie, mal in den Dünen zu liegen und diesen Podcast zu lauschen. 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

0: Hier ist das Auto zu Radio Sylt mit Frank Bremser. Und was ich ja klasse finde, ist, dass die Insel sich immer wieder neu erfindet. Auf Sylt gibt es immer wieder neue Attraktionen für Sie, die lieben Urlauber, die unsere schönste Insel der Welt besuchen. Zum Beispiel die Arche Wattenmeer hat was Tolles auf die Beine gestellt. Und zwar ist Jannis bei mir. Jannis, ihr habt was Neues, ne?
1: Genau, wir haben ein Escape Game. Also vielleicht kennen ja viele von den Hörern schon ein Escape Room. Das ist ein bisschen ähnlich. Nur, dass wir keinen Raum haben, sondern wir haben eben hier vier Kisten. Und man stellt sich vor, da es sich hier um einen mysteriösen Fund im Watt handelt, dass man diese vier Kisten im Watt findet und man hat eine Stunde Zeit bis Hochwasser. Das heißt, die Zeit läuft und man probiert dann eben mit gemeinsamer Kraft, mit verschiedenen Gehirnen eben die Kisten aufzukriegen, die hier angespült worden sind.
0: Also ein ganz tolles Teamspiel. Übrigens ist das Spiel im Eintritt der Arche Wattenmeer inkludiert. 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
1: Es ist 13 Uhr, Mahlzeit.
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4: Moin von der Insel. Die Empfehlung der Rentenkommission, Minijobs in ihrer bisherigen Form abzuschaffen, sorgt auf den nordfriesischen Inseln für große Sorgen. Künftig sollen Ausnahmen nur noch für Schülerinnen und Schüler gelten. Ob die Politik den Vorschlag tatsächlich umsetzt, ist derzeit noch offen. Gerade auf Sylt, Föhr und Amrum sind Hotels, Restaurants, Cafés und Geschäfte auf Minijobber angewiesen. Viele Beschäftigte nutzen den Nebenverdienst, um sich das teure Leben auf den Inseln leisten zu können. Allein im Kreis Nordfriesland arbeiten rund 18.700 Menschen in einem Minijob, besonders häufig im Gastgewerbe und im Handel. Gastronomen warnen vor steigenden Personalkosten und wachsendem Personalmangel. Ohne Minijobber ließen sich die arbeitsintensiven Spitzenzeiten in der Saison kaum bewältigen. Auch IHK Schleswig-Holstein und DEHOGA sehen die Pläne kritisch. Sie befürchten spürbare Folgen für den Tourismus und warnen davor, dass zahlreiche Betriebe wirtschaftlich unter Druck geraten könnten.
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4: Moin vom Sylt 1 Wetterdeck. Heute erwartet euch auf Sylt ein wechselhafter Mix aus Sonne und Wolken. Im Tagesverlauf sind auch einzelne Schauer oder Gewitter möglich. Dazu weht ein zeitweise kräftiger Wind. Die Höchsttemperatur liegt bei etwa 23 Grad. Der Sylt 1 Wettertrend. Morgen wird es mit rund 22 Grad etwas kühler. Sonne und Wolken wechseln sich ab. Dazu sind erneut einzelne Schauer oder Gewitter möglich. Am Dienstag geht es mit etwa 21 Grad wechselhaft weiter. Die Sonne zeigt sich zwischendurch. Örtlich kann es nass werden. Am Mittwoch setzt sich das gemischte Wetter fort. Bei rund 21 Grad bleibt es freundlich mit Wolken und etwas Sonne. Vereinzelt sind weiterhin Schauer möglich.
1: Vielen Dank für die vielen positiven Reaktionen, die vielen WhatsApp-Nachrichten. Unsere WhatsApp-Nummer gibt es ja auch auf radiosylt.de. Hier ist das Auto zu Radio Sylt. Wir sind 24 Stunden am Tag, 7 Tage die Woche, 365 Tage für Sie auf Sendung. Das heißt, auch auf der Insel können Sie uns hören auf radiosylt.de. Und da hören Sie dann den Veranstaltungskalender für heute, morgen und übermorgen. Und jetzt sind Sie ja auf dem Damm unterwegs von Niebel nach Westerland oder eben umgekehrt. Und dieser Damm besteht aus Sand und wurde auf Flöcken errichtet, die in den Meeresboden gerammt wurden. Und der Damm ist etwa 10 Meter breit und 7 Meter hoch. Die Bahnstrecke auf dem Damm ist 8 Kilometer lang und führt vom Bahnhof Klangsbühl auf dem Festland bis zum Bahnhof Westerland auf Sylt. Und genau da sind sie jetzt unterwegs, auf dem blauen Autozug. Und das Team vom blauen Autozug, das grüßt sie natürlich ganz, ganz herzlich. Und denken Sie dran, Ihre Fahrten können Sie online am günstigsten buchen. 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Gucken Sie mal. Und da gibt es auch ganz, ganz viele Informationen. Natürlich auch direkt den Link nochmal hier zum Autozug Radio Sylt. Und Feel Good Music gibt es auch für Ihre Überfahrt. Hier ist Frank Bremser und der wünscht Ihnen eine ganz tolle Zeit auf der schönsten Insel der Welt.

Herzlich willkommen. Hier ist die nächste Stunde vom Autozug Radio Sylt mit Frank Bremser. Wir sind ganz neu seit März und bei uns bekommen Sie jede Stunde den aktuellen Veranstaltungskalender für heute, morgen und übermorgen. Sie bekommen Sylt-Nachrichten immer zur vollen Stunde und natürlich auch das aktuelle Sylt-Wetter. Außerdem natürlich ganz, ganz viele Fakten über Ihre Lieblingsinsel. Ja, auf dieser Fahrt über den Damm, der von 1925 bis 1927 gebaut wurde. Und dieser Damm ist eine der wichtigsten Verkehrsverbindungen zwischen Sylt und dem Festland. Er ermöglicht die Anreise per Bahn und auch per Auto, eben wegen des Autozugs. Ja, der Autozug Sylt, der begrüßt Sie ganz herzlich. Der blaue Autozug, das freundliche Team mit einem Lächeln in Niebel und natürlich auch in Westerland. Sprechen Sie das Team immer gerne an, wenn Sie Fragen haben. Die freuen sich darüber und die bringen Sie unheimlich gerne rüber auf die Insel. Und gucken Sie mal online, wenn Sie Ihre Rückfahrt vielleicht auch planen möchten. 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Natürlich gibt es auch viel Good Music hier bei uns im Autozug Radio Sylt. Mein Name ist Frank Bremser und das ist Sylt in einer Stunde.

Hier ist das Auto zu Radio Sylt mit Frank Bremser. 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Irgendwo ein Glas Wein und ein Fischbrötchen an der Küste essen, das ist doch wohl herrlich. 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Ich wünsche Ihnen einen ganz tollen Urlaub.

0: Willkommen beim Autozug Radio Sylt. Das ist Ihre direkte Verbindung zur Insel. Mit dem blauen Autozug fahren Sie rüber und bei mir bekommen Sie das Syltwetter, die neuesten Nachrichten von der Insel und natürlich auch den brandneuen Veranstaltungskalender.
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2: Heute.
3: Gibt es eine neue Mitte für Wenningstedt-Braderup? Genau das wird jetzt gefeiert. Von 14 bis 17 Uhr steigt am neuen Kapellenplatz das große Kapellenplatz-Kick-Off-Familienfest. Euch erwarten Live-Musik mit Clemens und Friends, Buhl-Matches, Spiele für die ganze Familie und ein besonderer Seifenblasensegen. Dazu gibt es Snacks, Eis und Getränke. Der neue Kapellenplatz soll künftig ein Treffpunkt für Begegnungen, Veranstaltungen und gemeinschaftliche Aktivitäten werden. Eine schöne Gelegenheit also, den neuen Ort gemeinsam kennenzulernen. Los geht's von 14 bis 17 Uhr am Kapellenplatz in Wenningstedt-Braderup. Der Eintritt ist frei.
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0: Hier ist es, das Autozug Radio Sylt mit Frank Bremser. Schön, dass ich bei Ihnen sein darf. Und eines ist ja klar, alle wollen den Strand genießen, alle wollen das Meer genießen. Und da hat der Insel Sylt Tourismus Service jetzt etwas ganz, ganz Besonderes angeschafft, nämlich Elektrorollstühle, mit denen auch Menschen mit Gehbehinderung direkt an den Strand herankommen. Herr Frühsemers vom ISTS, wie läuft das Ganze?
1: Die können sich die ausleihen bei uns, kostet pro Tag 28 Euro, sind zwei Stück verfügbar, stehen bei uns in der neuen Tourismusinformation im Sylt-Center und der Gast kann sich die dann im Sylt-Center ausleihen bei den Kollegen dort oder Kolleginnen. Der Gast kriegt von uns eine Karte mit, wo er jetzt mit dem Ding hinfahren darf und natürlich ganz wichtig, nicht ins Wasser.
0: Also man kann also ganz nah ranfahren ans Wasser. Und wie ist das Feedback von den Menschen, die sich die Elektrorollstühle ausgeliehen haben?
1: Wir haben schon einige Gäste gehabt, die sind mit den Dingern unterwegs gewesen. Die kamen wieder, die waren selig.
0: Ja.
1: Die waren selig, die sagten, super, ich bin noch nie so nah an den Strand gekommen und mit dem Rollstuhl kommst du nur auf die Promenade, aber du kannst diesen Sand nicht führen, du kannst dieses Meer, das Rauschen von Nahen kannst du nicht mitnehmen. Toll, ne? Also deswegen.
0: Klasse. Also diese elektrischen Rollstühle sind auszuleihen beim Insel Sylt Tourismus Service. Gehen Sie mal hin, da werden Sie dann auch gerne beraten und bei Problemen wird einem da auch geholfen. Klasse Geschichte, so soll es sein. Sylt barrierefrei machen und das Glück des Meeres ganz nah dran zu sein. Ja, das soll doch für jeden möglich sein, hier bei uns auf der schönsten Insel der Welt. 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
2: Moin vom Sylt 1 Wetterdeck. Heute erwartet euch auf Sylt ein wechselhafter Mix aus Sonne und Wolken. Im Tagesverlauf sind auch einzelne Schauer oder Gewitter möglich. Dazu weht ein zeitweise kräftiger Wind. Die Höchsttemperatur liegt bei etwa 23 Grad. Der Sylt 1 Wettertrend. Morgen wird es mit rund 22 Grad etwas kühler. Sonne und Wolken wechseln sich ab. Dazu sind erneut einzelne Schauer oder Gewitter möglich. Am Dienstag geht es mit etwa 21 Grad wechselhaft weiter. Die Sonne zeigt sich zwischendurch. Örtlich kann es nass werden. Am Mittwoch setzt sich das gemischte Wetter fort. Bei rund 21 Grad bleibt es freundlich mit Wolken und etwas Sonne. Vereinzelt sind weiterhin Schauer möglich.
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3: Liebe Zuhörer vom Autozug Radio Sylt, unser Zug hat sich kurzerhand dazu entschlossen, ein technisches Rätsel zu lösen. Und die Lösung wird etwa 30 Minuten in Anspruch nehmen. Wir danken für Ihr Verständnis und Ihre Geduld. Schön, dass ihr dabei seid, und gleich geht's für uns weiter mit den Insta-Perlen. Das ist unser Follower Klaas aus Hörnum, der sucht die lustigsten Sprüche aus dem Internet raus und präsentiert sie dann gleich hier bei uns exklusiv bei Radio Sylt vom blauen Autozug. Bis gleich!

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2: Moin. Eine Frau sollte ab und zu mit ihrem Partner mal Schach spielen, damit er auch mal zum Zug kommt.

0: 24 Stunden können Sie uns hören, weltweit auf radiosylt.de. Hier ist das Autozug Radio Sylt mit Frank Bremser. Und bei mir ist Mark Jones von den Adlerschiffen. Die Insel erwacht jetzt wieder zum Leben und es geht wieder raus aufs Wasser. Es gibt auch wieder Sonderfahrten der Adlerschiffe dieses Jahr, ne Mark?
1: So, wir werden auch in diesem Jahr wieder anbieten, das Whisky, beliebte Whisky-Tasting auf unserer Repaluca. Für die, die es noch nicht wissen, wir lagern ja selbst Whisky dort an Bord. Das heißt, der reift dort. Man sagt ja, dass durch die Fahrt, durch den Wellengang, der Whisky auch sehr gut reift. Also ist aber für die Älteren natürlich dann nur auch natürlich sehr zu empfehlen. Und natürlich haben wir auch wieder die Wattwanderung, die große Wattwanderung. Von Amrum nach Föhr zu wandern durch das Wattenmeer ist mit Sicherheit für die, die es interessiert, auch ganz spannend, weil da sieht man natürlich noch viel mehr, als wenn man jetzt nur, sag ich mal, einmal die Fahrt zu den Seehunden macht.
0: Na Wahnsinn, was die alles machen von den Adlerschiffen. Ne? 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Da finden Sie so viel Programm, da kommen Sie auf jeden Fall bald mal wieder nach Sylt, denn das schaffen Sie gar nicht alles in einer Woche oder 14 Tagen.

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1: Liebe Zuhörer vom Autozug Radio Sylt, unser Zug hat sich gerade in einem epischen Kampf mit einem technischen Drachen verstrickt und die Schlacht dauert ungefähr 30 Minuten. Danke für Ihre Geduld und Ihr Verständnis.

0: Gute Fahrt mit dem blauen Autozug. Hier ist das Autozug Radio Sylt mit Frank Bremser. Und es gibt ganz besondere Typen bei uns auf der Insel. Dazu gehört auch Axel Link, der Macher vom Sylter Fernsehen, sylt1.tv. Und zusammen mit seinem Kollegen Alex Lenz hat er ein Buch geschrieben, Lost Places. Alex Lenz, das ist ein besonderer Kollege, ne?
1: Und Alex Lenz ist groß geworden in der Beischlagsiedlung. Wenn du das einem Touristen sagst, was für eine Siedlung? Ja, die Beischlagsiedlung. Das war Sylts größter Arbeitgeber. Der hat im Grunde genommen Verhältnisse geschaffen, wie man sie heute aus dem Silicon Valley kennt. Ja?
0: Okay.
1: Also, dass er seinen Angestellten ermöglicht hat, dort Häuser zu bauen. Und zwar so zu bauen, dass sie auch drin leben können. Also eine ganz eigene Welt. Und Alex ist da morgens halt eben in dieser Welt aufgewacht, ja, und wenn die Werkssirene dröhnte um 16 Uhr, wusste der Vater, kommt jetzt nach Hause. Das war ein eigenes Leben, das wird darin sehr schön beschrieben.
0: Ihr beschreibt eben auch diese Lost Places auf der Insel, zum Beispiel auch das Wrack Marianne, ne?
1: Wie das Wrack, die Marianne, ja, das ist jetzt, hat gar nichts mit dem Bauboom zu tun, hatte aber mit dem Boom zu tun, dass zwei Sylter glaubten, man könne ein Restaurantschiff auf Sylt etablieren. Das sollte im Munkmarscher Hafen liegen. Dann sind sie dann bis nach Schweden gefahren, um einen Dreimaster zu finden, der dann auch unter Umwegen und schweren Stürmen im Munkmarscher Hafen landete und mit großen Ideen verbunden war. Das Einzige, was fehlte, war schlicht und einfach eine Genehmigung, dass man es auch betreiben darf. Ja. Und die kam einfach nicht. Und zum Schluss ist es verbrannt und es gibt heute noch Reste. Und da kann man heute noch hingehen. Da war ich mit meiner Frau, habe schöne Fotos gemacht, alles wunderbar.
0: Das Buch Lost Places von Axel Link und Alex Lenz, das können Sie bestellen auf sylt1.tv. Wir haben die Seite auch bei uns auf radiosylt.de verlinkt oder auch in den Sylter Buchhandlungen. Fragen Sie am besten mal nach. 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

0: 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Wenn Sie Schuhe kaufen gehen wollen auf Sylt, dann sollten Sie mal in der Strandstraße vorbeigucken. Und zwar bei Christian Schröder von der Windstärke 11. Schuhe kaufen ist das eine, aber dieser Typ ist einfach unglaublich. Wenn Sie Glück haben, erzählt er Ihnen auch gleich irgendwie drei Witze am Stück. Und Christian, du sagst immer, dein Schuhladen sei auf Sylt der zweitbeste Schuhladen. Warum der zweitbeste?
1: Weil der Beste ja noch immer gesucht wird. Den haben die ja noch gar nicht gefunden.
0: Ja, Windstärke 11, wenn Sie noch nicht da waren, Sie müssen mal vorbeikommen, da gibt es unter anderem, es gibt also Birkenstock, du hast Blundstones, du hast Timberland.
1: Sag mal, kennst du den hier, treffen sich zwei Rosinen, da sagt die eine zur anderen, sag mal, warum hast du eigentlich einen Helm auf? Ja, sagt sie, ich soll gleich noch in Stollen.
0: Ich wollte noch erzählen, du hast hier auch noch Decken, was hast du noch, Schlüsselanhänger.
1: Was ist tiefer, Teller oder Tasse?
0: Ja, die Tasse natürlich.
1: Ach Quatsch, das wusste ich, dass du reife, die Oder, das ist ein Fluss.
0: Das ist doch nicht wahr, ey. Ja, Christian Schröder, müssen Sie mal erleben, in der Strandstraße, sein Laden heißt Windstärke 11, hieß ja früher mal anders, ne?
1: Ja, das hieß früher Carpe Diem in Moor und seit Mai 22 haben wir uns jetzt umbenannt in Windstärke 11 und dann habe ich noch hier, treffen sich zwei Sandkörner am Strand, ne?
0: Ja.
1: Dann sagt das eine, hallo du, weißt du, was das andere sagt? Ne? Warum denn gerade ich?
0: Ja, jetzt haut er auch ab. Besser so. Christian Schröder von der Windstärke 11, der Schuhladen in der Strandstraße. 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
4: Es ist 14 Uhr.
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1: Moin von der Insel. Die Empfehlung der Rentenkommission, Minijobs in ihrer bisherigen Form abzuschaffen, sorgt auf den nordfriesischen Inseln für große Sorgen. Künftig sollen Ausnahmen nur noch für Schülerinnen und Schüler gelten. Ob die Politik den Vorschlag tatsächlich umsetzt, ist derzeit noch offen. Gerade auf Sylt, Föhr und Amrum sind Hotels, Restaurants, Cafés und Geschäfte auf Minijobber angewiesen. Viele Beschäftigte nutzen den Nebenverdienst, um sich das teure Leben auf den Inseln leisten zu können. Allein im Kreis Nordfriesland arbeiten rund 18.700 Menschen in einem Minijob, besonders häufig im Gastgewerbe und im Handel. Gastronomen warnen vor steigenden Personalkosten und wachsendem Personalmangel. Ohne Minijobber ließen sich die arbeitsintensiven Spitzenzeiten in der Saison kaum bewältigen. Auch IHK Schleswig-Holstein und DEHOGA sehen die Pläne kritisch. Sie befürchten spürbare Folgen für den Tourismus und warnen davor, dass zahlreiche Betriebe wirtschaftlich unter Druck geraten könnten.
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1: Moin vom Sylt 1 Wetterdeck. Heute erwartet euch auf Sylt ein wechselhafter Mix aus Sonne und Wolken. Im Tagesverlauf sind auch einzelne Schauer oder Gewitter möglich. Dazu weht ein zeitweise kräftiger Wind. Die Höchsttemperatur liegt bei etwa 23 Grad. Der Sylt 1 Wettertrend. Morgen wird es mit rund 22 Grad etwas kühler. Sonne und Wolken wechseln sich ab. Dazu sind erneut einzelne Schauer oder Gewitter möglich. Am Dienstag geht es mit etwa 21 Grad wechselhaft weiter. Die Sonne zeigt sich zwischendurch. Örtlich kann es nass werden. Am Mittwoch setzt sich das gemischte Wetter fort. Bei rund 21 Grad bleibt es freundlich mit Wolken und etwas Sonne. Vereinzelt sind weiterhin Schauer möglich.
4: Wir sind gemeinsam unterwegs auf dem blauen Autozug und freuen uns, Sie begleiten zu dürfen auf die schönste Insel der Welt. Oder Sie fahren jetzt gerade wieder nach Hause und freuen sich schon auf den nächsten Urlaub. Wir wollen Ihnen natürlich die Insel vorstellen, für die, die noch nie da waren. Und dann stellen wir Ihnen zum Beispiel Kaitum vor. Das war ja die einzige Hauptstadt von Sylt. Ist ein lebendiges Stück Inselgeschichte. Die meisten Häuser stammen aus dem 18. Jahrhundert, als der Walfang die Haupteinnahmequelle der Insel war. Das Dorf besteht aus idyllischen Gassen und bietet Boutiquen, Teestuben und Kunsthandwerker. Besuchen Sie das Altfriesische Haus und das Sylt-Museum, um mehr über die Geschichte des Dorfes und der Insel zu erfahren. Erkunden Sie auch die Hünengräber, Haarhoog und Tipkenhoog aus der Steinzeit. Also viel zu erleben bei uns auf der schönsten Insel der Welt und wir dürfen Sie begleiten. Und in dieser Stunde, nämlich Sylt in einer Stunde beim Autozug Radio Sylt, erfahren Sie natürlich noch viel mehr Sylt Insights. Und dazu gibt es viel Good Music, also Sie haben genau den richtigen Sender für Ihre Reise nach oder von Sylt eingeschaltet.

0: 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Einen schönen guten Tag. Hier ist das Auto zu Radio Sylt mit Frank Bremser. Viele von Ihnen haben vielleicht den Sparpreis bekommen vom blauen Autozug. Sie können ja schon Tickets buchen für 19,90 Euro auf autozug-sylt.de. Ja, und wenn man dann doch eine Zeitverzögerung hat und irgendwo hängen bleibt im Stau oder vielleicht auch nochmal eine kleine Pause eingelegt hat, dann kann es ja sein, dass man seinen Zug verpasst und den nächsten nehmen will. Ja, normalerweise heißt es dann natürlich hier ablatzen, ne? Und die Kohle auf den Tisch legen und nochmal ein Ticket kaufen. Aber ihr vom blauen Autozug habt da mal so ein Auge zugedrückt, ne, Sandy Kruse?
1: Also wir hatten das ja schon öfter so, dass Kunden dann irgendwie ans Terminal gekommen sind und auch nicht durch eigenes Verschulden irgendwie den Zug nicht bekommen haben. Mhm. Und da haben wir uns auch gedacht, okay, so kann das ja irgendwie auch nicht gehen, dass man dann sagt, okay, so musst du dir komplett neues Ticket kaufen. Deshalb haben wir den Aufpreis eingeführt, dass man durch eine Gebühr, die man dann vor Ort bezahlt, das Sparpreisticket auch noch am selben Tag nutzen kann. Mhm. Genau, mit der also es geht jetzt nicht am nächsten Tag, aber am selben Tag kann man mit Aufpreis dann trotzdem mitfahren. Und der Aufpreis ist dann so, als hätte man am Terminal den Normalpreis bezahlt.
0: Okay.
1: Also es ist auf jeden Fall nicht günstiger, aber es ist trotzdem die Alternative, die es besser ist, als wenn ich mir jetzt nochmal ein ganz neues Ticket kaufen muss und das andere verfällt.
0: Ja, so ist das Team vom blauen Autozug. Die wissen natürlich, wie das Leben läuft und wissen ganz genau, das kann eben mal passieren, dass man vielleicht da nochmal eine Pause einlegen musste, sei es auch nur, um mal eine kleine Pipi-Pause zu machen. All das ist natürlich auf der Strecke nach Sylt möglich, denn es ist ein weiter Weg für viele zur schönsten Insel der Welt, aber umso schöner ist es dann, wenn man da ist. Und wir wünschen Ihnen eine gute Reise mit dem blauen Autozug Sylt. 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

0: ist das Autozug Radio Sylt. Wir sind ganz neu und das ist Sylt in einer Stunde. Den Webstream und natürlich auch unsere App gibt es auf radiosylt.de. Und was wäre Sylt ohne die Promis, ne? Zum Beispiel Mirja Böß, sie ist ja bundesweit bekannte Komödiantin und sie war ja noch nie auf Sylt, oder?
1: Ich war ja noch nie auf Sylt. Und Sylt, ich bin gestern schon nach Niebüll gefahren, weil ich mir gedacht habe, wenn ich jetzt in Stau gerate und 10 Stunden auf der Autobahn bin und dann noch Autozug fahre und dann alles und dann abends noch auftreten muss, ist das für die Leute nicht mehr schön. Dann sehe ich auch nicht mehr gut aus. Und dann bin ich gestern schon bis Niebüll gefahren und bin heute Morgen auf den Autozug gestiegen und fand das total aufregend. Man denkt, ich komme mir dann immer vor wie so ein 5-jähriges Kind. Ich habe auch immer gesagt, guck mal da, das ist Meer und so. Weil das ist immer als Nordrhein-Westfale aus Köln, sieht man das Meer ja nicht so oft. Und ich fand das ganz toll. Es wackelt sehr, aber es war sehr lustig.
0: Ja, das Kölner Mädchen, ne? Bei unseren Kollegen von Sylt 1. Und da hat auch Martin Rütter was über seine Hundeerfahrung erzählt.
2: Das ist übrigens etwas, was in Sylt wirklich outstanding ist. Ich finde, dass hier der Umgang so mit dem Thema Hund, Hundehalter, Nicht-Hundehalter relativ relaxed ist. Also das kenne ich auch in anderen Städten anders.
0: Ja, unser Hund dreht auch immer komplett durch, wenn er auf Sylt ist und am Strand. Der ist jetzt schon weit über 10 Jahre alt, aber wenn er hier ist, dann dreht er nochmal richtig auf. Wie wir alle, oder? Wenn wir endlich da sind, auf der schönsten Insel der Welt. 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Mein Name ist Frank Bremser und schön, dass ich bei Ihnen sein darf.

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1: Herzlich willkommen beim Autozug Radio Sylt, Ihr Tor zur Insel in nur einer Stunde. Mein Name ist Frank Bremser und bei uns erhalten Sie das aktuelle Syltwetter. Top aktuelle Nachrichten von der Insel sowie Informationen über Veranstaltungen und den brandneuen Veranstaltungskalender.
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3: Heute.
4: Gibt es eine neue Mitte für Wenningstedt-Braderup? Genau das wird jetzt gefeiert. Von 14 bis 17 Uhr steigt am neuen Kapellenplatz das große Kapellenplatz-Kick-Off-Familienfest. Euch erwarten Live-Musik mit Clemens und Friends, Buhl-Matches, Spiele für die ganze Familie und ein besonderer Seifenblasensegen. Dazu gibt es Snacks, Eis und Getränke. Der neue Kapellenplatz soll künftig ein Treffpunkt für Begegnungen, Veranstaltungen und gemeinschaftliche Aktivitäten werden. Eine schöne Gelegenheit also, den neuen Ort gemeinsam kennenzulernen. Los geht's von 14 bis 17 Uhr am Kapellenplatz in Wenningstedt-Braderup. Der Eintritt ist frei.
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0: 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Es kommen ja doch viele auch auf die Insel und wollen hier Reitsport machen. Und Maike Belbe ist jetzt bei mir von der Gemeinde Sylt. Da gibt es aber auch Regeln hier bei uns, ne?
1: Ein paar Regeln gibt es, genau. Die gibt es. Man hat relativ viele Reitwege. Ein paar Erneuerungen gibt es im Reich Kampen, um den Leuchtturm herum. Das ist ein bisschen erweitert worden, der Reitweg dort. Genau, aber sonst hat man eine große Auswahl auch an den verschiedenen landschaftlichen Wegen. Und genau, man muss aber einmal bei der Gemeinde Sylt, bei der Kasse, eine Kopfmarke kaufen.
0: Also so eine Art Kopfgeld, also wie im Western.
1: Ja, Kopfnummer, ne? Ja.
0: Also das muss man sich vorstellen, ja. Maike, das ist wie so eine Kurkarte fürs Pferd, oder?
1: Genau, so eine Art Autokennzeichen.
0: Ja, ja, genau. Ja, gut. Nun kommen ja auch viele mit dem Pferd auf die schönste Insel der Welt, ne?
1: Genau, also viele Ställe bieten Gastboxen an, sodass man mit seinem eigenen Pferd anreisen kann und das Pferd dann in eine Gastbox stellen darf, ja.
0: Also jeder braucht diese Kopfgeldmarke auf Sylt. Das ist der Nachweis, dass man eben bei uns auch reiten darf und dass wir natürlich dann auch dafür sorgen hier auf Sylt, dass die Reitwege gepflegt werden. Wie kommt man denn zum Beispiel an die Reitpläne ran, wo ich reiten kann auf Sylt, Maike?
1: Online bekommt man auf der Seite Gemeinde-Sylt. Unter dem Bereich Formulare ist der Antrag, dass man den auch online ausfüllen kann für die Kopfnummer und auch die Reitwegekarte nochmal mit allen Wegen, die es gibt und nochmal ein paar Informationen. Zu den Reitwegen.
0: Und da natürlich auch nochmal der Hinweis an alle Autofahrer auf der schönsten Insel der Welt. Bitte Rücksicht nehmen, langsam an Pferden vorbeifahren. Die sind ja auch Fluchttiere und erschrecken sich natürlich bei kleinsten Geräuschen oder bei hektischen Bewegungen. Vielen Dank, Maike. Bis bald.
1: Bis bald.
0: Tschüss.
1: Ciao.
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1: Moin vom Sylt 1 Wetterdeck. Heute erwartet euch auf Sylt ein wechselhafter Mix aus Sonne und Wolken. Im Tagesverlauf sind auch einzelne Schauer oder Gewitter möglich. Dazu weht ein zeitweise kräftiger Wind. Die Höchsttemperatur liegt bei etwa 23 Grad. Der Sylt 1 Wettertrend. Morgen wird es mit rund 22 Grad etwas kühler. Sonne und Wolken wechseln sich ab. Dazu sind erneut einzelne Schauer oder Gewitter möglich. Am Dienstag geht es mit etwa 21 Grad wechselhaft weiter. Die Sonne zeigt sich zwischendurch. Örtlich kann es nass werden. Am Mittwoch setzt sich das gemischte Wetter fort. Bei rund 21 Grad bleibt es freundlich mit Wolken und etwas Sonne. Vereinzelt sind weiterhin Schauer möglich.
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2: Liebe Hörer vom Autozug Radio Sylt, unser Zug befindet sich momentan in einem intensiven Gespräch mit einer technischen Herausforderung und dieses Meeting dauert voraussichtlich 30 Minuten. Danke für Ihr Verständnis und Ihre Geduld. Schön, dass ihr dabei seid und gleich geht's für uns weiter mit den Insta-Perlen. Das ist unser Follower Klaas aus Hörnum. Der sucht die lustigsten Sprüche aus dem Internet raus und präsentiert sie dann gleich hier bei uns exklusiv bei Radio Sylt vom blauen Autozug. Bis gleich!

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2: Moin. Wenn man mit Kindern in Urlaub fährt, Hinfahrt, Karottenstifte, Gurkenscheiben, Apfelschnitze, belegte Brote, selbstgemachte Frikadellen. Rückfahrt, McDonald's.
3: Hey, was

0: 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Das ist das Auto zu Radio Sylt. Mein Name ist Frank Bremser. Schön, dass ich bei Ihnen sein darf. Und die Adlerschiffe hier bei uns auf Sylt, die haben sich ganz viel tolles Programm für Sie ausgedacht. Zum Beispiel ein toller Ausflug ist natürlich auch der Ausflug nach Helgoland. Larissa ist bei mir. Wann geht das los?
1: Da geht es aktuell 5-mal die Woche von Sonntag bis Donnerstag. Man hat fast 4 Stunden Aufenthalt, um die Hochseeinsel zu erkunden. Zur Langen Anna kann man da ganz in Ruhe gehen. Natürlich shoppen sollte man auf Helgoland auf jeden Fall machen. Und
0: ums Oberland zum Beispiel gehen ist auch was. Die Bunker besichtigen. Also ich kann jetzt ja als Insider auch ein bisschen berichten darüber. Und was natürlich der Vorteil ist, was viele deswegen ja auch machen, dann aber erkennen, die Insel ist ja doch mehr als nur der Fuselfelsen, wie man ja so manchmal sagt. Man kann dort zollfrei und mehrwertsteuerfrei einkaufen.
1: Richtig, ganz genau. Das ist auch immer noch so. Gerade Alkohol und Zigaretten sind dann natürlich sehr beliebt. Aber man kann auch gute Klamotten, Taschen, kann man alles schön einkaufen gehen.
0: Und ich bin ja auch Fan der Badedüne, die gibt's ja auch. Da kann man dann ja mit so einer kleinen Fähre rüberfahren und dann nochmal fernab vom Trubel der Hauptinsel dann ja auch ein bisschen spazieren gehen, ne?
1: Genau, das schafft man selten in einem Tag, aber man kann natürlich auch mit uns sagen, man fährt an einem Tag hin und am nächsten Tag erst wieder zurück und hat dann den Riesenvorteil, dass man sagen, man sieht Helgoland, wenn um 5 alle Gäste, alle Schiffe wieder abgelegt haben und hat die Insel quasi mit den Einheimischen für sich und bleibt dann über Nacht. Das ist natürlich auch wunderschön und ganz besonders dann.
0: Das ist wirklich eine ganz besondere Geschichte, wirklich mal auf der Insel zu bleiben, denn sie wird dann ganz ruhig. Und wenn man dann auf der Hochsee übernachtet, kann ich Ihnen sagen, Sie werden schlafen wie ein Baby. Alle Infos zu den Fahrten nach Helgoland mit den Adlerschiffen finden Sie natürlich auf der Homepage der Adlerschiffe, adler-schiffe.de. 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
1: Liebe Hörer vom Autozug Radio Sylt, unser Zug steckt gerade in einer philosophischen Diskussion mit der Technik und dieser tiefgründige Dialog wird ungefähr 30 Minuten in Anspruch nehmen. Wir danken für Ihr Verständnis und Ihre Geduld.

0: Hier ist das Auto zu Radio Sylt. Unser geliebtes Friesisch droht auszusterben. Und die Söring für Inning, die setzt sich dafür ein, dass das nicht passiert. Insbesondere auch eine Frau, nämlich die Maren Jessen von der Söring für Inning. Und ich habe sie mal gebeten, eine Szene auf Friesisch hier für uns im Auto zu Radio Sylt zu erstellen und zu sprechen.
1: Also ich hab zum Beispiel mal überlegt, wie das wäre, wenn man sich am Strand begegnet.
0: Ja.
1: Und also erstmal guten Tag heißt Gudai. Und wenn ich jetzt sagen würde, guten Tag, kennen wir uns nicht vom Sehen gestern am Strand? Haben wir uns nicht am Strand gesehen? Godai, kennen wir uns ek van sen juster bis drön? Also Strand heißt drön. Und dann wieder, ich war gestern gar nicht am Strand. Ik wär juster goa ek bis drön. Bist du allein hier auf Sylt? Wie ist dein Name? Bist du alining hier op Söl? Wat es den Nom? Ja, ich mache hier eine Woche Urlaub. Jo, ich moge hier einen Weg Urlaub. Darf ich dir einen kleinen Kuss geben?
0: Oh.
1: Vor Eve, wie es sagor, modig die endlich tot, da? Das geht mir viel zu schnell. Bis bald. Dit gerne, fuhlte wacker, hente ball. Wann sehen wir uns wieder? Wann sehen wir uns weller? Ich bin morgen um 3 auf der Promenade in Westerland. Ich sehe mern um Glock 3 üb die Promenade in Westerlön. Es war sehr nett. Bis morgen. Ich freue mich. Hat wer mal nett. Hente mern. Ich früche mich. Also so könnte eine Begegnung...
0: Ein friesisches Rendezvous.
1: Auf der Promenade. Ja.
0: Sehr schön.
1: So könnte das aussehen.
0: Ja, super. Maren Jessen hier bei uns im Auto zu Radio Sylt. Wir werden noch mehr Friesisch sprechen und mehr über das Friesische natürlich reden hier bei uns im Auto zu Radio Sylt. 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

0: Hier ist das Autozug Radio Sylt mit Frank Bremser und ich habe einen ganz tollen Besuch gemacht und zwar bei der Arche Wattenmeer in Hörnum und da habe ich Amelie und Franzi getroffen und die haben mir die Ausstellung gezeigt und erst einmal sind wir an einem Tisch gelandet, darauf lagen die ganzen Strandfunde.
1: Ja genau und hier auch ganz groß dann das Schild bitte anfassen, also hier in der Ausstellung darf man auch unsere Ausstellungsstücke anfassen und auf der einen Seite haben wir hier die Dinge, die wir eben natürlicherweise am Strand finden und auf der anderen Seite den Müll und all das, was nicht ganz so schön ist, was man am Strand sieht.
0: Das finde ich ja super. Also das heißt, dass man sonst den Kindern mal sagt, bitte nichts anfassen, das ist hier wirklich mal erlaubt.
1: Ja, genau, hier ist es mal erlaubt.
2: Viele Kinder sind auch wirklich verwundert darüber und fragen, dann darf man das wirklich anfassen? Aber das darf man bei uns.
0: Ja, das finde ich super. Natürlich auch ja, wichtig zu zeigen und zu sehen, was eben leider Gottes auch wirklich alles im Meer landet. Ne? Das sind wirklich Funde hier von Sylt?
1: Ja, genau, das sind alles Funde von Sylt. Dort unten auch noch ein ganz große Box voll mit Paraffin. Das ist ein Stoff, mit dem man Schiffstänke reinigt. Ja, und der wird häufig auch einfach ins Meer entlassen und daran verenden viele Vögel zum Beispiel.
0: Gehen wir mal um den Tisch rum und Franzi hat da was in der Hand. Was ist das?
2: Hier beispielsweise ist auch ganz viel Dolly Rope, also der Scheuerschutz, ja. Der unten an den Fischernetzen dran ist, wenn die über den Boden geschliffen werden, damit eben nicht das Netz kaputt geht. Und die finden wir auch massenhaft bei uns am Strand. Und die haben wir hier eben auch ausgestellt, damit man das auch wiedererkennt und eben dann vielleicht auch, wenn man am Strand unterwegs ist, sieht, okay, das kann ich auch selber einsammeln, weil die legen meistens wirklich nur so kleine bunte Fäden rum und dann weiß man, okay, das sammle ich lieber ein, anstatt es liegen zu lassen.
0: Ich finde das ganz toll, wie eure Generation halt auch mit dem Umweltschutz umgeht, also so selbstverständlich und ihr wollt das auch jungen Menschen sehr stark vermitteln hier in der Arche Wattenmeer, ne?
1: Schulklassen beispielsweise können bei uns auch ein Aktivprogramm buchen, wo sie dann wirklich mit uns zusammen an den Strand gehen und Müll sammeln und dazu gibt es dann noch einen kleinen Vortrag, damit die SchülerInnen das dann auch einordnen können. Ja.
0: Ja, vielen Dank an euch, Franzi und Amelie, für die tolle Führung, die tolle Erklärung und es ist wirklich ein Besuch wert für die ganze Familie. Mehr Infos gibt es natürlich auch im Internet unter arche-wattenmeer.de. 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
1: Es ist 15 Uhr.
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4: Moin von der Insel. Die Empfehlung der Rentenkommission, Minijobs in ihrer bisherigen Form abzuschaffen, sorgt auf den nordfriesischen Inseln für große Sorgen. Künftig sollen Ausnahmen nur noch für Schülerinnen und Schüler gelten. Ob die Politik den Vorschlag tatsächlich umsetzt, ist derzeit noch offen. Gerade auf Sylt, Föhr und Amrum sind Hotels, Restaurants, Cafés und Geschäfte auf Minijobber angewiesen. Viele Beschäftigte nutzen den Nebenverdienst, um sich das teure Leben auf den Inseln leisten zu können. Allein im Kreis Nordfriesland arbeiten rund 18.700 Menschen in einem Minijob, besonders häufig im Gastgewerbe und im Handel. Gastronomen warnen vor steigenden Personalkosten und wachsendem Personalmangel. Ohne Minijobber ließen sich die arbeitsintensiven Spitzenzeiten in der Saison kaum bewältigen. Auch IHK Schleswig-Holstein und DEHOGA sehen die Pläne kritisch. Sie befürchten spürbare Folgen für den Tourismus und warnen davor, dass zahlreiche Betriebe wirtschaftlich unter Druck geraten könnten.
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4: Moin vom Sylt 1 Wetterdeck. Heute erwartet euch auf Sylt ein wechselhafter Mix aus Sonne und Wolken. Im Tagesverlauf sind auch einzelne Schauer oder Gewitter möglich. Dazu weht ein zeitweise kräftiger Wind. Die Höchsttemperatur liegt bei etwa 23 Grad. Der Sylt 1 Wettertrend. Morgen wird es mit rund 22 Grad etwas kühler. Sonne und Wolken wechseln sich ab. Dazu sind erneut einzelne Schauer oder Gewitter möglich. Am Dienstag geht es mit etwa 21 Grad wechselhaft weiter. Die Sonne zeigt sich zwischendurch. Örtlich kann es nass werden. Am Mittwoch setzt sich das gemischte Wetter fort. Bei rund 21 Grad bleibt es freundlich mit Wolken und etwas Sonne. Vereinzelt sind weiterhin Schauer möglich.
1: Ja, ich freue mich, dass ich Sie begleiten darf auf die schönste Insel der Welt. Viele von Ihnen werden wahrscheinlich auch das Fahrrad dabei haben und ja, die Fahrradwege nutzen wollen. 40 Kilometer lang ist er ja, der Fahrradweg, der die gesamte Insel umrundet und ist natürlich ein beliebtes Ziel für die Besucher. Und es gibt auch ganz viele Fahrradverleihstationen auf Sylt und das E-Bike ist manchmal bei strammem Westwind wirklich sehr nützlich. Ihnen jetzt eine schöne Überfahrt. Wir begleiten Sie. 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Gute Überfahrt.

0: Das Autozug Radio Sylt, das ist Sylt in einer Stunde auf Sylt zu hören, natürlich weltweit auf radiosylt.de. 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

0: Hier ist Radio Sylt vom Blauen Autozug mit Frank Bremser. Schön, dass ich euch begleiten darf. Ihr könnt was Tolles erleben. In Westerland gibt es eine tolle Ausstellung. Surf- und Strandkultur Sylt erzählt, wie sich das Wellenreiten auf der Insel seit den 1950er Jahren entwickelt hat und nimmt euch besonders mit in die 1980er Jahre. Und eine Geschichte, die ich sehr spannend finde, ist, ich meine, wir haben ja viele Badegäste hier bei uns und das Baden ist nicht immer ungefährlich. Es gibt immer wieder mal einen Badeunfall, weil Menschen vielleicht zu unvorsichtig waren und Dennis Bohlen und Angelo Schmidt. Ihr habt ja in der Ausstellung auch dieser Geschichte einen Teil gewidmet, ne?
1: Aber hier ist auch ein ganz interessanter Teil in der Ausstellung, wo es genau darum geht. Wo 1969 ein tragischer Unfall am Klachäutal stattgefunden hat, wo einige Kinder leider in einen Trecker geraten sind und ertrunken sind. Danach wurde analysiert, was da passiert ist, denn damals kannte man das gar nicht, dass es Trecker gibt und so weiter. Uwe Drath wurde dann zu Rate gezogen und hat das analysiert. Und wie man hier auf den Zeitungsartikeln sieht, erklärt er ganz schön, was da zwischen den Sandbänken passiert ist und hat damals darauf hingewiesen, dass man Rettungsschwimmer einstellen muss, die sich mit den Bedingungen hier vor Ort auskennen und die auch dann fit genug sind, um in der Brandung zu schwimmen. Und aus diesem Unfall und aus diesen Beratungen, die danach entstanden sind, ist die Brandungsprüfung entstanden, die es heute noch gibt, wo Rettungsschwimmer dann beweisen müssen, dass sie bei großen Wellen und schwierigen Bedingungen auch im Meer schwimmen können und zurechtkommen können.
0: Was tut man denn eigentlich bei der Treckerströmung?
2: Ja, die allererste Regel ist ganz klar, die Ruhe bewahren. Das können die wenigsten, kriegen Panik, schreien um Hilfe, gehen unter.
0: Warum gehen sie unter? Weil sie erschöpft sind? Ja, weil sie gegen an schwimmen?
2: Gegen an, genau, müssten sich eigentlich ganz entspannen, erstmal ruhig bleiben. Und dann würde man sich rausziehen lassen. Das sind vielleicht 30, maximal 50 Meter. Mehr ist es nicht.
0: Echt?
2: Und links und rechts oder nördlich oder südlich ist schon die nächste Bank und dann würde man seitlich zurückschwimmen. Vom Surfclub, beim Brandenburger Strand, das machen wir das mit den Kindern normal, packen wir die auch in die Löcher rein, um es mal zu zeigen, wie cool das sein kann. Wenn du es aber nicht kennst und du bist ein fitter Schwimmer aus Köln, 16 Jahre, kriegst du Panik. Und das muss man den Leuten einfach ganz ruhig erklären. Hey, entspann dich, du wirst rausgezogen und schwimmst dann bitte seitlich wieder zurück.
0: Ja, also sagt es bitte auch euren Kindern. Keine Panik, sondern erstmal treiben lassen aus dem Sog heraus und dann seitlich ans Land zurückschwimmen. Mehr dazu erfahrt ihr natürlich in der Ausstellung Surf- und Strandkultur im Westerländer Rathaus. Die Ausstellung ist immer geöffnet von Donnerstag bis Sonntag, jeweils von 12 bis 17 Uhr im Rathaus Westerland. Eine wirkliche Empfehlung von uns, von Radio Sylt vom Blauen Autozug im Web und als App auf radiosylt.de.

0: Sylt in einer Stunde ist das. Das Auto zu Radio Sylt. Mein Name ist Frank Bremser. Ich darf Sie begleiten. Und was biete ich Ihnen dafür? Natürlich das aktuelle Sylt-Wetter. Sie bekommen topaktuelle Nachrichten täglich wechselnd von der Insel. Und natürlich unseren brandneuen Veranstaltungskalender. 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
2: Heute.
3: Gibt es eine neue Mitte für Wenningstedt-Braderup? Genau das wird jetzt gefeiert. Von 14 bis 17 Uhr steigt am neuen Kapellenplatz das große Kapellenplatz-Kickoff-Familienfest. Euch erwarten Live-Musik mit Clemens und Friends, Buhl-Matches, Spiele für die ganze Familie und ein besonderer Seifenblasensegen. Dazu gibt es Snacks, Eis und Getränke. Der neue Kapellenplatz soll künftig ein Treffpunkt für Begegnungen, Veranstaltungen und gemeinschaftliche Aktivitäten werden. Eine schöne Gelegenheit also, den neuen Ort gemeinsam kennenzulernen. Los geht's von 14 bis 17 Uhr am Kapellenplatz in Wenningstedt-Braderup. Der Eintritt ist frei.
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0: 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Kennen Sie das Sylter Fernsehen? Zu empfangen im Kabel in Schleswig-Holstein und Hamburg, aber weltweit natürlich auch auf Sylt 1 TV. Und Sylt 1 ist in diesem Jahr 10 Jahre alt. Und der Macher dieses Fernsehprogramms für die schönste Insel der Welt ist Axel Link. Axel, wie bist du überhaupt dazu gekommen?
1: Es fängt damit an, dass ich eigentlich gar nichts anderes kann. Ich beschäftige mich seit jetzt 38 Jahren mit dem Thema Fernsehen. Als junger Bursche war ich entzündet für dieses großartige Medium. Ich saß mit meiner Urgroßmutter 1969 vor dem Fernseher und da gab es die Mondlandung zu bestaunen und die arme Frau hat geweint. Und ich habe gedacht, um Gottes Willen, Oma, die leben doch alle. Und sie hat gesagt, nein, als ich geboren wurde, da sind wir noch mit einer Droschke durch die Gegend gefahren. Und jetzt kann ich im Fernsehen schauen, wie Menschen auf dem Mond landen. Ein tolles Medium. Da habe ich beschlossen, ich will zum Fernsehen. Ja. Das habe ich dann auch gemacht. Ich war zuerst beim Südwestfunk. Dann hat mich RTL damals abgeworben mit der Aussicht, das erste deutsche Frühstücksfernsehen zu starten. Und für alle, die jetzt zuhören, damals in diesem Alter gab es bis 17 Uhr ein Testbild im deutschen Fernsehen.
0: Ja, Wahnsinn. Aber wie kann man euch eigentlich empfangen, Sylt 1, das Sylter Fernsehen?
1: Also man kann uns empfangen im Kabelnetz von Schleswig-Holstein und Hamburg. Im Kabelnetz sind wir zu finden, im digitalen Kabelnetz, da muss man einfach einen Suchlauf machen, einmal hinsetzen, suchen und dann findet man Sylt 1, das Sylter Fernsehen. Und darüber hinaus sind wir natürlich über unseren Livestream und unsere Webseite sylt1.tv 24/7 in der ganzen Welt erreichbar.
0: Axel, da kann ich jetzt nur sagen, alles Gute für dich und deinen Sender.
1: Danke, lieber Frank, und auch weiterhin viel Erfolg mit deinem Autozug Radio Sylt. Ich bin ja nicht nur Teil, weil ich ja die Nachrichten zuliefere, sondern ich bin auch fleißiger Zuhörer. Oh. Bei mir läuft Autozug Radio Sylt jeden Tag.
0: Das freut mich. Vielen Dank, Axel. Und schalten Sie mal rein. Sylt 1, das Sylter Fernsehen. Ein tolles Programm. Und Axel Link sowieso ein toller Typ. 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
2: Moin vom Sylt 1 Wetterdeck. Heute erwartet euch auf Sylt ein wechselhafter Mix aus Sonne und Wolken. Im Tagesverlauf sind auch einzelne Schauer oder Gewitter möglich. Dazu weht ein zeitweise kräftiger Wind. Die Höchsttemperatur liegt bei etwa 23 Grad. Der Sylt 1 Wettertrend. Morgen wird es mit rund 22 Grad etwas kühler. Sonne und Wolken wechseln sich ab. Dazu sind erneut einzelne Schauer oder Gewitter möglich. Am Dienstag geht es mit etwa 21 Grad wechselhaft weiter. Die Sonne zeigt sich zwischendurch. Örtlich kann es nass werden. Am Mittwoch setzt sich das gemischte Wetter fort. Bei rund 21 Grad bleibt es freundlich mit Wolken und etwas Sonne. Vereinzelt sind weiterhin Schauer möglich.
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3: Liebe Zuhörer vom Autozug Radio Sylt, unser Zug hat sich gerade in einem epischen Kampf mit einem technischen Drachen verstrickt und die Schlacht dauert ungefähr 30 Minuten. Danke für Ihre Geduld und Ihr Verständnis. Schön, dass ihr dabei seid und gleich geht's für uns weiter mit den Insta-Perlen. Das ist unser Follower Klaas aus Hörnum. Der sucht die lustigsten Sprüche aus dem Internet raus und präsentiert sie dann gleich hier bei uns exklusiv bei Radio Sylt vom blauen Autozug. Bis gleich!

0: Unser Follower Klaas aus Hörnum, der sitzt den ganzen Tag am Rechner und guckt Instagram und Twitter und Facebook durch und findet da die schönsten Texttafeln und daraus macht er unsere Comedy. Und hier kommt wieder die Insta-Perle der Stunde.
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2: Moin! Ich habe 33 Jahre gebraucht, um das zu bemerken, dass Lachgummi der Konter auf Weingummi ist.
3: Hey,

0: 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Und Sylt erleben müssen Sie einfach auch mal vom Wasser aus. Und zwar mit den Adlerschiffen, zum Beispiel mit der Gret Palucca. Ab Hafen List geht es raus und mit der Schutzstation Wattenmeer machen Sie eine Fangfahrt. Und man guckt sich das Lebendgetier mal an, das da im Wasser kreucht und fleucht. Ihr Kapitän an Bord ist dann Gerrit Vöge. Wie bist du Captain geworden, Gerrit?
1: Oh, ich habe ganz unten im Keller habe ich angefangen. Mit 14 Jahren angefangen zur See zu fahren und dann ganz langsam hochgearbeitet. Mittlerweile bin ich Kapitän. Alles gut.
2: Und immer noch Leidenschaft.
1: Immer aus Leidenschaft.
0: Wunderbar. Und dann geht's raus ab List und wie geht's weiter?
1: Ja genau, wir fahren hier raus aus List, dann geht das erstmal so schön idyllisch am Königshafen vorbei. Nach dem Königshafen machen wir dann so einen Seetierfang, dann haut Chris ein Fischernetz raus und dann gucken wir mal, was wir mit der Palucca so erbeutet haben aus der Nordsee und danach erklärt Chris auch noch wunderbar den Seetierfang und danach direkt der Gang rüber in den Lebensraum der Seehunde.
2: Und dann, wenn man Glück hat, sieht man sie, ne?
1: Ja, das kommt ja auf den Wasserstand an. Gestern hatten wir zum Beispiel Hochwasser, da war natürlich die Seehornsbank komplett überspült, aber wir haben trotzdem reichlich Seehunde gesehen, die schwammen nämlich einfach um uns rum.
2: Ach, wie klasse.
1: Ja, und das ist natürlich auch ein Highlight, ne?
2: Die haben sich mittlerweile an euch gewöhnt, ne?
1: Ja, die kommen, die sagen mal hallo, das ist gar kein Problem.
0: Und dann ging es raus aufs Meer und Bootsmann Chris hat erstmal die Fahrgäste begrüßt.
3: So, wie ihr feststellen könnt, das Ding schwimmt tatsächlich, wer hätte das gedacht. Und damit ein herzliches Moin bei herrlichstem norddeutschen Sommerwetter. Darf ich die kleinen und auch die großen Fahrgäste an Bord recht herzlich begrüßen.
0: Und da muss ich sagen, das war echt ein Highlight, sich das mal anzugucken, was da gefangen wurde. Und alle Tiere werden natürlich dann unbeschadet wieder ins Meer gelassen und die Mitfahrenden sind begeistert.
4: Es war sehr, sehr schön, das Ganze mit den ganzen Tieren das anschauen und die Austern aufmachen, ist ja sonst was man sonst nicht so sieht.
5: Sehr gut, es war sehr erlebnisreich, es hat sehr Spaß gemacht, man hat viel gesehen und es hat gut geschmeckt.
2: Also, du hast die Auster wirklich probiert und was sagst du, wie war es vom Geschmack?
5: Leicht salzig, sehr fischig, frisch, wie ein bisschen Schluck aus dem Meer.
6: Wunderschön.
2: Auch eine Auster probiert?
6: Ja, natürlich.
2: Und?
6: Ja, klar. Sehr lecker. Also so frisch aus dem Meer kann ich die sehr empfehlen.
4: Sehr gut. Viel besser, als ich erwartet habe auch. Ja. Also so viel Programm und war wirklich super.
0: Die Ausflugsfahrt mit den Adlerschiffen, da müssen Sie unbedingt mal eine mitmachen, denn dann können Sie sagen, ich war wirklich auf Sylt. Alle Infos dazu natürlich auf der Seite der Adlerschiffe und die haben wir verlinkt bei uns auf radiosylt.de. 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
1: Liebe Zuhörer vom Autozug Radio Sylt, unser Zug hat sich gerade in einem epischen Kampf mit einem technischen Drachen verstrickt und die Schlacht dauert ungefähr 30 Minuten. Danke für Ihre Geduld und Ihr Verständnis.

0: 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Hier ist das Autozug Radio Sylt mit Frank Bremser, präsentiert vom Blauen Autozug. Wir freuen uns natürlich immer, wenn wir Meldungen bekommen, denn wir haben eine WhatsApp-Nummer, die findet man auch auf radiosylt.de und da ist gerade eine Nachricht reingekommen.
1: Moin Frank, wir stehen gerade auf dem Autozug und meine Kollegin Dagmar Schlippe und ich, Svenja Bremer von der Firma Drewe, grüßen ganz herzlich alle Organisatoren, Teilnehmerinnen und Teilnehmer und Industriekollegen, die an der Sylter Woche kommende Woche zum Zahnärztekongress teilnehmen werden und vor Ort im Kongresszentrum viele schöne Stunden verbringen werden. Herzliche Grüße und willkommen dort, eure Svenja. Bis dann.
0: Vielen Dank dafür. Den Grüßen schließen wir uns natürlich an. 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

Hier ist das Auto zu Radio Sylt mit Frank Bremser. Ich begleite Sie ab jetzt immer auf die Insel rauf und von der Insel runter. 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Und das ist das freundliche Team, das Sie in Nibel und Westerland begrüßt. 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Und weil dieser Zug ja blau ist, ja, Blue Train, wollen wir natürlich jetzt auch einen Song spielen, der dazu passt, nämlich von Johnny Cash, der Blue Train. Ich wünsche Ihnen eine ganz, ganz tolle Zeit auf der schönsten Insel der Welt. Und wenn Sie diesen, wollen wir natürlich jetzt auch einen Song spielen, der dazu passt, nämlich von Johnny Cash, der Blue Train. Ich wünsche Ihnen eine ganz, ganz tolle Zeit auf der schönsten Insel der Welt. Und wenn Sie die Sylt-Sehnsucht

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3: Es ist 16 Uhr.
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2: Moin von der Insel. Die Empfehlung der Rentenkommission, Minijobs in ihrer bisherigen Form abzuschaffen, sorgt auf den nordfriesischen Inseln für große Sorgen. Künftig sollen Ausnahmen nur noch für Schülerinnen und Schüler gelten. Ob die Politik den Vorschlag tatsächlich umsetzt, ist derzeit noch offen. Gerade auf Sylt, Föhr und Amrum sind Hotels, Restaurants, Cafés und Geschäfte auf Minijobber angewiesen. Viele Beschäftigte nutzen den Nebenverdienst, um sich das teure Leben auf den Inseln leisten zu können. Allein im Kreis Nordfriesland arbeiten rund 18.700 Menschen in einem Minijob, besonders häufig im Gastgewerbe und im Handel. Gastronomen warnen vor steigenden Personalkosten und wachsendem Personalmangel. Ohne Minijobber ließen sich die arbeitsintensiven Spitzenzeiten in der Saison kaum bewältigen. Auch IHK Schleswig-Holstein und DEHOGA sehen die Pläne kritisch. Sie befürchten spürbare Folgen für den Tourismus und warnen davor, dass zahlreiche Betriebe wirtschaftlich unter Druck geraten könnten.
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2: Moin vom Sylt 1 Wetterdeck. Heute erwartet euch auf Sylt ein wechselhafter Mix aus Sonne und Wolken. Im Tagesverlauf sind auch einzelne Schauer oder Gewitter möglich. Dazu weht ein zeitweise kräftiger Wind. Die Höchsttemperatur liegt bei etwa 23 Grad. Der Sylt 1 Wettertrend. Morgen wird es mit rund 22 Grad etwas kühler. Sonne und Wolken wechseln sich ab. Dazu sind erneut einzelne Schauer oder Gewitter möglich. Am Dienstag geht es mit etwa 21 Grad wechselhaft weiter. Die Sonne zeigt sich zwischendurch, örtlich kann es nass werden. Am Mittwoch setzt sich das gemischte Wetter fort. Bei rund 21 Grad bleibt es freundlich mit Wolken und etwas Sonne. Vereinzelt sind weiterhin Schauer möglich.
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5: Liebe Hörer vom Autozug Radio Sylt, unser Zug steckt gerade in einer philosophischen Diskussion mit der Technik und dieser tiefgründige Dialog wird ungefähr 30 Minuten in Anspruch nehmen. Wir danken für Ihr Verständnis und Ihre Geduld. Herzlich willkommen auf dem blauen Autozug. Ich freue mich, dass ich Sie begleiten darf und wir wollen hier bei uns in der Sendung natürlich auch die Inselorte vorstellen, zum Beispiel Archsum. Da erleben Sie ländliche Idylle und landwirtschaftliche Traditionen. Da können Sie Schafe auf grünen Wiesen beobachten, entlang eines kleinen Baches spazieren und die gelben Rapsfelder im Frühling bewundern. Ist so ein bisschen mehr Festland-Feeling, finde ich immer. Ich bin Husumer und deswegen komme ich ja aus dem Marschenland und da fühle ich mich immer sehr daran erinnert, an meine Husumer Kindheit. Archsum wird oft als das grüne Herz der Insel bezeichnet und lädt zu Wanderungen und Radtouren zwischen Salzwiesen und Meer ein. Sollten Sie auf jeden Fall machen und Radtouren kann man ja auf Sylt ohne Ende machen und das ist so erholsam. Sie haben sich für genau die richtige Insel entschieden, das merken Sie schon und auch für das richtige Radioprogramm. 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Genau dort auf radiosylt.de auf der Homepage. Und dazu gibt es Feel Good Music. Schön, dass Sie dabei sind.

0: Herzlich willkommen beim Autozug Radio Sylt auf Sylt oder weltweit auf radiosylt.de. Und ein ganz wichtiger Mann beim blauen Autozug, das ist der Lars. Er macht das Personalrecruiting. Und Lars, der Job des Lokführers ist wieder sehr attraktiv geworden, ne?
1: Absolut. Also gerade auch vor dem Hintergrund der Nachhaltigkeit, auch die politischen Ziele, die damit verbunden sind, sollen immer mehr Güter auch auf die Schiene gebracht werden. Und ich glaube auch, dass da das Interesse auch weiter vorangeht, eher einfach diesen Job auch ausführen zu wollen. Genau. Er ist finanziell auch sehr lukrativ. Darf man auch nicht vergessen. Von daher, die 10-monatige Qualifizierung ist eine Riesenchance für viele Menschen, die nochmal in der Lebensmittel sich entscheiden wollen, einfach nochmal einen neuen Weg zu gehen. Und dann, wie jetzige Teilnehmer in der Ausbildung sagen, dann sehr gerne, ich nehme die Möglichkeit wahr und gehe in die Qualifizierung zum Lokführer, genau.
2: Finde ich super. Und natürlich auch zukunftssicher, ne?
1: Absolut zukunftssicher, genau, richtig, ja.
0: Und Lars, was sagst du zum Team vom blauen Autozug?
1: Ja, ich finde, wir sind hier, das hört man auch viel von unseren Mitarbeitern im Terminal, wir sind wie eine große Familie. Hier zählt quasi noch der Handschlag. Und was mir sehr gefällt, ist die Geschwindigkeit, in der ich hier Projekte auch eigenständig voranbringen kann.
0: Also die Mitarbeiter voll des Lobes für das Team vom blauen Autozug und sie sind auf dem richtigen Zug. Und wir wünschen jetzt eine gute Überfahrt, entweder von Niebel nach Westerland oder von Westerland nach Niebel. Eine gute Reise für Sie über den Damm und genießen Sie die herrliche Aussicht auf den Nationalpark Wattenmeer. 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

0: 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Und wir sprechen jetzt mit Anton Stetter von der Lantenhammer Destillerie am Schliersee in Oberbayern. Aber die machen den Sylt-Whisky auf Sylt. Der wird ganz besonders gelagert. Eine ganze Zeit lang hattet ihr ja so einen eigenen Kutter, auf dem ihr die Fässer sozusagen übers Meer gegondelt habt, damit sie schön geschwenkt werden. Aber jetzt habt ihr eine andere Lösung, ne?
1: Ja, pass auf. Es ist jetzt natürlich Folgendes passiert. Unsere Einzelschere, die hat das Zeitliche gesegnet, nachdem wir einfach ein bisschen zu viel immer hier aufgefrachtet hatten. Und jetzt haben wir eine super Zusammenarbeit mit der Familie Paulsen. Und der hat ja die Gret Palucca im Einsatz.
0: Ja.
1: Mit der ja 3-4 Mal am Tag zu den Seehundbänke rausgefahren wird. Und die Gret Palucca hat jetzt viele, viele Whiskyfässer in ihrem Bauch gelagert, was dem Schiff ganz gut tut, weil es ein bisschen Stabilität und Ballast kriegt. Und uns ganz gut tut, weil wir jetzt jemanden haben, der sich um den Schiffsbetrieb kümmert. Und mit Paulsen, mit der Reederei Paulsen, gibt es eine super Zusammenarbeit. Wir haben schon tolle Whisky-Tastings gemacht, wo wir abends rausgefahren sind und beim Sonnenuntergang eine Whisky-Verkostung gemacht haben. Weltweit für alle Whisky-Enthusiasten natürlich auch einmalig. Also Whisky und Schifffahrt, das passt ganz gut zusammen und wir haben da schon noch Pläne auch mal vielleicht mit Rum was zu machen. Ja, wir werden immer wieder Gründe finden, nach Sylt zu kommen.
0: Die Gründe haben wir doch alle, Anton, ist doch klar. Ja, und den Whisky, den Sylt-Whisky, den können Sie erwerben auf der Gret Palucca. Da können Sie auch die Fässer sehen. Ist wirklich sehr beeindruckend. Und mehr Infos dazu natürlich auch auf adlerschiffe.de. 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

0: Herzlich willkommen beim Autozug Radio Sylt. Das ist Sylt in einer Stunde. Mein Name ist Frank Bremser und bei uns können Sie sich auf das Sylt-Wetter, die neuesten Nachrichten von der Insel und natürlich auf unseren frischen Veranstaltungskalender freuen.
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2: Heute
3: gibt es eine neue Mitte für Wenningstedt-Braderup? Genau das wird jetzt gefeiert. Von 14 bis 17 Uhr steigt am neuen Kapellenplatz das große Kapellenplatz-Kickoff-Familienfest. Euch erwarten Live-Musik mit Clemens und Friends, Buhl-Matches, Spiele für die ganze Familie und ein besonderer Seifenblasensegen. Dazu gibt es Snacks, Eis und Getränke. Der neue Kapellenplatz soll künftig ein Treffpunkt für Begegnungen, Veranstaltungen und gemeinschaftliche Aktivitäten werden. Eine schöne Gelegenheit also, den neuen Ort gemeinsam kennenzulernen. Los geht's von 14 bis 17 Uhr am Kapellenplatz in Wenningstedt-Braderup. Der Eintritt ist frei.
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0: 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Ich bin immer wieder jedes Jahr aufs Neue begeistert, was die Damen und Herren von Tinum 66 auf die Beine stellen in Sachen Organisation des Syltlaufs. Jedes Jahr aufs Neue. Im Jahr 2025 zum Beispiel waren es über 1400 Läufer, die mit am Start waren. Und jedes Jahr aufs Neue kommen sie und sind begeistert. Und auch Helfer werden immer wieder gesucht. Und da melden sie auch freiwillig junge Leute zum Beispiel, die mitmachen wollen, auch bei Rainer Gutsche von Tinum 66, auch Menschen zum Beispiel mit Handicap aus den Sylter Werkstätten, ne Rainer?
1: Dann hat mich einer von den Jungs angesprochen. Hallo Rainer, ich kannte ihn bis dahin nicht.
2: Ja.
1: Und ich sag, wie heißt du denn? Ja, Sascha. Brauchst du noch jemanden, der dir hilft? Und das fand ich so eine super Aktion. Und dann habe ich ihn gebeten, einfach Sonnabend ins CCS zu kommen. Da ist die Startnummernausgabe und dann die Nudelparty, die wir dieses Jahr so ein bisschen in Eigenregie machen. Und dann werden wir ihm noch einen Posten geben, wahrscheinlich Westerland, Kurpromenade an der Musikmuschel und dann, für uns ist es immer die Kurmuschel und die Kurpromenade.
2: Und die Badegäste kommen, ne?
1: Und die Badegäste kommen.
3: Ja, die müssen auch an der Kurverwaltung vorbei, ne?
2: Ich liebe ja das Wort Badegäste. Ich sage auch immer, im Winter sage ich auch, das sind ja Badegäste, ne? Und ich finde, da weiß auch jeder, wovon man spricht, oder? Was soll man, Touristen klingt auch irgendwie so fremd, oder?
3: Ja, finde ich auch, finde ich auch. Also für mich bleibt das auch immer der neue Kursaal da oben. Das ist CCS, kann ich nicht viel mit anfangen. Ja, und dann kommt da ist die Badegastinformation da vorne so und dann, ne, da kriegst du alles, was du willst. Ja.
2: Wir könnten uns höchstens nochmal auf Eisbadegast ein. Im Winter, ne?
1: So. Ja, meine Frau, die springt da immer rein im Winter. Ja.
0: Ja. Tinum 66, das ist der Verein, der sich kümmert um den Syltlauf jedes Jahr aufs Neue und da müssen Sie auf jeden Fall mal dabei sein. Ist übrigens auch mittlerweile ein echtes Highlight geworden auf der Insel. Da kommen so viele Menschen zu uns auf die Insel Sylt, das ist schon wirklich bemerkenswert. 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
1: Moin vom Sylt 1 Wetterdeck. Heute erwartet euch auf Sylt ein wechselhafter Mix aus Sonne und Wolken. Im Tagesverlauf sind auch einzelne Schauer oder Gewitter möglich. Dazu weht ein zeitweise kräftiger Wind. Die Höchsttemperatur liegt bei etwa 23 Grad. Der Sylt 1 Wettertrend. Morgen wird es mit rund 22 Grad etwas kühler. Sonne und Wolken wechseln sich ab. Dazu sind erneut einzelne Schauer oder Gewitter möglich. Am Dienstag geht es mit etwa 21 Grad wechselhaft weiter. Die Sonne zeigt sich zwischendurch, örtlich kann es nass werden. Am Mittwoch setzt sich das gemischte Wetter fort. Bei rund 21 Grad bleibt es freundlich mit Wolken und etwas Sonne. Vereinzelt sind weiterhin Schauer möglich.
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2: Liebe Hörer vom Autozugradio Sylt, unser Zug steckt gerade in einer philosophischen Diskussion mit der Technik und dieser tiefgründige Dialog wird ungefähr 30 Minuten in Anspruch nehmen. Wir danken für Ihr Verständnis und Ihre Geduld. Schön, dass ihr dabei seid und gleich geht's für uns weiter mit den Insta-Perlen. Das ist unser Follower Klaas aus Hörnum. Der sucht die lustigsten Sprüche aus dem Internet raus und präsentiert sie dann gleich hier bei uns exklusiv bei Radio Sylt vom blauen Autozug. Bis gleich!

0: Ja, da liegt sie vor Ihnen, die schönste Insel der Welt, auf die Sie sich so lange jetzt gefreut haben. Und endlich sind Sie da und ich darf Sie begleiten. Mein Name ist Frank Bremser und es macht wahnsinnig viel Spaß, ja, das hier zu tun, Radio zu machen für den Autozug Sylt. So, und jetzt gibt es unseren Follower Klaas, das ist unsere Comedy, die Insta-Perlen. Da sucht der Klaas immer das Lustigste aus dem Internet zusammen und daraus wird dann eine Insta-Perle des Tages. Und hier kommt sie.
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3: Moin, gerade bei der Eisdiele sagt eine Mutter zu ihrem Sohn, der gerade ein Eis bekommen hat. Und was sagt man da? Er schaut die Verkäuferin mit großen Augen an und sagt, ich liebe dich.
4: Ich bin mir was.

0: 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Ganz neu im Angebot der Adlerschiffe ist die sogenannte Muschelsafari.
1: Moin, herzlich willkommen auf der Adler 6 zu unserer Muschelsafari. Mein Name ist Mandy, ich bin eigentlich Steuerfrau bei Adler, aber heute bin ich eurer Safari-Guide.
0: Ja, und da fahren Sie raus zu den Muschelbänken und mit dabei ist auch gerne mal der Muschel-Jan. Da kann man eine Menge erfahren über die Sylter Muschel, ne Jan?
2: Ja, da können die Leute total erleben, wie hautnah. Wir waren gerade bei den Muschelkulturen. Die Schiffe haben da für unser Netz runter gelassen. Und das ist für die Leute sehr interessant. Es sind noch Leute, die essen noch schön Muscheln mit einem Glas Wein. Sehr, sehr interessant.
0: Es gibt keinen, der mehr die Werbetrommel für die Muschel rühren kann als Jan. Jan ist sowas von überzeugt von der Sylter Muschel, oder?
2: Ja, Sylter Muscheln. Wir haben Sylter Austern. Das sind die einzigen zwei Produkte aus dem Meer, was ein Naturprodukt ist und das von Sylt kommt. Deswegen bin ich so begeistert. Want het voordeel van Muscheln is, het is een bioproduct. Onze Muscheln zijn de enige die bio gekwalificeerd zijn, dat MRS-label. En Muschel is alles aan stoffen, alles erin, aan eiwijs. Het kan vlees compleet übersetzen. Dus dat is.
0: En man kan jetzt diesen Muschelfang bzw. die Muschelzucht sehen auf der Muschelsafari. Man fährt raus, man bekommt ein Gläschen Wein dazu. Und eine Portion Muscheln, kann ihr wirklich mal die Sylter Muschel probieren. Ja, und eine Menge lernen über die Muschel. Einfach mal ausprobieren. 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Da gibt es die Tickets und los geht es dann ab Hörnum. Und da gibt es auch das Muschelbistro von Muscheljan. Ich sag mal Ahoi und gute Fahrt. 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
1: Liebe Hörer vom Autozug Radio Sylt, unser Zug steckt gerade in einer philosophischen Diskussion mit der Technik und dieser tiefgründige Dialog wird ungefähr 30 Minuten in Anspruch nehmen. Wir danken für Ihr Verständnis und Ihre Geduld. So.

0: Ich wünsche Ihnen eine schöne Überfahrt. 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So, und jetzt gibt es Norddeutsch für Anfänger, unsere beliebte Rubrik. Wir wollen Sie natürlich fit machen, wenn Sie denn aus dem Urlaub auf Sylt wieder zurück sind, in Ihren Gefilden, dass Sie denn auch prahlen können mit besonders schönen norddeutschen Begriffen. Und wenn Sie mal Nordfriesen reden hören, dann hören Sie vielleicht sowas mal.
1: Mann, das ist ja ordentlich an Plättern, du.
0: Dann ist es meistens ordentlich am Regnen, ordentlich am Plättern. Also merken Sie sich das. Wenn Sie das zu Hause sagen, weiß keiner, was Sie meinen, aber Sie haben das norddeutsche Abitur.
1: Mann, jetzt könnte ich gut mal ein bisschen was schnabulieren.
0: Das können Sie sagen, wenn Sie dann mit Freunden zusammensitzen und sagen, ja, ich möchte gern mal was naschen. Dann sagen Sie einfach, ich möchte schön mal was schnabulieren.
1: Mann, werd ein Töffel, du.
0: Na, das sind Leute, denen ständig irgendwas runterfällt. Dann kann man sagen, der ist ja ganz schön töffelig. Also ein bisschen ungeschickt. Oh, wie ungeschickt.
1: Och, musst du das schon wieder verdödeln?
0: Ja, das sind so die Terminverpenner und so weiter, ne? Leute, die etwas verdödeln. Das können aber auch Dinge sein, die man verliert. Also, wenn man etwas verdödelt, heißt das, man hat etwas verloren oder verbummelt.
1: Oh, was bist du krüsch?
0: Ja, krüsch ist eines meiner Lieblingsworte. Krüsch ist man, wenn man einige Sachen nicht isst. Also, wenn man sagt, ich mag das Müsli nicht, da sind Rosinen drin, oder man pult jede Zwiebel aus dem Essen, dann ist man krüsch. So, und jetzt kommt ein sehr schönes Wort.
1: Oh, sag mal, hast du auch eine schöne Knifte dabei?
0: Das könnte Ihnen passieren, wenn Sie an einem Handwerkerauto auf Sylt vorbeilaufen, ja, und der eine Handwerker den anderen fragt, ob er ein Pausenbrot dabei hat. Knifte. Das ist ein goldenes Wort. Ich finde es herrlich. Ja, so machen wir Sie fit mit Norddeutsch für Anfänger hier im Autozug Radio Sylt. Ich wünsche Ihnen eine gute Überfahrt. Hier ist Frank Bremser und Sie hören uns auf radiosylt.de und natürlich auch über die App und die können Sie da auch laden.
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0: Hier ist es, das neue Auto zu Radio Sylt mit Frank Bremser, den Webstream und natürlich auch die App bekommen Sie auf radiosylt.de. Ich spreche jetzt nochmal wieder mit Silke von Bremen. Sie ist ja Sylt-Guide. Sie führt Sie über die Insel und sie weiß so viel über die schönste Insel der Welt, über die Entstehungsgeschichte unserer Insel, die ja immer in Bewegung ist. Guckt man sich nur mal List an. List sieht gar nicht mehr so aus wie vor Jahrzehnten. Und so ging es eigentlich vielen Inselorten. Die Entstehung ist schon sehr interessant, ne Silke?
1: Und dann muss man sagen, dass wir Glück hatten, dass der große Reeder Albert Ballin aus Hamburg, mein Feld ist die Welt, nicht nur die ganze Welt entdeckte, sondern sich auch für die Nordseebäder interessierte und entdeckte, dass Sylt zwar eine zauberhafte Insel ist, mit Abstand, weil sie auf Sylt sehr viel mehr landschaftliche Unterschiede finden, also das Föhr beispielsweise sehr, sehr viel einheitlicher, dass die Verkehrsanbindung eben unglücklich war. Es gab ja den Hindenburgdamm noch nicht und Albert Ballin rüstete also unglaublich luxuriöse Seebäderschiffe aus, die von Hamburg über Helgoland nach Hörnum fuhren. In Hörnum hat er extra Land gekauft, Anlegebrücke gebaut, auf eigene Rechnung eine Bahn nach Westerland gebaut. Was sollten die Leute in Hörnum? Und dann entwickelte sich eben dieses, das um 1900 Westerland mondän und reich war und die Gäste dann nicht nur nach Westerland gingen, sondern die Insel ja weiter entdeckten. Und jetzt wird spannend, dass die Künstler sich dann bevorzugt in Kampen niederließen und in den 20er Jahren Kampen wirklich ein Ort war, wo die geistige Elite Deutschlands Urlaub machte.
0: Silke von Bremen ist ihr Sylt-Guide auf der Insel Sylt und wenn Sie das Buch Gebrauchsanweisung für Sylt von ihr noch nicht haben, dann sollten Sie das auf jeden Fall bestellen. Können Sie tun auf Ihrer Internetseite und die haben wir bei uns auf radiosylt.de verlinkt. Ihnen eine gute Überfahrt auf die schönste Insel der Welt. 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

0: 17 Uhr.
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3: Moin von der Insel. Die Empfehlung der Rentenkommission, Minijobs in ihrer bisherigen Form abzuschaffen, sorgt auf den nordfriesischen Inseln für große Sorgen. Künftig sollen Ausnahmen nur noch für Schülerinnen und Schüler gelten. Ob die Politik den Vorschlag tatsächlich umsetzt, ist derzeit noch offen. Gerade auf Sylt, Föhr und Amrum sind Hotels, Restaurants, Cafés und Geschäfte auf Minijobber angewiesen. Viele Beschäftigte nutzen den Nebenverdienst, um sich das teure Leben auf den Inseln leisten zu können. Allein im Kreis Nordfriesland arbeiten rund 18.700 Menschen in einem Minijob, besonders häufig im Gastgewerbe und im Handel. Gastronomen warnen vor steigenden Personalkosten und wachsendem Personalmangel. Ohne Minijobber ließen sich die arbeitsintensiven Spitzenzeiten in der Saison kaum bewältigen. Auch IHK Schleswig-Holstein und DEHOGA sehen die Pläne kritisch. Sie befürchten spürbare Folgen für den Tourismus und warnen davor, dass zahlreiche Betriebe wirtschaftlich unter Druck geraten könnten.
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3: Moin vom Sylt 1 Wetterdeck. Heute erwartet euch auf Sylt ein wechselhafter Mix aus Sonne und Wolken. Im Tagesverlauf sind auch einzelne Schauer oder Gewitter möglich. Dazu weht ein zeitweise kräftiger Wind. Die Höchsttemperatur liegt bei etwa 23 Grad. Der Sylt 1 Wettertrend. Morgen wird es mit rund 22 Grad etwas kühler. Sonne und Wolken wechseln sich ab. Dazu sind erneut einzelne Schauer oder Gewitter möglich. Am Dienstag geht es mit etwa 21 Grad wechselhaft weiter. Die Sonne zeigt sich zwischendurch. Örtlich kann es nass werden. Am Mittwoch setzt sich das gemischte Wetter fort. Bei rund 21 Grad bleibt es freundlich mit Wolken und etwas Sonne. Vereinzelt sind weiterhin Schauer möglich.
4: 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Viel erfahren über die Insel Sylt kann man übrigens im beliebten Erlebniszentrum am Listerhafen. Das ist eine interaktive Ausstellung für die ganze Familie. 1500 Quadratmeter hat sie, Ausstellungsfläche und 800 Quadratmeter Außenanlage. Und da werden die Themen wie Kräfte der Nordsee, Leben mit Naturgewalten und Wetter, Klima, Klimaforschung dargestellt und erlebbar gemacht. Und deswegen heißt es ja auch Erlebniszentrum. Und Sie können selbst Wellen erzeugen, das Weltklima aus der Sicht eines Astronauten betrachten oder die Wanderdünen per Drehrad bewegen. Neu ist der Sylt-Dom, ein 360-Grad-Kino mit einzigartigen Filmaufnahmen aus der Inselnatur. Sollten Sie auf jeden Fall mal machen, habe ich auch schon machen dürfen zur Eröffnung und war total begeistert, was man da alles entdeckt. Und ja, wie faszinierend doch immer wieder unsere wunderschöne Nordseeinsel ist. 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

0: 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Und hier auf Sylt, da bekommt der Begriff Blaumachen eine ganz neue Bedeutung. Das heißt natürlich, dass man mit dem blauen Autozug auf die schönste Insel der Welt fährt. Und wenn Sie da ankommen in Niebel, dann bekommen Sie ja diese tolle Tüte, diese Einkaufstasche sozusagen mit Sylt drauf. Und da drin sind ganz viele Informationen. Und diese Tüte wird verteilt vom blauen Autozug. Ne, Sandy Kruse?
1: Ja, genau. Es ist eigentlich eine super Sache, weil jeder Fahrer oder jeder Tourist, also nicht die Vielfahrer, da bekommen die meistens am Anfang eine Tüte, aber am Ende dann nicht mehr, weil sie die natürlich auch schon kennen. Aber alle Neuankömmlinge bekommen diese Tüte ins Auto gereicht und da informieren sie sich dann während der Überfahrt über verschiedene Sachen. Das heißt, für alle, die irgendwie auf Sylten, keine Ahnung, eine Bäckerei haben oder einen Shop oder was auch immer, können darüber gut werben und die Kunden somit zu sich holen.
0: Und nebenbei das Auto zu gerade hören.
1: Genau, das ist ein Muss.
0: Und da können Sie natürlich auch in Kombination werben. Das heißt einmal zum Lesen in der Sylt-Tüte und zum Hören hier im Auto zu Radio Sylt. Wenn Sie da nähere Informationen brauchen, dann wenden Sie sich gerne an uns. Unsere Kontakt-E-Mail finden Sie auf radiosylt.de. 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

Hier ist das Autozug Radio Sylt und hier erfahren Sie alles über die Insel Sylt und natürlich auch über ganz aktuelle Themen. Zum Beispiel gibt es in Tinnum mittlerweile eine Hundewäsche mit Glanzfinish, eine Hundewaschanlage, Shampoo, Feuchtigkeitskur, Föhn, aber nicht nur für Menschen, sondern eben für Vierbeiner. Und neben dem Futterhaus in Tinnum steht da ja so eine Selbstbedienungswaschanlage. Und die Hunde waren wohl eher skeptisch, habe ich mir sagen lassen, ließen sich dann aber ganz brav vom Herrchen einschäumen. Das Ganze für 6 € und 10 Minuten gab es also eine komplette Pflege, sogar mit Glanzkur. Die Bedienung funktioniert per Münzeinwurf, Shampoo optional inklusive und das alles ganz ohne nasse Badezimmerfliesen zu Hause. Also sauber, praktisch und beim nächsten Wattbad auf jeden Fall mega, mega Gold wert. Ja, sowas gibt es nur bei uns auf Sylt, glaube ich. 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

0: 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Und ich bin Frank Bremser und bei mir können Sie das Sylt-Wetter bekommen. Top aktuelle Nachrichten täglich aktualisiert von Sylt und natürlich auch unseren Veranstaltungskalender.
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2: Heute.
3: Gibt es eine neue Mitte für Wenningstedt-Braderup? Genau das wird jetzt gefeiert. Von 14 bis 17 Uhr steigt am neuen Kapellenplatz das große Kapellenplatz-Kick-Off-Familienfest. Euch erwarten Live-Musik mit Clemens und Friends, Buhl-Matches, Spiele für die ganze Familie und ein besonderer Seifenblasensegen. Dazu gibt es Snacks, Eis und Getränke. Der neue Kapellenplatz soll künftig ein Treffpunkt für Begegnungen, Veranstaltungen und gemeinschaftliche Aktivitäten werden. Eine schöne Gelegenheit also, den neuen Ort gemeinsam kennenzulernen. Los geht's von 14 bis 17 Uhr am Kapellenplatz in Wenningstedt-Braderup. Der Eintritt ist frei.
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0: Hier ist das Autozug Radio Sylt, präsentiert vom Blauen Autozug. Mein Name ist Frank Bremser und ich darf Sie ab jetzt immer begleiten auf Ihrem Weg auf die schönste Insel der Welt. Wir sind jetzt nochmal im Naturgewaltenzentrum in List auf Sylt und da ist Matthias Strasser bei mir. Ja, über das Kino haben wir ja schon gesprochen, das 3D-Kino, und ihr habt den Ausstellungsbereich drumherum auch erneuert, ne?
1: Ja, wir haben den Ausstellungsbereich um das Kino auch ganz neu gemacht, alles modern aufgesetzt mit mehr Visualisierung, weniger Text, und haben auch einige Themen neu ins Programm aufgenommen, die wir seinerzeit noch nicht hatten. Nenne ich mal das Beispiel Offshore-Windparks. Die sind ja jetzt mittlerweile vor der Insel Sylt zu sehen, und darüber berichten wir auch, was das damit auf sich hat, wie sie erbaut wurden, aber auch, was das vielleicht für Probleme gibt mit der Tier- und Pflanzenwelt. Zusätzlich zu unserer Ausstellung im Innenbereich bieten wir über 800 Veranstaltungen draußen an, also Wattführungen, Führung zu den Austernbänken, durch die Wanderdünen, und all das kann man also einmal öffentlich buchen, dass man nach dem gleichen Muster über unsere Internetseite sich die Führung zu dem richtigen Zeitpunkt, wo man auf der Insel ist, raussucht und dann schon bucht. Oder ich kann mir auch einen Guide exklusiv mieten. Also wenn man mal möchte, einen Fachmann oder eine Fachfrau direkt selber mit im Watt bei sich zu haben für eine kleine Gruppe oder für eine Familie sogar, das geht bei uns auch.
0: Ja, richtig coole Idee, oder? Wenn Sie Kontakt aufnehmen wollen zu Matthias Strasser und seinem Team, wir haben die Internetseite vom Naturgewaltenzentrum in List natürlich bei uns auf der Seite auch verlinkt. Kommen Sie auf radiosylt.de. 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
2: Moin vom Sylt 1 Wetterdeck. Heute erwartet euch auf Sylt ein wechselhafter Mix aus Sonne und Wolken. Im Tagesverlauf sind auch einzelne Schauer oder Gewitter möglich. Dazu weht ein zeitweise kräftiger Wind. Die Höchsttemperatur liegt bei etwa 23 Grad. Der Sylt 1 Wettertrend. Morgen wird es mit rund 22 Grad etwas kühler. Sonne und Wolken wechseln sich ab. Dazu sind erneut einzelne Schauer oder Gewitter möglich. Am Dienstag geht es mit etwa 21 Grad wechselhaft weiter. Die Sonne zeigt sich zwischendurch, örtlich kann es nass werden. Am Mittwoch setzt sich das gemischte Wetter fort. Bei rund 21 Grad bleibt es freundlich mit Wolken und etwas Sonne. Vereinzelt sind weiterhin Schauer möglich.
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3: Liebe Zuhörer vom Autozug Radio Sylt, unser Zug hat sich kurzerhand dazu entschlossen, ein technisches Rätsel zu lösen. Und die Lösung wird etwa 30 Minuten in Anspruch nehmen. Wir danken für Ihr Verständnis und Ihre Geduld. Schön, dass ihr dabei seid, und gleich geht's für uns weiter mit den Insta-Perlen. Das ist unser Follower Klaas aus Hörnum. Der sucht die lustigsten Sprüche aus dem Internet raus und präsentiert sie dann gleich hier bei uns exklusiv bei Radio Sylt vom blauen Autozug. Bis gleich!

0: 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Jetzt haben wir etwas Besonderes für Sie und euch. Unsere eigene Comedy-Show ist endlich da. Unser Follower Klaas aus Hörnum durchstöbert das Internet nach den witzigsten Beiträgen und präsentiert sie exklusiv bei uns. Seid ihr bereit? Lasst uns loslegen.
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2: Moin. Er, Schatz, ich bin fremdgegangen. 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

0: Hier ist das Autozug Radio Sylt mit Frank Bremser und es tut sich was im Lister Markt. Das ist ja das sandfarbene Gebäude, wenn Sie nach List reinfahren. Auf der linken Seite, dort gibt es jetzt die neue Genusswelt der Landenhammer Destillerie vom Schliersee. Und Thomas Weinberger ist bei mir. Das ist ja kein Laden bei euch, das ist ja viel mehr, ne?
1: Ja, das ist eigentlich eine Erlebniswelt, die wir hier haben. Und genau das wollen wir unseren Kunden erbieten. Wir wollen auf der einen Seite wirklich zeigen, was hinter Whisky alles steckt. Wir sind ja hier schon seit über 10 Jahren eben mal tätig. Und unser erster Whisky, der hier unweit des Ladens auch am Hafen auf der Great Palooka liegt, hat uns natürlich dazu inspiriert, dass wir hier direkt nah auch noch mal eine eigene Erlebniswelt bieten, wo wir den Leuten mehr Einblick in das Thema Whisky geben können.
0: Wenn man in den Store reinkommt, dann sieht man erstmal diese vielen imposanten Fässer.
1: Ja, das sind 21 Fässer, verschiedenste Qualitäten von Sherry-Fässern, Bourbon-Fässern, Rum-Fässern und da liegen über 4000 Liter Whisky und Reifen in wunderbarer Atmosphäre hier.
0: Mit dem Team ist auch Tobias Meyer, er ist Geschmacksexperte für Whiskys und so einen Whisky herzustellen, das ist schon gar nicht so unaufwendig, ne?
2: Man muss ja erstmal Gerste dann eben räuchern, die Gerste mit Torf aus der Sylter Gegend, Bad Rupper Heide, wo wir eben die einzigen sind, wo diesen Torf stechen dürfen im Naturschutzgebiet und wird dann eben die Gerste geräuchert, dann bei uns unten in Bayern nochmal verarbeitet und gebrannt und dann geht es wieder den weiten Weg nach Sylt, um zu lagern.
0: Also bei euch ist das nicht einfach irgendwie so ein Marketing-Trick nach dem Motto, wir nehmen uns mal irgendwie die Marke Sylt und drucken sie irgendwo drauf und sagen, das ist jetzt Sylter Whisky, sondern da ist wirklich ein Teil Sylt drin. Ne?
2: Genau, sonst wäre es nicht authentisch für uns. Also wenn wir was machen, dann mit Leidenschaft und dann muss Hand um Fuß haben.
0: Andreas Gritschneider, auch Geschäftsführer von Landenhammer. Ihr gebt auch was zurück, ne?
3: Wir bezahlen für jede Flasche Julian Reck 1 Euro Naturschutzabgabe an den Naturschutzverband Sylt und sind auch stolz darauf, dass wir die einzigen sind, die diesen Tor verwenden dürfen.
0: Und Thomas Weinberger, man kann auch bei euch besondere Führungen machen oder besondere Events, richtig?
1: Genau, man kann hier dann individuelle Führungen, sage jetzt einfach nochmal, und Tastings nochmal vor Ort da buchen für Gruppen. Das können wir dann eben auch mit, ich sage mit Catering hier in partnerschaftlicher Zusammenarbeit eben auch stemmen und anbieten. Und wir freuen uns wirklich über jeden, der hier, sage ich mal, gemeinsam feiern will und Genuss erleben will. Da sind wir mit Veranstaltungen immer bereit, alles zu machen, damit da die Leute glücklich sind.
0: Ja, Sylt hat ein neues hochprozentiges Highlight, die Landenhammer Destillerie im Listermarkt und wie sagt man so schön, auf das Leben. Schauen Sie mal rein, es lohnt sich auf jeden Fall.

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2: Liebe Hörer vom Autozug Radio Sylt, unser Zug befindet sich momentan in einem intensiven Gespräch mit einer technischen Herausforderung und dieses Meeting dauert voraussichtlich 30 Minuten. Danke für Ihr Verständnis und Ihre Geduld.

0: 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Der Walfang ist unvermeidlich verbunden mit der schönsten Insel der Welt. Das Zeitalter des Walfangs, Dr. Matthias Strasser, das hatte schon eine besondere Bedeutung, ne?
1: Man spricht ja vom goldenen Zeitalter des Walfanges in den Jahrhunderten 1650 bis 1850. Auf Sylt ja noch sehr schön zu sehen bei fantastischen Kapitänshäusern im Ort Kaitum beispielsweise. Eine sehr gefährliche Arbeit, die, wenn man Glück hatte, aber ja auch hohe Erträge gebracht hat. Also das Zeitalter des Walfanges war schon auch mit Reichtum verknüpft, aber eben auch mit dem Niedergang dieser tollen Meerestiere. Und heute haben wir eben die Situation, dass man wieder sehr gut eine Faszination von diesen Walen erzeugen kann, aber nicht mehr, dass man sie jagt, sondern dass sie sich angeschaut werden. Und wir haben ja auf Sylt diese tolle Situation, dass man vom Weststrand bei ruhigem Wasser und wenig Wellen die Schweinswale mit bloßem Auge sehen kann. Da gibt es nur ganz wenige Standorte in Europa, wo man das tun kann. Der ist ja recht klein, der Schweinswal. Siehst du ja hier, der bringt nur gerade mal so 1,50 Meter. Aber ihn in Natur dann zu sehen und wenn es nur so die Rückenflosse ist, die rauskommt, da geht einem das Herz auf.
0: Absolut richtig. Manchmal rufen dann die Kinder, ah, Papa, ein Hai. Nein, das ist kein Hai, das ist dann ein Schweinswal. Ein sehr interessanter Ausstellungsbereich ist dem Schweinswal gewidmet in der Naturgewaltenausstellung in List. Da müssen Sie unbedingt mal hinfahren. 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

0: 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Und eine Stammgästin bei mir ist ja Silke von Bremen. Sie ist ja Sylt-Guide und führt die Gäste über unsere schöne Insel. Und die wollen doch einiges von dir wissen, Silke, zum Beispiel auch, wie es Wetter wird, ne?
1: Nein, ich denke dann immer, sehe ich aus wie ein Frosch, dass ich... Nein, aber ich kann das verstehen. Und tatsächlich kann man ja, wenn man ein bisschen was von Atmosphäre und Klima, Atmosphärien versteht, kann man auf Sylt wirklich das Wetter kommen und gehen sehen. Also man sieht, wenn die Zirren am Himmel sind, dass sich ein Tiefdruckgebiet breit macht. Wobei mein Klimatologie-Professor pflegt ja zu sagen, bei Frauen und Zirren, da kann man sich irren.
0: Was wollen die Gäste noch wissen?
1: Ach, sie fragen auch gerne Persönliches. Wie sind Sie nach Sylt gekommen? Also erstmal die Frage, sind Sie Sylterin? Und da muss ich ja immer enttäuschend dann sagen, ja, das tut mir furchtbar leid, aber mein Mann ist Sylter. wir haben über das Thema gesprochen, wann sind Gäste glücklich? Wie kann man Gäste glücklich machen? Und ich glaube, dieses, wenn sie eine persönliche Beziehung haben können, wenn sie teilhaben können. Und dazu gehört natürlich auch, dass Sylter vor Ort sein müssen, die sich mit den Gästen beschäftigen. Und wir haben ja zunehmend auch Probleme in der Gastronomie, das wird den Gästen ja auffallen, Mitarbeiter zu bekommen. Und wenn man sich dann mit jemandem gar nicht mehr richtig unterhalten kann, verstehe ich das, wenn die das als Verlust empfinden.
0: Ja, da trifft sich schon den Nagel auf den Kopf. Ne? Man möchte die Einheimischen kennenlernen und daran arbeiten wir gerade, dass die Einheimischen auf der Insel bleiben können und so eben auch Touristen und Insulaner in Einklang miteinander die Zeit verbringen können auf Sylt. 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
2: 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Es ist 18 Uhr.
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2: Moin von der Insel. Die Empfehlung der Rentenkommission, Minijobs in ihrer bisherigen Form abzuschaffen, sorgt auf den nordfriesischen Inseln für große Sorgen. Künftig sollen Ausnahmen nur noch für Schülerinnen und Schüler gelten. Ob die Politik den Vorschlag tatsächlich umsetzt, ist derzeit noch offen. Gerade auf Sylt, Föhr und Amrum sind Hotels, Restaurants, Cafés und Geschäfte auf Minijobber angewiesen. Viele Beschäftigte nutzen den Nebenverdienst, um sich das teure Leben auf den Inseln leisten zu können. Allein im Kreis Nordfriesland arbeiten rund 18.700 Menschen in einem Minijob, besonders häufig im Gastgewerbe und im Handel. Gastronomen warnen vor steigenden Personalkosten und wachsendem Personalmangel. Ohne Minijobber ließen sich die arbeitsintensiven Spitzenzeiten in der Saison kaum bewältigen. Auch IHK Schleswig-Holstein und DEHOGA sehen die Pläne kritisch. Sie befürchten spürbare Folgen für den Tourismus und warnen davor, dass zahlreiche Betriebe wirtschaftlich unter Druck geraten könnten.
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2: Moin vom Sylt 1 Wetterdeck. Heute erwartet euch auf Sylt ein wechselhafter Mix aus Sonne und Wolken. Im Tagesverlauf sind auch einzelne Schauer oder Gewitter möglich. Dazu weht ein zeitweise kräftiger Wind. Die Höchsttemperatur liegt bei etwa 23 Grad. Der Sylt 1 Wettertrend. Morgen wird es mit rund 22 Grad etwas kühler. Sonne und Wolken wechseln sich ab. Dazu sind erneut einzelne Schauer oder Gewitter möglich. Am Dienstag geht es mit etwa 21 Grad wechselhaft weiter. Die Sonne zeigt sich zwischendurch. Örtlich kann es nass werden. Am Mittwoch setzt sich das gemischte Wetter fort. Bei rund 21 Grad bleibt es freundlich mit Wolken und etwas Sonne. Vereinzelt sind weiterhin Schauer möglich.
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2: Wir begrüßen euch auf das Allerherzlichste. Hier sind Conny und Frank wieder mal mit unserer Sendung auf radiosylt.de, das Sylter Journal. Conny, schön, dass du da bist.
5: Moin, moin, lieber Frank, ich begrüße dich.
2: Ja, wieder so viel los gewesen die Woche. Erstmal gucken wir nochmal zurück auf unsere letzte Sendung mit Ole König.
5: Ja.
2: Da haben wir ja über den B-Plan 28 gesprochen und die damit in einhergehenden möglichen Ausfälle in Sachen Gewerbesteuer, Gemeindeeinnahmen und so weiter. Das war schon eine sehr, sehr interessante Sendung. Vielen Dank für euer zahlreiches Feedback dazu. Wir wollten ja, und das haben wir auch im Sylter Spiegel schon angekündigt, wir wollten Vertreter von Merit Reichs auch nochmal ins Studio einladen, auch um mal mit Ole König über dieses Thema zu sprechen. Es war leider vom Vorstand niemand zu kriegen. Wir haben versucht, alle anzumorsen, wollten dann natürlich dann auch die Sprecher der Bürgerbewegung hier
5: ja, im vor allem Studio haben. Wir wollen gerne die Köpfe haben, weil die Köpfe können mit uns ganz normal und ganz toll reden. Ich hätte mich sehr, sehr, sehr über Susanne Mattisen und auch über Birte Wieder oder Silke von Bremen oder Katharina Kress und so weiter, hätte ich mich wirklich sehr gefreut, weil die Damen ja nun wirklich was drauf haben und das hätte eine sehr, sehr schöne Diskussion gegeben mit Ole König zusammen. Also wir haben
2: es
5: ja auch alles versucht.
2: Nicht, das wollen wir. Wir haben jetzt uns aber darauf geeinigt, wir wollen uns im Juli treffen mit Susanne. Die hat uns zugesagt, dass sie dann gerne ins Studio kommt, genau. Aber jetzt war diese Woche niemand für uns zu bekommen ins Studio.
5: Leider, aber wir werden sehen, im Juli wollen wir mal gucken.
2: Wir bleiben dran. Parallel dazu hat die Gemeindevertretung jetzt diese Woche ja den Doppelhaushalt beschlossen und schafft finanzielle Grundlagen für die kommenden Jahre. Jetzt ist es ja so, wenn man sich das durchliest, wer soll da noch durchsteigen? Wer soll das noch verstehen, Conny? Und deswegen habe ich eine kleine Überraschung für dich.
5: Du hast für mich eine Überraschung?
2: Ja, ich werde es mal im Stil von Löwenzahn. Du kennst das noch hier?
5: Ne? Ja.
6: Conny, pass auf, stell dir vor, du bekommst für 2 Jahre Taschengeld und musst damit alles bezahlen. Neue Schuhe, dein Fahrrad reparieren und trotzdem noch Geld für Überraschungen übrig haben. Genau das hat die Gemeinde Sylt jetzt gemacht. Sie hat einen Geldplan für 2 Jahre beschlossen, das nennt man Doppelhaushalt. Das Problem, es kommt weniger Geld rein als früher, weil Unternehmen weniger Steuern zahlen. Gleichzeitig wird vieles teurer, ne? Zum Glück hat die Gemeinde noch etwas Geld auf der hohen Kante. Deshalb kann sie weiter Straßen reparieren, Kindergärten finanzieren und öffentliche Gebäude erhalten. Und dann gibt es ja noch die Doppik. Das ist wie ein neues Kassenbuch. Statt nur zu zählen, wie viel Geld rein und raus geht, wird auch genau aufgeschrieben, was der Gemeinde gehört und was Reparaturen oder Gebäude wirklich wert sind. Kurz gesagt, das Rechnen ist komplizierter geworden, aber der Geldplan steht und die Gemeinde kann weiterarbeiten. So, Conny, mal so kurz erklärt für dich in Peter Lustig-Manier.
5: Also das hat Peter Lustig sehr gut gemacht. Ja. Das verstehe ich jetzt sogar. Entschuldige, wenn ich das so sage. Mhm. Aber ist ja schon ein ganz enger Haushalt, ne? Das ist schon eine knappe Kiste, ne? Muss da nicht eventuell im November Nachtragshaushalt oder sowas in der Art gemacht werden? Da kommt doch bestimmt irgendwas, ne? Weil ich denke mal, mit dem, was Sie da so berechnet und ausgerechnet haben, werden Sie nicht gut hinkommen.
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2: Ah, du würdest doch liebsten die Gosche wieder richtig aufsperren jetzt.
5: Und ich muss mich da so ein bisschen zurücknehmen. Ne?
2: Prognostizieren.
5: Also, ich bin ja auch mal gespannt, ne, weil Markus Giebner erklärt das ja immer alles so schön. Das ist ja unser Erklärbär auf der Insel. Mhm. Ich glaube, diesmal kommt selbst er an seine Grenzen. Ich bin wirklich gespannt, wenn er da in die Insulaner dann die ganze Sache erklärt, dass es alle verstehen. Also ich finde es ein bisschen, wie soll ich sagen, ein bisschen knapp, ne? Und dann wird dann, wie gesagt, Ende November wahrscheinlich ein Nachtragshaushalt kommen und da werden dann so die Reste nachfinanziert. Hoffentlich funktioniert das auch. Vielleicht aber auch nicht, weil wir mal gucken wollen, was so weiter an Gewerbesteuern und so weiter reinkommt. Wollen wir mal schauen, was sich da so entwickelt.
2: Deswegen ja auch so ein bisschen nochmal Retro-Perspektive auf letzte Sendung, was Ole König erzählt hat. Ich bin gespannt, ob das dann alles so kommt. Du hast ja mal die Straßenausbaubeträge in Westerland verhindert, mit verhindert, also als Aktionistin sozusagen. Könnte ja auch wieder auf den Plan kommen. Ne?
5: Natürlich könnte das auch wieder auf den Plan aufploppen. Da wollen wir mal gucken. Aber ich glaube, da werden Sönke Andersen und so einige andere werden da wieder massiv mit auf die Barrikaden gehen. Und ohne Scherz, Frank, da wäre ich dann auch wieder mit dabei.
2: Definitiv. So ist das, ne?
5: So ist Leben, ne?
2: Wir wollen aber positiv bleiben, pro Sylt. Ne? Erstmal das Wetter lockt ja nun wieder alle auf die Insel. Ist das nicht genial? Also ich bin ja so happy über das Wetter. Also ich dieses ganze Unkenrufe da in Bildzeitungen, Hitze, Hitze, Rekorde und Klimawandel und so weiter.
5: Ja.
2: Leute, wir haben mal Sommer.
5: Wir haben richtigen Sommer. Die Leute liegen am Strand, die lassen sich's gut gehen, die hüpfen in die Nordsee. Der Getränkeumsatz boomt bis zum geht nicht mehr. Also für unsere Sylter Firmen, besser kann es nicht laufen, wenn ich das mal so sagen darf. Sonnenmilch wird en masse gebraucht. Die wird jetzt demnächst wahrscheinlich mit einem Container rübergeschifft auf die Insel Sylt, damit wir uns alle schön einschmieren können. Ich sage dir, ja wunderbar, Mensch, alle schreien nach Sonne, alle freuen sich über die Sonne. Da passt doch der neue Song von Marc, ne? Absolut, wie die Faust aufs Auge, back into the sun, mein Lieber.
2: So ist es, den spielen wir jetzt und danach haben wir noch eine Überraschung für euch. Nämlich, ich habe für uns, Conny, auch ein kleines Lied gemacht und das hören wir dann gleich.
5: Ja,
2: jetzt
5: super.
2: Marc Matlock mit Back into the Sun.
5: Genau.

0: Hier ist das Sylter Journal mit Conny Reckert und Frank Bremser und ich habe es ja gerade eben angekündigt. Wir haben so ein schönes Wetterchen bei uns auf der schönsten Insel der Welt.
1: Herrlich.
0: Die Leute kommen in Massen endlich, um das Wetter zu genießen. Ich meine, wo kann man es besser genießen als auf Sylt?
1: Nirgends.
0: Auf dem Festland irgendwie um die 30 Grad, bei uns 26, 27 Grad, beste Sommertemperaturen. Mehr geht nicht. Und alle, die jetzt übers Wetter meckern, lasst es, Leute. Denn jetzt ist endlich mal wieder richtig Sommer.
1: Ja, ne? Es ist mal wieder richtig Sommer.
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0: So.
1: Der ist so herrlich. Oh. Wir gießen doch gerne Blumen. Sag ich dir.
0: Macht's wieder so richtig Spaß.
1: Ach, ich sag dir, die kurzärmeligen T-Shirts, kurze Hosen, wirklich Flipflops. Ich sag dir, ja,
0: jetzt
1: ich sag
0: geht's
1: dir,
0: wieder.
1: Geht's besser als wie bei uns auf der Insel? Nirgends.
0: Null. Conny, was gibt's Neues aus dem Sylter Journal?
1: Ach, was gibt's Neues? Erstmal einen Rückblick auf die Kampen Classics, ne?
0: Ja,
1: Frank, das es war ja sensationell. Ne? Ich konnte ja leider nicht, weil wir ja unterwegs waren, Marc und ich, ging ja nicht anders. Aber was ich gesehen und gehört habe, Freunde von uns waren da, die haben gesagt, sensationell toll. Da hat die Kiki Schneider wieder mit ihrem Team was ganz Tolles auf die Beine gestellt. Ich hoffe, dass es nicht nur bei dieser einen Veranstaltung bleibt, sondern auch im nächsten Jahr wieder so wird. Was da für Autos standen, die Menschen waren alle so gut drauf und so happy und so weiter. Also auch für die Verpflegung und das Ganze drumherum, Frank, sensationell. Wie gesagt,
0: ja, ich habe auch nur gutes Feedback gehört. Ja, Kampen ist auch happy, dass es wieder ein Veranstaltungshighlight mehr gibt. Und apropos Veranstaltung, wir haben ja einiges vor. Ne? Es gibt ja zum Beispiel dieses Wochenende auch Ringreiten, Sonntag und Montag.
1: Genau.
0: Und zwar habe ich da mit Karen Christiansen gesprochen von den Maiskolben. Das sind ja die Mädels, die Ringreiterin.
1: Genau.
0: Und die hat mal erzählt, was denn da gemacht wird, wenn die Königin abgeholt wird.
2: Ja, das ist immer Sonntag, bevor das losgeht, ziehen wir dann mit unseren Mädels mit einem kleinen Umzug durchs Dorf. Mhm. Wo denn unsere amtierende Königin abgeholt wird.
0: Karen, vielen Dank. Grüß alle Reiterinnen, ja, Kollegen gerne. Und die Königin. Wie heißt sie, die amtierende?
2: Unsere amtierende Königin ist unsere Tabea Andersen.
0: Schöne Grüße an Sie und gut Stich oder was sagen wir da?
2: Ja, irgendwie so.
0: Ja, irgendwie.
1: Okay,
0: alles
1: herrlich.
0: Alles Gute, bis dann.
2: Alles klar, danke Frank.
0: Ja, ne, also bei RSH auf Sylt habe ich mit ihr auch geschnackt und wir hatten jede Menge Spaß, wie du gehört hast.
1: Das glaube ich.
0: Ringreiten ist auch echt für alle, die das noch nicht miterlebt haben. Also das ist echte Sylter Tradition.
1: Ist auch was
0: da
1: Besonderes,
0: auf jeden Fall
1: ich.
0: Vorbeikommen.
1: Ja.
0: Gibt es auch viel zu erleben.
1: Ja.
0: Das ist ja in Morsum, hinterm Morsum Hüß, ne?
2: Das ist direkt am Morsum Hüß, hinten auf der Festwiese.
0: Einfacher geht's ja gar nicht.
2: Morsum aussteigen, rüber Morsum Hüß. Es fällt auf, ist nicht zu überhören, weil wir Mädels auch immer eine Masse Spaß beim Reiten haben.
0: Ja, das kann ich mir vorstellen.
1: Das kann ich mir auch vorstellen. Komm, das sind ja auch richtig tolle Weiber. Entschuldige, wenn ich das so sage.
0: Du darfst das
1: als Mädel sagen, ne, weil die haben es richtig drauf. Da würde ich als Junge auch ein bisschen vorsichtig sein. Wenn die zusammenhalten, da haben die Kerle keinen Stich mehr. Glaub mir das.
0: So, und dann gibt es noch einen, also erstmal haben wir dann ja auch noch das Pedro Surf Festival.
1: Ne? Ja, das steht dieses Wochenende an. Ich wäre ja dieses Jahr mit meinem auch dabei gewesen, aber ich bin ja auf dem Festland, wie du weißt. Ne? Köln ruft ja, ich muss ja mit Marc los. Und ich hätte mich so gefreut, das machen die ja in Seepferdchen Samoa oben, machen die das ja immer so toll. Ne?
0: Da trifft sich die deutsche Longboard- und Retro-Surf-Szene am Samoa-Strand in Rantum und Besucher erwarten Surf-Contests, Testmaterial, Live-Musik und ein entspanntes Strandfestival. Es ist immer ein Riesenspaß und ich weiß, dass viele Sylter, viele meiner Sylter-Familienmitglieder oder Freunde.
1: Also es ist immer ein Augenschmaus, kann man nicht anders sagen. Ne? Also wir haben ja entschuldige, wenn ich das mal so sage, Frank, wir haben ja dieses Jahr echte, richtige Highlights auf der Insel. Ne? Also da jagt ja ein Event das andere, das kann man ja gar nicht anders sagen. Aber hast du denn überhaupt mitgekriegt? Kannst du dich erinnern? Wir haben doch letztes Jahr mit Jörg Elias vom ISTS gesprochen, wegen diesen Kinderarmbändern, dass die Kinder gefunden werden.
0: Genau.
1: Unser ISTS hat es umgesetzt. Herr Elias hat es mit dem ISTS umgesetzt. Die kriegen jetzt die Kinder am Strand unten, kriegen diese Armbänder, dass sie jederzeit gepeilt werden können. Ist das nicht cool, dass das so umgesetzt wurde?
0: Das ist super. Das ist eine richtig super Nummer. Also ihr könnt euch diese Kindersucharmbänder an den Strandübergängen oder bei der DLRG, meine ich, ne, abholen. Und da tragt ihr eure Telefonnummer ein und falls eure Kinder aus den Augen gehen, also falls ihr eure Kinder aus den Augen verliert, könnt ihr dann die Rettungsschwimmer ansprechen und die können dann sehr schnell.
1: Und die wissen dann genau, wo unsere kleinen Furzknoten sich rumtreiben.
0: So ist das. Dann gibt es noch Familienfest.
1: Entschuldige bitte mal. Ja. Das können wir aber auch für unsere Ehemänner machen, ne? Dass wir die dann auch im Auge haben. Da werde ich mal unsere Mädels alle darauf hinweisen am Strand, dass die so ein Auge auf ihre Kerlchen haben. Ne? Also wir wissen dann immer.
0: Im Zweifel am Bier in der Badezeit.
1: Oder ganz so, genau.
0: Oder im Beachhaus. Oder so. Ja, dann gibt es ja übermorgen gibt es ja auch noch auf dem Kapellenplatz das große Familienfest. Ne?
1: Ja.
0: Da wird ja auch gefeiert. Der Kapellenplatz wird ja eingeweiht. Ja, ne? Da gibt es wieder Live-Musik und vieles mehr. Und da habe ich ja mit Tessa Heide gesprochen. Die hat das mal erzählt.
3: Genau, also der Platz soll auf jeden Fall für alle Generationen sein, generationsübergreifend, Platz der Begegnung. Das ist so ein bisschen, was wir uns vorgestellt haben. Und insofern haben wir uns jetzt eine super Band rausgesucht. Clemens and Friends aus Hamburg, die machen Live-Musik, ist ein Duo, die vor allen Dingen so Pop-Soul in eher R&B-Klassiker spielen. Aber es wird auf jeden Fall auch kleine Überraschungen quasi von der Kirche geben, von der Norddörfer Kirchengemeinde, ein Seifenblasensegen. Wir haben dort eine neue Spielebox installiert, eine smarte, sodass man dann auch sich kostenfrei in Zukunft dort immer Spiele ausleihen kann. So natürlich auch am Sonntag. Das heißt, da darf auch gespielt werden und natürlich darf es auch nicht an Snacks und Getränken fehlen. Und dafür haben wir den Dorfverein Üsterb und das Ismer gewinnen können.
0: Cool, oder?
1: Na, das ist doch mal eine tolle Geschichte. Ne? Ja, es ist ja auch schon überall kundgetan worden, auch im Internet und so. Die Leute freuen sich alle total darauf. Wo ich das erste Mal gesehen habe, wo die da so am Arbeiten waren, habe ich gedacht, was machen die da? Ne? Weil im ersten Moment konntest du überhaupt nichts damit anfangen, aber dann klingelte es bei mir und dann habe ich gedacht, boah, guck mal, wie cool. Das ist doch jetzt mal wirklich eine Geschichte, die halt für alle auch ist. Ne?
0: Und das ja, und es ist auch so eine schöne, kleine, feine Geschichte. Es muss ja nicht immer das Große sein, sondern ich glaube, das ist auch das, was unsere Badegäste wollen. Man kommt zusammen, Sylter sind dabei, Gäste sind dabei und dann von 14 bis 17 Uhr am Sonntag die offizielle Eröffnung des neu gestalteten Kapellenplatzes.
1: Ja, da können wir uns nur freuen, Mensch.
0: Was sagst du zum Deutschlandspiel?
1: Darf ich jetzt was sagen? Oh, ich sag dir, ich habe ja gestern Abend mit Marc gewettet, ne? Und Marc sagte zu mir, O-Ton, die Deutschen kriegen aufs Maul. So hat der O-Ton gesagt, die verlieren 2-1, mindestens. Da habe ich noch zu ihm gesagt, du alte Spaßbremse. Ich sag, natürlich gewinnen die Deutschen. Ich, ne? 5-0, mindestens. Da sagt er, träum weiter. Gestern Abend, ich war dann beim Spiel eingeschlafen, kommt er dann und weckt mich und sagt, 2-1. Für Ecuador. Ich sag, die ganz schnell stiften. Da haben wir echt Spaß gehabt. Ich hätte hören sollen.
0: Habt ihr zu Hause geguckt? Oder
1: ja, natürlich. Nee, wir waren zu Hause.
0: Also, ich fand das schon, was Schweini nachher gesagt hat. Der hat ja dann ja auch gesagt, dass er, na klar, ist es ärgerlich, verloren. Aber wenn man sieht, wie viel Lebensfreude, wie viel Glück auch in den Augen der Ecuadorer, sagt man.
1: Genau.
0: Ne, oder?
1: Ecuadorer, Ecuadorianer, keine Ahnung.
0: Ja. Ich frage die KI gleich. nee, aber das fand ich so niedlich, auch die Kinder, die da geweint haben vor Glück und so. Und dann denke ich immer, okay, komm, Gönnung.
1: Ja.
0: Ihr müsst nachher natürlich, wenn wir vielleicht nochmal aufeinandertreffen, man weiß es ja nicht in der WM.
1: Müssen Sie ein bisschen mehr Gas geben.
0: Dann müsst ihr leider die Niederlage hinnehmen, aber jetzt dürft ihr einfach nochmal weiterkommen.
1: Genau, ja, entweder sie geben mehr Gas oder sie sagen dann, okay, wir streichen die Segel. Eins von beiden, müssen wir mal gucken.
0: Eins steht fest, wir haben ja viele tolle Friseure bei uns auf der Insel. Da sollte auch der Trainer von Ecuador nochmal hingehen.
1: Der hat ja wirklich, da ist dringend, sollen wir ihm einen Gutschein schicken?
0: Der sah aus wie Chris Norman irgendwie, ne?
1: So Midnight Lady. Auf jeden Fall, ne? Also wir können ja alle zusammenlegen und schicken ihm einen Gutschein. Der Flug wird, glaube ich, teurer wie Haare schneiden.
0: Noch bis Sonntag, also übermorgen, verwandelt sich ja auch die Westerner Promenade wieder, hat sich verwandelt in das Craft Beer und Gourmet Festival in Westerland.
1: Ja, das ist
0: da
1: ja
0: da gibt es hier wieder toll. Ordentlich Biere und Cocktails und Streetfood und so weiter. Und gestern hat ja Peter Klim aufgelegt, war auch richtig gute Stimmung.
1: Da muss ganz schön die Post abgegangen sein. Und gestern war übrigens unten auf der Promenade ein Weinstand, der hat sogar das Fußballspiel mit übertragen ab 22 Uhr. Da konnte man beim Weinchen sitzen und konnte ganz locker Fußball gucken.
0: Oh, super.
1: Ja, fand ich auch
0: also
1: gut.
0: Denken sich immer wieder tolle Sachen aus, die Gastronomen. Ja. Nochmal Kompliment an euch alle, dass ihr immer keinen Aufwand scheut, unsere lieben Badegäste so zu beglücken mit so Extras, kann man da ja sagen. Ne?
1: Das ja, so mit so Sachen, wo sie auch gar nicht so mit rechnen. Und in List muss ja auch wieder die Post abgegangen sein bei den Naturgewalten. Ne? Die machen da ja immer so ein ganz... Wie spricht man das aus?
0: Public Viewing.
1: Genau das Ding meine ich. Das ist wieder so ein Ding, was meine Zunge nicht mitmacht. Entschuldige, wenn ich das so sage.
0: Mein Sohn hat neulich gesagt, Public Ewing, und habe ich gesagt, nee, das ist der Dallas gewesen. J.R. Ewing. Hat er nicht verstanden, natürlich, weil das
1: ist ein Insider gewesen. Ein
0: alter Recke. Genau. Alter Recke, das sind ja alles so die Serien, die wir immer geguckt
1: genau,
0: haben.
1: Genau, da waren wir noch jung. Ne?
0: Ja, da da haben meine Eltern Fernsehen geguckt im Wohnzimmer und ich habe mich dann rangeschlichen, habe durch den Spalt der Wohnzimmertür zugeguckt, bis sie mich bemerkt haben und mich dann wieder zurück ins Bett geschickt haben.
1: Das kommt mir so bekannt vor. Sowas habe ich auch hinter mir als Kind unter der Kommode gelegen.
0: Ich war ein ganz schlimmes Kind. Meine Mutter streitet das immer ab. Ich war ja sehr... Ja, wie soll ich sagen? Ich habe bei Kindergeburtstagen wurde ich regelmäßig abgeholt, weil ich irgendwie die anderen Geburtstagseingeladenen irgendwie verhauen habe und so. Echt schlimme Sachen habe ich gemacht.
1: Die haben dich bestimmt auch geärgert und du hast dich nur gewehrt. Ich nehme dich jetzt mal im Nachhinein in Schutz, ne? Weil so lieb wie du heute bist, kann ich.
0: Du bist ja wie meine Mutti. Meine Mutti sagt das nämlich auch heute immer, dass du warst gar nicht so schlimm.
1: Ja, siehste.
0: Und dann, aber wenn andere dabei sind, sagen die immer, ja, von wegen, der Frank. Also den mochtest du aber auch nicht, den mochtest du nicht geschenkt haben.
1: Ja, ne? Da kann ich doch mal hier unsere Hörer fragen. Meint ihr denn, dass unser Frank mal ein wilder, schlimmer Junge war? Oh, jetzt aber, wir brauchen eure Kommentare dazu, bitte.
0: Ihr könnt gerne mal schreiben übrigens, wir haben ja auch eine WhatsApp-Nummer, die findet ihr auf radiosylt.de. Da könnt ihr euch die auch mal einprogrammieren und natürlich gerne auch zu unseren Sendungen und Themen gerne kommentieren und etwas schreiben. Da seid ihr wirklich herzlich eingeladen, dabei zu sein. Wir haben noch was, Conny, haben wir jetzt fast vergessen.
1: Was denn?
0: Das Vordach, das war ja auch nochmal Thema diese Woche, ne?
1: Oh also ja, Vordach, das bleibt auch, glaube ich, noch länger Thema, du. Das Ding, das war alles abgestützt ringsrum, die ganze Ecke, das ganze Vordach um diesen ganzen Bau drumherum. Wenn er zu Hellner oder zum...
0: Erklär nochmal kurz für alle, was da passiert war, für die, die jetzt unseren Podcast zum ersten Mal hören oder unsere Sendung.
1: Ja, da ist ja da am Haus Atlantik, so nennt sich das, in der Dirkstraße, ist doch vorne, ne? Wo das Claudias D., Jensen, Hansens, Jansens Teestube und so weiter drin ist. Da ist das ganze Vordach runtergekommen und ich bin sozusagen 2 Minuten vorher drunter weggelaufen zu meinem Auto, bin ins Auto eingestiegen, bin weggefahren und bin hinten um die Ecke und da hat es wohl Rums gemacht. Aber das musste alles abgesperrt und musste alles jetzt gestützt werden, ringsrum drumrum, weil die rechnen damit, dass da noch weitere Sachen runterfallen. Ne? Weil das muss wohl... Das hat man jetzt nach 60 Jahren bemerkt. Muss das wohl ein Fehler damals gewesen sein? Das muss also von dem, helf mir mal eben, von der Baufirma.
0: Die Last war zu hoch,
1: ganz genau. Und das Gestänge da drin, also die Stahlträger, die haben wohl das nicht so gehalten, wie sie es halten sollten. Ne?
0: Genau.
1: Alles nicht so einfach. Ich bin da mal gespannt, was da auch noch kommt. Ich denke mal, dass bei denen auf der nächsten Sitzung da ganz, ganz böse Streitereien hochgehen werden, weil einige hatten da ja schon länger drauf hingewiesen und bei der letzten Sanierung hätte das wahrscheinlich auch auffallen müssen. Die haben ja da mehrere Millionen in die Sanierung von dem Haus gesteckt. Ne? Also da hätte der Bauunternehmer vielleicht oder der Architekt vielleicht auch mal einen Blick drauf werfen sollen und nicht nur die vordere Fassade machen.
0: Genau, also es war wohl keine ausreichende Stahlbewehrung verbaut.
1: Genau, Bewehrung heißt das Zeug.
0: Genau,
1: jawohl.
0: Richtig. Und das hat dann sozusagen das Dach zum Einsturz gebracht. Und wir können ja wirklich nur sowas von froh sein, dass da niemand zu Schaden gekommen ist. Eins steht fest, wäre da jemand zu Schaden gekommen, würde das Thema ein Dauerbrenner werden oder wäre es jetzt noch, weil ich glaube, die Diskussion wird uns noch weiter begleiten, weil Vordächer gibt es in Deutschland genügend.
1: Ja. Nicht
0: auch
1: nur auf Sylt,
0: der Bauzeit, nicht nur auf Sylt. Und das kann natürlich auch, und wir wollen es nicht hoffen, aber kann sich natürlich nochmal wiederholen.
1: Ja, genau, gerade in den 60er Jahren ist ja überall mit diesen Vordächern gebaut worden. Überall. Egal in welche Stadt du kommst, überall rennst du unter diesen Vordächern drunter weg. Ne? Also das kann überall passieren.
0: Jetzt hab ich's. Feuerwehrfest ist noch in Keitum.
1: Stimmt.
0: Fast vergessen,
1: ja.
0: Ne? Ja, Kevin, nee, Malte ist das. Malte von der Feuerwehr in Keitum hat mal erzählt, was da so abgeht, auch kulinarisch.
4: Genau, richtig. Wir haben Kaffeekuchen, wir haben für die Kids haben wir Popcorn und Eis von Tom Langmark von der Sylder Schokoladenmanufaktur haben wir da gesponsert bekommen. Mhm. Das bieten wir an und ja, wir haben wieder unsere Burgunderbrötchen.
0: Und ihr seid ja auch wieder bei den, ihr seid ja mit den Privathotels auch immer sehr eng verbunden. Die sind auch wieder dabei, ne?
4: Die sind auch wieder dabei, machen einen leckeren alkoholfreien Cocktail. Das DRK ist kräftig vertreten, da ist dann die Drohnenstaffel, da ist dann die Wasserwacht und die Bereitschaft und die Polizei wird da auch ihre Ausrüstung einmal präsentieren und ja, da ist die ganze Blaulichtfamilie am Start und das wird sicherlich ein buntes, nettes Programm werden.
0: Wo müssen alle hinkommen? Erzähl nochmal genau.
4: Das ist am Cliff, genau, also das ist... wo früher diese Schwimmbadruine stand oder auch früher mal das schöne Schwimmbad in Keitum. Gerne die Autos am Ortsrand parken. Da haben wir ein paar größere Parkplätze mit Fahrrad. Ist das da alles gut oder zu Fuß zu erreichen oder auch mit der Bahn oder mit dem Bus.
0: Ja, das ist ja die klasse Kulisse, ne?
1: Also, auf jeden Fall, da sollte man auf jeden Fall hingehen und vor allem, ohne Scherz, ne? Dieses Eis von Tom Langmark, ne? Oh, was du ja oben bei der Schokoladenmanufaktur kriegst, ne? Also, ja, ich komme, ich wenn diese auch. Klappe auf ist, komme ich da nicht mehr dran vorbei, ne? Das ist eine solche Schweinerei. Also, dieses Bananenschokoladeneis, dann dieses Vanilleeis.
0: Das ist jetzt keine Werbung übrigens.
1: Das ist echt keine Werbung,
0: einfach,
1: Leute.
0: Einfach
1: aber
0: nur Empfehlung.
1: Ich schwör's euch, ich komme da nicht vorbei. Ich muss mir echt angewöhnen, hinten rum zu fahren. Jedes Mal, wenn ich, es ist fürchterlich. Du kommst um die Ecke, siehst den Wagen, Klappe ist offen, guckst, ist ein Parkplatz frei, schon bist du bei der Schokoladenmanufaktur drauf. Ich finde es der Wahnsinn. Aber ich muss dir mal ein Ding erzählen.
0: Hab ich's probiert.
1: Wir haben einen mordsmäßigen Spaß gehabt vor ein paar Wochen. Da haben wir Tom Langmark in München am Flughafen getroffen. Auch bei bulliger Hitze, wo wir von Kitzbühel zurückgeflogen sind. Sind wir alle zusammengeflogen. Ja. Weißt du, ich habe ja da so innerlich gehofft, ne, oh, wenn wir jetzt in Westerland aussteigen, dann hat Tom bestimmt für uns alle, für uns Sylter, die da drinnen saßen übrigens eine ganze Menge drinnen, bestimmt für alle ein Eis geordert. Ne? Ich habe gedacht, so, wenn wir jetzt da rauskommen, jetzt kriegen wir allen Vanilleeis mit einem Schokolädchen oder so. War leider nix. Ne? Ich habe ihn aber angesprochen. Er will mal drüber nachdenken beim nächsten Mal.
0: Ja, sehr gut. Liebe Grüße an Tom.
1: Ganz genau. Ganz liebe Family. Grüße, Tom.
0: Genau. Was gab's noch in dieser Woche? Bei dir im Sylter Journal, worüber wurde am meisten diskutiert in dieser Woche, Conny?
1: Am meisten Themen? Diskutiert. Oh, es wurden über so viele Sachen diese Woche gesprochen. Das ist also einmal auch über diese Geschichte, dass jetzt die Katzen alle gechippt werden müssen und so weiter. Dass
0: erzähl
1: die Katzen,
0: mal, was muss ich da
1: sagen? Ja, wir müssen also jetzt hier, es gibt also zum 1. Juli ein neues Gesetz in Schleswig-Holstein, diese Katzenschutzverordnung. Also Freigängerkatzen müssen kastriert, gechippt und registriert sein. Ne? Also die müssen also richtig gekennzeichnet sein, damit die Tiere jederzeit zugeordnet werden können und dass auch diese Massenvermehrung an kleinen Katzen und so weiter aufhört. Ne? Ich kann das sehr, sehr gut verstehen, weil diese verwilderten Katzen, die sind auch wirklich häufig krank mit Parasiten und dann ist ja dieser Katzenschnupfen und so immer alles verbreitet. Und ich finde das super. Und unsere Tierärzte auf der Insel sind auch schon darauf vorbereitet und warten darauf, dass alle kommen mit ihren kleinen Strohmann, die ja alle so ein bisschen im Auge behalten werden sollen, ne? Damit wir hier nicht auch so eine Katzenflut auf der Insel auch oder überall in Schleswig-Holstein kriegen. Ich finde die Geschichte übrigens sehr gut, muss ich ganz offen sagen.
0: Ja, nicht, dass wir dann als erstbeliebte Insel so eine Katzenplage kriegen wie die zweitbeliebteste Insel der Deutschen, Mallorca.
1: Ja, das muss wirklich nicht sein, ne? Also da müssen wir wirklich. Und dann, was ich auch diese Woche so niedlich fand, es wurde ja ein Ehering am Strand verloren, ne? alles suchte nach dem Ehering. Und da hat unser Sylter Ringretter, der ja immer unterwegs ist, wenn er für solche Sachen gebraucht wird, ist los und hat den Ring wiedergefunden.
0: Ach,
1: im Sand. Das war eine Freude bei den Leuten. Das kannst du dir einfach nicht vorstellen. Ich fand das so genial. Ja, stell dir mal vor, du hast so einen wirklich wichtigen Ring. Ne? Ein Ehering ist ja nun mal wichtig. Außer du wirst geschieden, dann schmeißt du ihn vielleicht selber weg. Aber solange wie du nicht geschieden wirst, ist es, denke ich mal, ein wichtiges Teil am Fingerchen, ne?
0: Aber absolut. Und weißt du, was krass ist? Also ich habe ja mit Felix Johansen, das ist ja der Chef der Ringretter in Schleswig-Holstein, ja, der eben auch euren Ringretter sehr gut kennt. Die sind ja weltweit vernetzt.
1: Überall. Die haben doch hier auch von dem Hardy Krüger Juniors, genau.
0: Haben die auch den Ring gefunden beim Dschungelcamp.
1: Genau, ich fand das so toll. Und wenn man das so manchmal hört, ne, dann glaubt man immer nicht, dass das wirklich funktioniert. Aber es funktioniert hundertprozentig. Und ich bin
0: da. Es ist super, super spannend, das Thema übrigens. Und ich habe ja in meinem Podcast RSH Küstenköppe für RSH, habe ich ja mit Felix gesprochen. Und da hat er zum Beispiel mal erklärt, wem denn überhaupt ein Fundstück gehört. Das fand ich sehr spannend. Hör mal.
5: Am Strand ist es tatsächlich so, oder generell, alles, was einen Wert über 10 Euro hat, geht erstmal ins Fundbüro.
0: Okay.
5: Das heißt, wenn ich meine Silberkette finde, die 10 Euro wert hat, oder über 10 Euro, geht sie ins Fundbüro, wird sie ein halbes Jahr nicht abgeholt, bekomme ich sie nach einem halben Jahr wieder und sie gehört mir.
0: Okay.
5: Genauso ist es beim Goldring. Natürlich versuche ich dann immer auch parallel über Social Media Aufrufe die Besitzer wiederzufinden, wenn ich mal so einen Ring finden sollte. Was dann aber meistens relativ schwer ist, weil zum Teil Ringe ja eine Gravur haben von 1920 oder dass da noch einer nach dem Ring sucht, ist relativ unwahrscheinlich.
0: Ja, ist spannend. Also in dem Podcast spricht er mit mir über dieses Suchen von Wertgegenständen und da ist tatsächlich einem Rentner seine Rentenabsicherung verloren gegangen. Der hat nämlich seine Altersabsicherung im Garten verbuddelt.
1: Nein, doch, musste gesucht werden. Scheiße, Entschuldigung, Mist.
0: Gold und Silber hat er da verbuddelt und hat sich wieder gefunden.
1: Oder hätte er mich nur rufen brauchen? Ich wäre mit der Nase durch den Garten und wäre dann zielstrebig. Wie so ein Trüffelschweinchen wäre ich da drauf zugelaufen durch. Hätte er gar keinen Ringretter kommen lassen müssen. Ich sage dir.
0: Ist aber sehr, sehr spannend. Sollt ihr euch auf jeden Fall mal anhören. Die Arbeit der Ringretter. Auch vielen Dank an euch alle, die ihr euch da einsetzt. Ist so eine gute Sache, eine tolle Sache, weil es auf geht ja auch immer so um emotionale Gegenstände. Ja. Ring von Oma, den man geerbt hat oder wie auch immer. Und wenn der dann weg ist,
1: oder vielleicht vom verstorbenen Ehepartner ein Armband oder sowas in der Art. Das kann so schnell verloren gehen. Ne? Also,
0: richtig.
1: Also ich finde es super, dass die das so machen und dass das so immer wieder von Erfolg gekrönt ist. Ne?
0: Ja, Conny zeigt schon wieder auf die Uhr. Sie muss gleich los, weil sie muss mit Marc auch wieder los.
1: Ja,
0: sie
1: geht
0: natürlich wieder zu Auftritten.
1: Oh, ich sag es euch. Ne? Ich habe extra meinen Flug umgelegt, meine Liebe. Mein Lieber.
0: Du wolltest noch was erzählen.
1: Ja, pass auf. Es gibt ja jetzt sowas ganz Tolles Neues in Rantum. Hast du vielleicht schon von gehört? Es gibt jetzt auch eine Ortsführung in Rantum. Es gab ja immer nur Westerland und so.
0: Genau.
1: Und der Uwe Schmale macht ja jetzt eine ganz tolle Ortsführung in Rantum. Die geht also ungefähr immer 2 Stündchen und man trifft sich da an der Touristeninformation in Rantum am Strandweg und so. Und ohne Scherz, Uwe Schmale hat's ja wirklich drauf, ne? Also mit dem so eine Ortsführung zu machen, da ist ja Spaß immer vorprogrammiert. Auch wenn wir uns dann immer sehen, wir bleiben dann mitten auf der Straße stehen und umhalsen uns, ne, weil wir uns immer freuen, uns manchmal nach langer Zeit wiederzusehen. Aber das sollte man wirklich sich unbedingt mal antun, weil das ist eine ganz neue Geschichte, die gab's noch gar nicht. Und die ist ja dieses Jahr zum ersten Mal, dass Uwe Schmale das ja mit ins Programm genommen hat, ne? Also da wünsche ich allen ganz viel Spaß. Selbst für uns Sylter ist es interessant.
0: Und Uwe macht das wirklich sehr unterhaltsam, sehr spaßig und sehr, sehr fachkundig.
1: Auf jeden Fall.
0: So, und jetzt wollen wir, weil ich ja gerade eben angesprochen habe, ihr seid ja wieder sowas von unterwegs. Ihr seid ja überall zu sehen. Florian Silbereisen.
1: Morgen Abend, genau.
0: Oberhausen wart ihr auch.
1: Genau, da waren wir
0: da. Die Geschichte. Du warst ja in der InTouch. Wurde ja in der InTouch erwähnt.
1: Mark
0: Matlock wurde da ja.
1: Weil er von der Bühne getitelt. Runter ist, soll ich dir die wirkliche Geschichte erzählen? Nicht das, was also die ganzen.
0: Nee, das Ersponnene erzählen wir erstmal. Die meinten, er hätte eine Raucherpause gemacht, so ein Schwachsinn.
1: Alles
0: denn?
1: Quatsch, alles Quatsch. Ja. Ich hatte die Zigaretten bei mir in der Handtasche und ich stand ja mit der Handtasche auf der Bühne, also konnte er nicht an die Zigaretten ran.
0: Nochmal ganz kurz, ich muss es erklären. Also Marc stand auf der Bühne, ist während des Auftritts kurz von der Bühne runter, war dann plötzlich verschwunden.
1: 10 Sekunden.
0: Hat Conny das Mikrofon in die Hand gedrückt, gesagt, hier, mach mal eben. Und ist Conny raus, völlig
1: geplättet.
0: Geplättet. Stand da, ich glaube, was soll ich denn jetzt sagen? Ich weiß nicht, was er jetzt macht. Macht er eine Raucherpause? Ich weiß nicht, ich muss erst mal eine rauchen, das hast du ja auch gesagt.
1: Genau, das war so eine Frage eigentlich.
0: Ja, ja, ja.
1: Aber im Nachhinein hat sich's, gut, ich habe dann natürlich die Leute beschäftigt, wie ich da ja halt so bin, ne? Es ging darum, es stand eine Nebelmaschine oben auf der Bühne und diese Nebelmaschine hat so doll geraucht und dabei war es warm und Marc hat das in die Nase bekommen und auf die Stimme hinten. Auf einmal war seine Stimme weg und er musste sich ganz doll schneuzen und musste einmal was richtig trinken und musste richtig abhusten und dann war hinter der Bühne, musste erstmal nach Schnuppetüchern gesucht werden. Die hatte ich natürlich auch in der Handtasche, wie es halt so ist. Eine Frau hat das alles immer in der Handtasche und dann ist er dann auch gleich wieder rausgekommen und da konnte sofort weitergehen und dann hat man auch die Nebelmaschine hinterher dann reduziert. Und bei den nächsten Veranstaltungen wird es keine Nebelmaschine mehr geben, weil das Zeug tatsächlich auf die Stimme und in die Nase geht. Ne? Aber da kannst du mal sehen, was so die ganzen Zeitungen wieder draus machen. Dummes Zeug labern ist immer das, was sie alle können.
0: Marc, musst du auch nicht einnebeln, der sieht gut aus, der Junge.
1: Ja, genau, so ist es wahr. Ne? Und weißt du, was ich so süß fand? Die ganzen Zeitungen wurden von Marcs Fans und von anderen Leuten so niedergeplättet. Und die haben alle zu Marc gehalten, selbst wenn er geraucht hätte, selbst wenn er hinten die Füße aufs Sofa gelegt hätte oder sowas in der Art, wäre vollkommen egal. Aber kannst du mal sehen, ne? Aber was dann immer so draus gemacht wird, diese Sensationsgeschichten. Ach, ich find's immer so herrlich, ne?
0: Ja, aber apropos Sensation, wir dürfen gleich, und darauf freue ich mich sehr, wir dürfen von Marcs neuem Song, der jetzt erst rauskommt, dürfen wir tatsächlich mal was spielen.
1: Ja, also
0: wir
1: Christian Geller.
0: Gleich mal reinhören.
1: Christian Geller hat uns grünes Licht gegeben.
0: Vorher hören wir noch den Song von Marc, You Can Get It If You Really Want. Wenn wir so einen Megastar auf Sylt haben, dann wollen wir natürlich auch seine Musik spielen. Ja. Seine Songs wurden ja neu produziert.
1: Ganz neu von Christian Geller.
0: Ein neues Gewand gepackt. Mhm. Dieter Bohlen ärgert sich wahrscheinlich, schwarz in Tötensen. Ich weiß es nicht. Auf jeden
1: Fall. Ach nein, ich glaube, Dieter kann gönne können. Der kann, wie heißt das immer? Kann
0: man muss jönne können.
1: Jönne können. Man muss jönne genau. können. So, und das kann er auf jeden Fall, weil er kriegt ja auch Kohle dafür. Es tut so ihm ja nicht weh, ne?
0: Also, wir hören jetzt You Can Get It If You Really Want. Von Marc, von seinem neuen Album Back into the Sun. Und gleich hören wir rein in den neuen Song.
1: Genau, und wir werden jetzt regelmäßig einen kurzen Einspieler von seinem neuen Album haben dürfen.
0: Bis gleich.
1: Jo.

0: 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Und wir haben es ja gerade eben angekündigt. Jetzt dürfen wir tatsächlich unglaublich in den neuen Song von Mark Medlock reinhören. Mark Medlock lebt ja jetzt schon seit Jahrzehnten auf der schönsten Insel der Welt und wir sind
1: fast
0: stolz auf ihn.
1: 16 Jahre, genau.
0: Dass er jetzt wieder sein Comeback feiert und er auf die Bühne zurückkommt. Und wir dürfen jetzt reinhören in den Song Dancing in the Summer Rain.
1: Ganz
0: passt
1: genau.
0: Ja nun wirklich perfekt.
1: Ja, passt wie Arsch auf einmal.
0: Ah, Sag mal, und wann kommt er jetzt offiziell raus?
1: Am 14.8. Und gleichzeitig kommt auch noch ein tolles Musikvideo dazu raus.
0: Ach, also hier exklusiv bei uns. Hören wir mal rein.
1: Noch so ein Ohrwurm ist es nicht.

0: Zuerst gehört im Sylter Journal bei Conny Reckert und Frank Bremser auf Radio Sylt vom Blauen Autozug. Das ist doch mal eine Sensation,
1: das
0: oder?
1: Das sag ich dir. Und seine Fans freuen sich alle. Die sind alle so happy. Und ich weiß, wenn die das jetzt hören, die werden heulen. Die sitzen mit Tränen in den Augen da und können es kaum abwarten. Also, to the summer rain. Machen wir nächste Woche, wenn es ein bisschen
0: schon,
1: rieselt.
0: Jetzt schon Ohrwurm.
1: Ist es schon. Genau wie Back into the Sun. Alle beide.
0: Nee, also Dancing in the Summer Rain von Mark Medlock. Im August kommt der Song raus. So lange müssen wir alle noch warten.
1: Bis 14.8. So ich weiß auch nicht, was Christian sich dabei denkt. Ne? Ich muss noch mal mit ihm reden.
0: Aber ab wir hoffen mal, der Sommer hält so lange noch an und wir können alle noch in kurzen Hosen so lange rumrennen und dann im Summer Rain, aber bitte nur einen kurzen Rain.
1: Nur ganz kurz, immer nur ganz kurz. Ja. Erst gehen wir Back into the Sun machen und dann kurz drauf, wenn es uns zu heiß wird, Dancing in the Summer Rain, dann kommt das dann. Also ich freue mich tierisch darauf und ich muss auch mal ganz ehrlich was sagen. Es gibt ja so viele Sylter, die uns jetzt alle ansprechen und sich freuen, auf der Straße hupen und sagen, ey Marc, du bist so eine geile Socke und so. Also echt cool. Na gut, es gibt auch ein paar Stinkstiefel, die haben wir immer überall, aber mit denen können wir auch leben. Ne? Man kann ja nicht jeden seinen Geschmack treffen, aber die überwiegende Zahl ist so herrlich.
0: Jeden seinen kleinen Frust.
1: Genau.
0: Jeden seinen kleinen Frust. Wir sagen, gute Laune, das ist
1: genau.
0: Unser
1: einfach
0: Credo.
1: Gute Laune verbreiten, das ist doch das Wichtigste. Leute, wir haben so viele Probleme auf der Welt. Lasst uns doch einfach herzlich miteinander umgehen. Lasst uns einfach Freude miteinander haben. Lasst uns am Strand tanzen. Lasst uns.
0: So ist es.
1: Ich sag's
0: dir. Und deswegen gibt es jetzt auch für uns nochmal noch einen kleinen Sommersong, den ich auch mal gemacht habe. Du weißt ja, ich habe ein Pseudonym.
1: Ich weiß.
0: Francesco Bremsero.
1: Francesco Bremsero. Wow.
0: Ja, ja. Und damit wollen wir uns verabschieden von diesem sommerlichen Sylter Journal mit Conny Reckert und Frank Bremser. Schön, dass ihr dabei wart. Wenn ihr Fragen habt, schreibt uns gerne Mail kontakt@radiosylt.de. 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Immer zum Nachhören.
1: Genau.
0: Und jetzt geht's los. Pass auf.
1: Frank. Oh.
2: Wat geht?
3: Moin, moin!

0: faire Sache gemacht habe.
1: Frank, du bist so eine coole Socke. Entschuldige, wenn ich dir das sage. Ne? Kein Wunder, dass wir zwei hier so gut am Radio zusammenpassen. Ne? Ich sage so dir.
0: Das. Wie Kopf und Arsch.
1: Nein, ein Kopf, ein Arsch.
0: Ein Kopf, ein Arsch. Genau. Und die beiden sagen jetzt schönes Wochenende und wir freuen uns auf nächste Woche wieder im Sylter-Journal.
1: Genau. Conny, alles Liebe.
0: Mach ich. Ne? Und genieß das Wetter.
1: Ja.
0: Tschüss.
1: Bis bald. Tschüss.
0: Tschüss.

0: Es ist 19 Uhr.
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3: Moin von der Insel. Die Empfehlung der Rentenkommission, Minijobs in ihrer bisherigen Form abzuschaffen, sorgt auf den nordfriesischen Inseln für große Sorgen. Künftig sollen Ausnahmen nur noch für Schülerinnen und Schüler gelten. Ob die Politik den Vorschlag tatsächlich umsetzt, ist derzeit noch offen. Gerade auf Sylt, Föhr und Amrum sind Hotels, Restaurants, Cafés und Geschäfte auf Minijobber angewiesen. Viele Beschäftigte nutzen den Nebenverdienst, um sich das teure Leben auf den Inseln leisten zu können. Allein im Kreis Nordfriesland arbeiten rund 18.700 Menschen in einem Minijob, besonders häufig im Gastgewerbe und im Handel. Gastronomen warnen vor steigenden Personalkosten und wachsendem Personalmangel. Ohne Minijobber ließen sich die arbeitsintensiven Spitzenzeiten in der Saison kaum bewältigen. Auch IHK Schleswig-Holstein und DEHOGA sehen die Pläne kritisch. Sie befürchten spürbare Folgen für den Tourismus und warnen davor, dass zahlreiche Betriebe wirtschaftlich unter Druck geraten könnten.
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3: Moin vom Sylt 1 Wetterdeck. Heute erwartet euch auf Sylt ein wechselhafter Mix aus Sonne und Wolken. Im Tagesverlauf sind auch einzelne Schauer oder Gewitter möglich. Dazu weht ein zeitweise kräftiger Wind. Die Höchsttemperatur liegt bei etwa 23 Grad. Der Sylt 1 Wettertrend. Morgen wird es mit rund 22 Grad etwas kühler. Sonne und Wolken wechseln sich ab. Dazu sind erneut einzelne Schauer oder Gewitter möglich. Am Dienstag geht es mit etwa 21 Grad wechselhaft weiter. Die Sonne zeigt sich zwischendurch. Örtlich kann es nass werden. Am Mittwoch setzt sich das gemischte Wetter fort. Bei rund 21 Grad bleibt es freundlich mit Wolken und etwas Sonne. Vereinzelt sind weiterhin Schauer möglich.
4: 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Ja, das Rantumbecken, das wurde 1936, 1937 zwischen Tinnum und Rantum eingedeicht, um einen Wasserflugplatz anzulegen. Und seit 1962 steht es unter Naturschutz und entwickelte sich zu einem artenreichen Brut- und Rastgebiet für Vögel. Da kann man ganz tolle Fahrradtouren machen und auch mal kurz Pause machen, ein kleines Picknick vielleicht mit der ganzen Familie. Das Rantumbecken auf jeden Fall einen Ausflug wert während ihres Sylt-Aufenthalts, ob im Sommer oder im Winter, völlig egal. Das ist eine ganz tolle Zeit, die man da verbringen kann. 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

0: 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Klasse, dass ich Sie begleiten darf. Wir bieten Ihnen Sylt in einer Stunde mit allen Informationen, die Sie wissen müssen für Ihren Inselaufenthalt. Wussten Sie übrigens, dass es einen Inselkabarettisten gibt? Manfred Degen. Ja, der macht so seine Späßchen auch über seine geliebte Goldstaubinsel, wie er Sylt ja so liebevoll bezeichnet. Und er weiß zum Beispiel, klar, im Winter, da machen die Insulaner auch mal richtig Pause. Aber wenn die Sonne dann wieder höher steht, dann machen sie auch mal eine Radtour, die Sylter.
1: Das bedeutet, am 1. Mai, da steigen die Sylter das erste Mal auf ihre Fahrräder und machen eine Radtour. Ganz weit weg. Die Westerländer fahren bis Wenningstedt. Die Wenningstedter bis Kampen und die Kampener kaufen sich erstmal ein anständiges Fahrrad.
0: Ja, so sieht die Realität, glaube ich, auch ein bisschen aus auf unserer schönsten Insel der Welt. Und Manfred Degen, wie ist das denn, wenn Sie die Gäste treffen? Wie sind Sie so drauf, die Sylter Gäste?
2: Ja, die werden immer netter und es macht Spaß. Sie sind auch sehr kenntnisreich. Man muss im Gespräch immer aufpassen. Die Gäste wissen manchmal über Sylt besser Bescheid als der Insulaner.
0: Ja, und am Ende der Saison hat man doch sicherlich auch dann mal die Nase voll von der Bühne. Wie ist dann Ihr Entspannungsprogramm?
2: Dann fahre ich mit meinem kleinen Boot raus vom schönsten Hafen der Insel, von Rantum ins Wattenmeer. Und wenn ich Sylt mit Abstand sehe, mein Gott, das ist auch gut.
0: Ja, mit Abstand reicht es jetzt aber erstmal. Ne? Jetzt wollen Sie Sylt ja genießen und die schönste Zeit des Jahres. Und da freuen wir uns, wenn wir das auch mit Ihnen gemeinsam ein bisschen tun können, denn uns gibt es im Web und als App. Und wenn Sie sich die App runtergeladen haben, im Google Play Store oder auch im Apple App Store, dann geben Sie uns doch gerne auch eine Bewertung. 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Schönen Urlaub wünschen wir vom Autozug Radio Sylt. 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
3: Gibt es eine neue Mitte für Wenningstedt-Braderup? Genau das wird jetzt gefeiert. Von 14 bis 17 Uhr steigt am neuen Kapellenplatz das große Kapellenplatz-Kick-Off-Familienfest. Euch erwarten Live-Musik mit Clemens und Friends, Buhl-Matches, Spiele für die ganze Familie und ein besonderer Seifenblasensegen. Dazu gibt es Snacks, Eis und Getränke. Der neue Kapellenplatz soll künftig ein Treffpunkt für Begegnungen, Veranstaltungen und gemeinschaftliche Aktivitäten werden. Eine schöne Gelegenheit also, den neuen Ort gemeinsam kennenzulernen. Los geht's von 14 bis 17 Uhr am Kapellenplatz in Wenningstedt-Braderup. Der Eintritt ist frei.
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0: Liebe Hörer vom Autozug Radio Sylt, unser Zug befindet sich momentan in einem intensiven Gespräch mit einer technischen Herausforderung und dieses Meeting dauert voraussichtlich 30 Minuten. Danke für Ihr Verständnis und Ihre Geduld.

0: Hier ist das Autozug Radio Sylt mit Frank Bremser. Und wenn wir über einen Pastor sprechen auf der Insel Sylt, dann sprechen wir über Rainer Cinno. Er ist ein Pastor mit Haltung und vor allem auch mit Meinung. Und Rainer, wir haben Glaubenskriege auf der Welt. Wir haben auch echte Kriege jetzt auf der Welt. Wie denkst du, steht Gott dazu?
1: Ich bin mir sehr sicher, dass unser Gott einer ist, der mit den Menschen mitleidet. Das ist ja auch unsere christliche Vorstellung von Gott. Mhm. Er hat Jesus in diese Welt geschickt und Jesus hat uns ja gezeigt, wie Gott ist. Er ist keiner, der dem das alles egal ist, sondern er ist einer, der unser menschliches Schicksal auf sich genommen hat. Auch der gelitten hat. Und so leidet Gott, glaube ich, mit denen, die in dieser Welt verfolgt werden, die in dieser Welt Gewalt erleiden müssen und die in dieser Welt Trauer tragen. Davon bin ich überzeugt.
0: Rainer Cinno, er ist Pastor der Kirchengemeinde Norddörfer Sylt. Das war ein Gespräch von Sylt 1 mit Axel Link und Rainer Cinno zum Nachschauen auf Sylt 1 TV. Und hier ist das Autozug Radio Sylt. Das ist Sylt in einer Stunde. Cinno.

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2: Moin vom Sylt 1 Wetterdeck. Heute erwartet euch auf Sylt ein wechselhafter Mix aus Sonne und Wolken. Im Tagesverlauf sind auch einzelne Schauer oder Gewitter möglich. Dazu weht ein zeitweise kräftiger Wind. Die Höchsttemperatur liegt bei etwa 23 Grad. Der Sylt 1 Wettertrend. Morgen wird es mit rund 22 Grad etwas kühler. Sonne und Wolken wechseln sich ab. Dazu sind erneut einzelne Schauer oder Gewitter möglich. Am Dienstag geht es mit etwa 21 Grad wechselhaft weiter. Die Sonne zeigt sich zwischendurch. Örtlich kann es nass werden. Am Mittwoch setzt sich das gemischte Wetter fort. Bei rund 21 Grad bleibt es freundlich mit Wolken und etwas Sonne. Vereinzelt sind weiterhin Schauer möglich.
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3: Liebe Zuhörer vom Autozugradio Sylt, unser Zug hat sich gerade in einem epischen Kampf mit einem technischen Drachen verstrickt und die Schlacht dauert ungefähr 30 Minuten. Danke für Ihre Geduld und Ihr Verständnis. Schön, dass ihr dabei seid und gleich geht's für uns weiter mit den Insta-Perlen. Das ist unser Follower Klaas aus Hörnum. Der sucht die lustigsten Sprüche aus dem Internet raus und präsentiert sie dann gleich hier bei uns exklusiv bei Radio Sylt vom blauen Autozug. Bis gleich! Okay.

0: 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Und wir kommen jetzt zu unserer Comedy, und zwar den Insta-Perlen. Wir alle haben ja ein Handy, ne? Und da guckt man ja immer gerne mal rein und dann lacht man auch manchmal richtig laut auf. Und dann fragt der Partner oder Schatzi, fragt, Mensch, warum lachst du denn da so? Ja, hier, der Spruch, hast du den mal gehört? Und diese Sprüche, daraus machen wir unsere Comedy-Serie. Unser Follower Klaas vertont nämlich diese Sprüche. Und hier kommt der nächste.
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3: Hey, was

0: 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Das ist das Autozug Radio Sylt mit Frank Bremser. Seit dem 1. März 2023 gibt es uns und Sie können uns weltweit hören auf radiosylt.de. Und wollten Sie schon mal die Krabbenfahrt machen? Dann machen Sie das mal mit den Adlerschiffen. Und da ist auf der Rosa Palooka der Robin und der kann genau erklären, wie es funktioniert.
1: Genau, immer Donnerstag, 16 Uhr, fahren wir hier los. Wir haben unser Schleppnetz dabei und dann wollen wir ein bisschen Krabben fangen. Ne?
0: Das heißt, die Gäste können noch mal anfangen zu poolen hier?
1: Ja, genau. Aber die holen wir vorher extern, die Krabben, weil die Mengen ziehen wir auch so nicht raus in der Zeit. Die werden auch gekocht und dann werden die hier an Bord gepoolt. Dann zeigen wir denen, wie das geht. Sind wir froh, wenn die nicht so viel wissen, wie das geht. Dann haben wir mehr für uns. Ne?
0: Und wie läuft so eine Tour ab? Also die Leute gehen an Bord, dann kriegen sie ein bisschen was erzählt wahrscheinlich, was so vor ihnen liegt.
1: Ja, genau. Also es läuft so ab. Also 16 Uhr fahren wir hier los. Wir haben dann immer noch Begleitung dabei vom Erlebniszentrum hier vorne. Die führen uns ein bisschen durch die Tour, so als Guide quasi. Und erzählen ein bisschen was, also ganz besonders dann halt zur Nordseegarnele. Ne? Dann fahren wir raus hier vor uns zum Königshafen. Da schmeißen wir dann unser Netz raus. Wir haben so ein Schleppnetz auch, wie die Krabbenkutter auch haben. Und das, was wir dann so gefangen haben, das kommt dann vorne hier auf die Kiste. Und dann kommen die vom Erlebniszentrum, erzählen ein bisschen was dazu. Sind natürlich auch ein paar Garnelen dann dabei. Und dann geht das nachher ins große Poolen. Ne?
0: Ja, und dann können Sie sich mal ausprobieren, ne, mit dem Krabbenpoolen, ob das gut funktioniert. Und das, was da gefangen wurde, das geht natürlich auch wieder zurück in die Nordsee. Das Ganze läuft ja auch unter den Augen der Naturschützer von der Schutzstation Wattenmeer. 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Und die Adresse der Adlerschiffe haben wir bei uns natürlich auch auf der Homepage verlinkt, radiosylt.de.

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1: Liebe Hörer vom Autozug Radio Sylt, unser Zug befindet sich momentan in einem intensiven Gespräch mit einer technischen Herausforderung und dieses Meeting dauert voraussichtlich 30 Minuten. Danke für Ihr Verständnis und Ihre Geduld.

0: 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Hier ist das Auto zu Radio Sylt mit Frank Bremser. Und bei mir ist Melanie Steuer von den Naturgewalten. Das ist ja die Ausstellung in List auf Sylt. Und ein ganz großes Thema ist bei euch natürlich auch Austern. Denn Austern gehören ja einfach mit Sylt zusammen, ne?
1: Wie du schon sagst, Sylt und Auster gehören irgendwie zusammen. Wir betrachten sie aber bei uns im Erlebniszentrum auch ein bisschen von der wissenschaftlichen Seite her, logischerweise, und haben ein relativ neues Projekt gemeinsam, ein neues Exponat, gemeinsam mit der Wattenmeerstation des Alfred-Wegener-Instituts, unsere Meeresforscher hier vor Ort, gestartet und haben dort ein neues Exponat bei uns eingebaut zum Thema Auster. Woher kommt die Auster? Was gibt es für Austern? Früher war ja die europäische Auster hier heimisch. Die ist nicht mehr da. Dafür haben wir jetzt die pazifische Auster hier. Und wir klären auch darüber auf, dass nicht etwa irgendein Unternehmen die pazifische Auster bösartigerweise hier eingeschleppt hat ins Wattenmeer, sondern vielmehr war es eine Forschungsarbeit des Bundes, die pazifische Auster hier tatsächlich ins Wattenmeer gebracht hat und die sich dadurch dann im Laufe der Jahre immer mehr vermehrt hat und jetzt hier mittlerweile heimisch ist.
0: Und wie geht's ihr und wie sind die Bestände?
1: Die pazifische Auster, die ist jetzt hier, die gehört ganz normal hier mit dazu. Wenn man jetzt auch so von Sylt und Auster spricht, meint man in der Regel die pazifische Auster. Die europäische Auster wird derzeit in einem Alfred-Wegener-Institutsprojekt wieder angesiedelt, vor Helgoland allerdings, auf einem künstlichen Riff. Und dort, über dieses Projekt informieren wir eben. Und in diesem Jahr ist es ganz besonders, deswegen wollen wir auch dieses Projekt ein bisschen mehr in den Vordergrund rücken. Unsere Wattenmeerstation hier in List, die feiert dieses Jahr 100-jähriges Bestehen, also 100 Jahre Meeresforschung auf oder vor Sylt.
0: Also Sie merken, da gibt es einiges zu entdecken bei den Naturgewalten in List auf Sylt. Wir haben natürlich auch die Naturgewalten verlinkt bei uns auf unserer Internetseite radiosylt.de. 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

0: Hier ist das Auto zu Radio Sylt mit Frank Bremser. Und zu Sylt gehören natürlich auch die Promis. Zum Beispiel auch Fabian Harloff. Wir kennen ihn noch aus Ein Fall für TKKG. Und dann spielte er auch bei Buddy Holly im Musical Buddy Holly die Hauptrolle. Ja, und wenn er auf Sylt ist, dann genießt das natürlich. Auch zur Hauptsaison, aber da ist es da Erholung?
1: Sylt ist eigentlich jetzt zur Hauptsaison fast nirgendwo pure Erholung. Gerade wenn man auch noch einen Hund hat und den mit an den Hundestrand nimmt. Ansonsten haben wir hier ein kleines Häuschen und da haben wir einen Hintergarten und da ist es ganz schön kuschelig und da ist wirklich pure Erholung. Und es gibt ja auch, wie wir alle wissen, auf Sylt einige Orte, wo man auch während der Hochsaison es ganz kuschelig hat und auch einsam ist. Also das Haus, ist, muss ich dazu sagen, gehört meiner Frau. Ich kann mir das nicht leisten.
0: Oh ja, Mitleid, klar. Fabian Harloff, wie ist es denn mit dem Wetter auf Sylt? Welches Wetter ist das Liebste?
1: Nein, das normale Sylter Sommerwetter, während in Hamburg die Leute schwitzen, hier trotzdem noch ein Lüftchen weht, das ist so mein Lieblingswetter. Und ich gehe auch, wir haben eben Hunde, ich gehe auch an den Hundestrand und eigentlich gibt es, aber ich bin auch gerne, wenn es richtig knacke kalt ist, minus 10 Grad, bin ich auch gerne hier am Strand unterwegs. Normalerweise gehe ich jeden Morgen joggen. Das geht natürlich mit dem Hund im Moment nicht. Das geht ja nur in der Wintersaison. Ich finde Sylt bei jedem Wetter geil.
0: Ja, das war Fabian Harloff bei Sylt 1. Er liebt Sylt also bei jedem Wetter und so geht es uns ja letzten Endes auch. Ihnen eine schöne Überfahrt und vor allem eine ganz, ganz tolle Zeit auf der schönsten Insel der Welt. 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
1: 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Es ist 20 Uhr.
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1: Moin von der Insel. Die Empfehlung der Rentenkommission, Minijobs in ihrer bisherigen Form abzuschaffen, sorgt auf den nordfriesischen Inseln für große Sorgen. Künftig sollen Ausnahmen nur noch für Schülerinnen und Schüler gelten. Ob die Politik den Vorschlag tatsächlich umsetzt, ist derzeit noch offen. Gerade auf Sylt, Föhr und Amrum sind Hotels, Restaurants, Cafés und Geschäfte auf Minijobber angewiesen. Viele Beschäftigte nutzen den Nebenverdienst, um sich das teure Leben auf den Inseln leisten zu können. Allein im Kreis Nordfriesland arbeiten rund 18.700 Menschen in einem Minijob, besonders häufig im Gastgewerbe und im Handel. Gastronomen warnen vor steigenden Personalkosten und wachsendem Personalmangel. Ohne Minijobber ließen sich die arbeitsintensiven Spitzenzeiten in der Saison kaum bewältigen. Auch IHK Schleswig-Holstein und DEHOGA sehen die Pläne kritisch. Sie befürchten spürbare Folgen für den Tourismus und warnen davor, dass zahlreiche Betriebe wirtschaftlich unter Druck geraten könnten.
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1: Moin vom Sylt 1 Wetterdeck. Heute erwartet euch auf Sylt ein wechselhafter Mix aus Sonne und Wolken. Im Tagesverlauf sind auch einzelne Schauer oder Gewitter möglich. Dazu weht ein zeitweise kräftiger Wind. Die Höchsttemperatur liegt bei etwa 23 Grad. Der Sylt 1 Wettertrend. Morgen wird es mit rund 22 Grad etwas kühler. Sonne und Wolken wechseln sich ab. Dazu sind erneut einzelne Schauer oder Gewitter möglich. Am Dienstag geht es mit etwa 21 Grad wechselhaft weiter. Die Sonne zeigt sich zwischendurch, örtlich kann es nass werden. Am Mittwoch setzt sich das gemischte Wetter fort. Bei rund 21 Grad bleibt es freundlich mit Wolken und etwas Sonne. Vereinzelt sind weiterhin Schauer möglich. 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Und wir wollen Ihnen auch die Inselorte vorstellen. Zum Beispiel Munkmarsch bietet Ihnen den Charme eines alten Fährhafens. Wanderungen und kulinarische Genüsse können Sie dort erleben. Neben gemütlichen Bauernhäusern finden Sie da auch den historischen Fährhafen. Spaziergänger kommen rund um Munkmarsch besonders auf ihre Kosten, da sie zwischen Marschland und Wattenmeer wandern können. Die fruchtbare Landschaft gehörte im Mittelalter zu einem Mönchskloster und trägt da den Namen Munkmarsch. Hier können Sie ausgiebige Spaziergänge in dieser weiten Marschlandschaft unternehmen. Es ist einfach traumhaft schön. Ein sehr, sehr schöner Ort, kann ich auch wirklich sehr, sehr empfehlen. 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Und dazu natürlich Feel Good Music. Mein Name ist Frank Bremser. Herzlich willkommen.

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0: Hier ist das Auto zu Radio Sylt mit Frank Bremser. Und es soll tatsächlich Leute geben, die waren noch nie auf Sylt. Joachim Lamdi zum Beispiel.
1: Sag ich Ihnen ganz ehrlich, bin schon überall auf der Welt gewesen. Auf Tonga, in Westsamoa, in der Südsee. Aber ich war noch nie auf Sylt. Heute Premiere.
0: Und da gibt es andere, das sind so waschechte Schleswig-Holsteiner wie Wolfgang Kubicki.
2: Ich sag mal glauben, die Hamburger immer Sylt sei ein Stadtteil von Hamburg. Ich habe gestern Abend Hamburger getroffen, den ich erklären musste, Sylt bleibt schleswig-holsteinisch. Das ist eine besondere Insel. Der Lage wegen, des Klimas wegen, sehr viel Sonnenscheinstunden, immer Luftbewegung. Es gibt, ich glaube, keine andere Region in Deutschland, in der Sie auf so wenig Quadratkilometern so viele gute Restaurants finden wie auf Sylt. Es gibt auch keine andere Location, obwohl ich von der Ostküste aus Strande komme. Timmendorfer Strand ist auch ganz toll. Aber keine andere Location in Schleswig-Holstein, wo Sie sich in so kurzer Zeit so intensiv erholen können wie auf dieser Insel. Ich bin immer wieder gerne hier, seit 50 Jahren jetzt. Und es ist einfach auch ein Ort der Entspannung, aber auch ein Ort der Anregung.
0: Absolut. Und darauf freuen Sie sich jetzt ganz besonders auf Ihren Sylt-Urlaub. Und kommen Sie gerne mal bei uns auf der Homepage vorbei, auf radiosylt.de. Da finden Sie vom Autozug Radio Sylt auch unsere WhatsApp-Nummer zum Beispiel. Und da würden wir uns freuen, wenn Sie uns vielleicht mal eine Sprachnachricht schicken. Vielleicht einen kleinen Urlaubsgruß, dann können wir den hier auch bei uns im Radio mal senden. Denn wir sind Sylt in einer Stunde.

0: Sylt in einer Stunde ist das. Das Auto zu Radio Sylt. Mein Name ist Frank Bremser. Ich darf Sie begleiten. Und was biete ich Ihnen dafür? Natürlich das aktuelle Sylt-Wetter. Sie bekommen topaktuelle Nachrichten täglich wechselnd von der Insel. 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
2: Heute.
3: Gibt es eine neue Mitte für Wenningstedt-Braderup? Genau das wird jetzt gefeiert. Von 14 bis 17 Uhr steigt am neuen Kapellenplatz das große Kapellenplatz-Kickoff-Familienfest. Euch erwarten Live-Musik mit Clemens und Friends, Buhl-Matches, Spiele für die ganze Familie und ein besonderer Seifenblasensegen. Dazu gibt es Snacks, Eis und Getränke. Der neue Kapellenplatz soll künftig ein Treffpunkt für Begegnungen, Veranstaltungen und gemeinschaftliche Aktivitäten werden. Eine schöne Gelegenheit also, den neuen Ort gemeinsam kennenzulernen. Los geht's von 14 bis 17 Uhr am Kapellenplatz in Wenningstedt-Braderup. Der Eintritt ist frei.
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1: Hier ist das Autozug Radio Sylt mit Frank Bremser. 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Das ist original. Seit März 2023 sind wir auf Sendung. Und eine ganz besondere Veranstaltung ist auch das Sundowner Rhythm and Beats. Findet statt in der Musikmuschel. Da kommen dann ein DJ und Musiker, die dann live zu den Beats spielen. Markus Prange ist bei mir. Das ist ein echtes Highlight, oder?
2: Ja, wir freuen uns ganz, ganz doll. Das ist einer der Abende, die ich nicht nur als Voreact, sondern auch als Main-Act begleite. Dazu kommen Hauke Quer und Sönke Liedmann. Die kommen mit Percussion und Saxophon und wir freuen uns wahnsinnig, weil das ist ein Team, mit denen spiele ich öfter.
1: Wir klären noch mal kurz, was das ist. Das heißt, du legst sozusagen auf, du machst die Beats, also die kommen von CD, vom DJ, von den Turntables und dann kommen Live-Musiker dazu. Das ist wirklich eine richtig coole Geschichte. Beispielsweise nur mal Saxophon, ja. Und die gehen dann ins Publikum und machen da richtig Action und das ist so ein ganz tolles Live und DJ-Projekt, ne?
2: Ganz genau. Also ich lege praktisch normal meine Musik auf und die beiden performen dazu. Das ist ja eine wahnsinnige Kombo und man hat die Erfahrung gemacht, die Live-Musiker, die einfach die Leute noch ein bisschen mehr kitzeln und ja, wir wollen ja Erlebnisse schaffen und Momente, die Leute nachher mit nach Hause nehmen und der Ausblick nachher, wenn man auf die Bühne guckt, auf die Musikmuschel, wenn die auch so schön noch ausgeleuchtet ist und dahinter die Sonne langsam versinkt. Was Genialeres kann man sich eigentlich gar nicht vorstellen. Also da hat der Tourismusservice wirklich mal tief in die Trickkiste gegriffen und gesagt, jetzt machen wir mal was. Und das hat echt geklappt. Also letztes Jahr hatten wir 2 Stück. Die sind ja wie eine Bombe eingeschlagen, also auch in den sozialen Medien.
1: Wir hören mal kurz rein. So klingt das dann mit Percussion und Saxophon. Richtig coole Nummer, Rhythm and Beats, Sundowner auf Sylt. Ganz viele Veranstaltungen gibt es davon, auch in dieser Saison. Da müssen Sie einmal ins Internet gehen, insel-sylt.de/sundowner. Nochmal, insel-sylt.de/sundowner. Da finden Sie die Termine für diese Saison. 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
1: Moin vom Sylt 1 Wetterdeck. Heute erwartet euch auf Sylt ein wechselhafter Mix aus Sonne und Wolken. Im Tagesverlauf sind auch einzelne Schauer oder Gewitter möglich. Dazu weht ein zeitweise kräftiger Wind. Die Höchsttemperatur liegt bei etwa 23 Grad. Der Sylt 1 Wettertrend. Morgen wird es mit rund 22 Grad etwas kühler. Sonne und Wolken wechseln sich ab. Dazu sind erneut einzelne Schauer oder Gewitter möglich. Am Dienstag geht es mit etwa 21 Grad wechselhaft weiter. Die Sonne zeigt sich zwischendurch. Örtlich kann es nass werden. Am Mittwoch setzt sich das gemischte Wetter fort. Bei rund 21 Grad bleibt es freundlich mit Wolken und etwas Sonne. Vereinzelt sind weiterhin Schauer möglich.
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2: Liebe Zuhörer vom Autozugradio Sylt, unser Zug hat sich kurzerhand dazu entschlossen, ein technisches Rätsel zu lösen. Und die Lösung wird etwa 30 Minuten in Anspruch nehmen. Wir danken für Ihr Verständnis und Ihre Geduld. Schön, dass ihr dabei seid, und gleich geht's für uns weiter mit den Insta-Perlen. Das ist unser Follower Klaas aus Hörnum. Der sucht die lustigsten Sprüche aus dem Internet raus und präsentiert sie dann gleich hier bei uns exklusiv bei Radio Sylt vom blauen Autozug. Bis gleich.
3: Tschüss.

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1: Weiter geht's mit den Insta-Perlen bei uns. Hier ist das Auto zu Radio Sylt. Das ist Sylt in einer Stunde für die schönste Insel der Welt. Und jetzt kommt der Follower Klaas und der hat wieder was Herrliches gefunden im Internet. Er sucht ja immer das Lustigste raus aus Twitter, Insta, Facebook und Co.
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3: Ja, moin. Schach ist eigentlich ganz einfach, wenn du erstmal verstanden hast, dass du bei einer 7 zwei Karten ziehen musst.

0: 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Mein Name ist Frank Bremser und Sie müssen mal eine Piratenfahrt machen. Also beziehungsweise Ihre Kinder, denn Sie spielen definitiv als Erwachsene, als Verwachsene, wie die Piraten das so schön sagen, auf jeden Fall die Nebenrolle. Dann gibt es nämlich so einen kleinen gespielten Kampf zwischen den Schiffen, Gret Palucca und Rosa Palucca. Und da wird auch mit der Barte geknallt und das ist der absolute Hammer, oder? Gerrit Vögel, der Kapitän auf der Gret Palucca.
1: Ja, das Piratenfahrt ist auf Sylt muss und das ist auch gut so, der Überfall auf die Rosa, das gehört alles dazu, der Kanonenschlag, das muss sein und dann mit dem zünftigen Piraten, naja, was geht besser?
2: Der Kanonenschlag, da waren meine Kinder ganz schön erschrocken, wie laut das ist, ne?
1: Ja, das muss ja auch sein, ne? Nützt ja nichts, ich muss ja, oh mein Gott, auch mal wissen, dass wir da sind, ne?
0: Die Piratenfahrten mit den Adlerschiffen, da gibt's auch eine richtige Ausstattung für die Kinder, natürlich entsprechendes Kostüm und jede Menge Spaß und eine kleine Überraschung gibt's zum Schluss auch noch. Gucken Sie mal auf der Homepage der Adlerschiffe und reservieren Sie sich Ihre Fahrt. Die sind sehr beliebt, da muss man sehr rechtzeitig sein. 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
1: Liebe Zuhörer vom Autozug Radio Sylt, unser Zug hat sich kurzerhand dazu entschlossen, ein technisches Rätsel zu lösen. Und die Lösung wird etwa 30 Minuten in Anspruch nehmen. Wir danken für Ihr Verständnis und Ihre Geduld.

0: Hier ist das Autozug Radio Sylt mit Frank Bremser. Das ist Sylt in einer Stunde und ich spreche jetzt mit dem Sylter Nils Lackner. Er ist weltweit gefragter Sommelier und er führt unsere Gäste auf der schönsten Insel der Welt in die Sylter Weinberge. Das ist schon kurios genug, dass Wein wächst bei uns auf Sylt, aber was muss man sich da vorstellen? Wie gehst du bei so einer Führung vor? Was erlebt man da?
1: Das Ganze geht so 2-2,5 Stunden, je nachdem, wie schnell, langsam wir sind, wie interaktiv die Gruppe ist und so. Und wir besichtigen in einer kleinen Wanderung, besichtigen beide Weinberge auf Sylt, wobei das Wort Berge natürlich sehr flexibel zu behandeln ist. Wir sind ja immer noch auf Sylt. Und beim ersten Weinberg ist so der Stop, wo wir so ein bisschen die Theorie machen. Wie kommt es überhaupt, dass wir auf Sylt so einen Quatsch machen? Ne? Also wieso machen wir eigentlich Weinbau auf Sylt? Wie kam das? Welche Bedingungen mussten geschaffen werden und so? Und dann gehen wir in den zweiten Weinberg und da ist dann so ein kleines Buffet aufgebaut mit Käseplatte so von verschiedenen Meiereien aus der Region. Nicht nur Sylt, aber eben norddeutsche oder mein auch ein dänischer, aber eben aus der Region. Und die Weine, also die Sylter Weine. Und es gibt immer noch einen weiteren Wein, der einen Sylt-Bezug hat, wo dann aber die Trauben nicht von Sylt kommen.
0: Also wenn ich so höre, dass in Norddeutschland Wein angebaut wird, dann wird ja ganz oft eine Cuvée draus gemacht, ne?
1: Grundsätzlich ja, auf Sylt nicht, weil auf Sylt wächst nur eine Rebsorte, da wird es schwierig mit dem Cuvée. Genau, aber trotzdem sind die Weine, also wir haben natürlich auch noch Jahrgangsschwankungen und das ist ein Pionierprojekt, aber eben auch nicht seit vorgestern, sondern wir machen das ja auch schon sehr lange. Wir haben sehr starke Weine dabei, wir haben auch mal einen, der ist ein bisschen, wo man sagt, ist ein bisschen polarisierender. Es gibt immer Weine, die sind Crowdpleaser und es geht ja auch darum, wirklich diesen nordischen Stil einfach mal zu zeigen.
0: Von Sylt in den Rest der Welt, Nils Lackner, Sommelier und der Mann, der sie führt in die Sylter Weinberge. Mehr Infos natürlich auf seiner Homepage nilslackner.com. Nils geschrieben, nicht mit IE, sondern nur mit I. Hier ist das Auto zu Radio Sylt, das ist Sylt in einer Stunde.

Hier ist das Auto zu Radio Sylt mit Frank Bremser. Die Inselorte kennenlernen, das wollen wir natürlich auch hier im Radio. Zum Beispiel Tinnum. Da wohnen ja sehr, sehr viele Sylter, ne? Und Tinnum zeigt sich ja zunächst durch seine Supermärkte und Discounter als idealer Ort für den heimischen Kühlschrank. Doch dieser Eindruck ist lediglich oberflächlich. Sogar Einheimische haben Schwierigkeiten, die Grenze zwischen Tinnum und dem benachbarten Westerland auszumachen, da sie nahtlos ineinander übergehen. Und dennoch besitzt Tinnum eine fesselnde Geschichte, die bis weit in die Vergangenheit reicht. Die Tinnum Burg, die jährlich von Bewuchs befreit werden muss, hat eine Historie, die bis kurz nach Christi Geburt zurückreicht. Allerdings hat das nichts mit einer Rettung eines Burgfräuleins durch einen tapferen Ritter zu tun. Die Tinnum Burg war vielmehr eine runde Befestigungsanlage auf den Tinnumer Wiesen, die als germanische Kultstätte diente. Ja, und heutzutage erfordert es regelmäßige Pflege, um sie von Sträuchern und Gestrüpp zu befreien, damit sie, die zahlreichen Besucher, auch auf die Tinnum Burg gehen können. 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Mehr Inselorte werden natürlich auch bei uns vorgestellt. Hier bei uns auf radiosylt.de.

0: Es ist 21 Uhr.
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3: Moin von der Insel. Die Empfehlung der Rentenkommission, Minijobs in ihrer bisherigen Form abzuschaffen, sorgt auf den nordfriesischen Inseln für große

0: Hitze sorgen. Künftig sollen Ausnahmen nur noch für Schülerinnen und Schüler gelten. Ob die Politik den Vorschlag tatsächlich umsetzt, ist derzeit noch offen. Gerade auf Sylt, Föhr und Amrum sind Hotels, Restaurants, Cafés und Geschäfte auf Minijobber angewiesen. Viele Beschäftigte nutzen den Nebenverdienst, um sich das teure Leben auf den Inseln leisten zu können. Allein im Kreis Nordfriesland arbeiten rund 18.700 Menschen in einem Minijob, besonders häufig im Gastgewerbe und im Handel. Gastronomen warnen vor steigenden Personalkosten und wachsendem Personalmangel. Ohne Minijobber ließen sich die arbeitsintensiven Spitzenzeiten in der Saison kaum bewältigen. Auch IHK Schleswig-Holstein und DEHOGA sehen die Pläne kritisch. Sie befürchten spürbare Folgen für den Tourismus und warnen davor, dass zahlreiche Betriebe wirtschaftlich unter Druck geraten könnten.
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0: Moin vom Sylt 1 Wetterdeck. Heute erwartet euch auf Sylt ein wechselhafter Mix aus Sonne und Wolken. Im Tagesverlauf sind auch einzelne Schauer oder Gewitter möglich. Dazu weht ein zeitweise kräftiger Wind. Die Höchsttemperatur liegt bei etwa 23 Grad. Der Sylt 1 Wettertrend. Morgen wird es mit rund 22 Grad etwas kühler. Sonne und Wolken wechseln sich ab. Dazu sind erneut einzelne Schauer oder Gewitter möglich. Am Dienstag geht es mit etwa 21 Grad wechselhaft weiter. Die Sonne zeigt sich zwischendurch, örtlich kann es nass werden. Am Mittwoch setzt sich das gemischte Wetter fort. Bei rund 21 Grad bleibt es freundlich mit Wolken und etwas Sonne. Vereinzelt sind weiterhin Schauer möglich.
2: Sylt erleben, das heißt auch Uwe-Düne auf jeden Fall einmal besuchen. Die Uwe-Düne ist die höchste natürliche Erhebung der Insel, sozusagen unser Berg. Beeindruckende, jetzt hören Sie zu, also die Bayern werden jetzt wahrscheinlich laut lachend unter die Autofußmatte fallen. 52,5 Meter über der Nordsee. Und Sie können die Plattform zur Aussicht am Ende der Kurhausstraße in Kampen erreichen und von dort aus einen grandiosen Blick über ganz Sylt genießen. Und das ist wirklich sehr beeindruckend, die Nordsee zu sehen und die herrliche Dünenlandschaft bei uns auf der schönsten Insel der Welt. 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

0: 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Ich hoffe, ihr habt eine gute Überfahrt und diejenigen, die sich darum kümmern, dass das alles reibungslos funktioniert, das sind die Damen und Herren aus der Leitstelle des Blauen Autozuges. Tim Friedrichsen zum Beispiel, das kann schon ganz schön stressig werden, ne?
1: Stoßweise sehr anstrengend, aber aufgrund, dass wir sehr dicht beieinander sind, Anführungszeichen, ist eine schnelle Abhilfe immer da. Also es ist ein sehr kollegiales Miteinander und das funktioniert auch sehr gut.
0: Sehr gut. Das Team in der Leitstelle hat alles im Griff. Es kann natürlich auch sehr stressig werden. Sören Jensen und Arne Hinsen.
2: Naja, so vom täglichen Geschäft sind es eigentlich immer so, wenn man alles wieder, alles geregelt hat und irgendwie das Problem dann irgendwie anders wieder aufploppt. Meistens Thema Krankmeldungen, gerade kurzfristig.
0: Okay.
2: Und sonst die Schreckmomente, ganz klar, irgendwelche Unfälle.
3: Ja, logisch, ne?
4: Genau, Unfälle auf jeden Fall, aber das macht den Job auch wieder positiv, weil immer wenn ein gefährliches Ereignis passiert, dann merkt man, dass alle wirklich zusammenarbeiten und man da Hand in Hand geht und jeder für den anderen da ist und dass man so eine Störung oder wenn jetzt wirklich mal ein Unfall, eine Kollision auf der Strecke ist oder sowas, dass das dann super abgearbeitet wird und die ganzen Prozesse, die man im Hintergrund laufen hat, auch greifen.
0: Alles ist gut vorbereitet beim Blauen Autozug für euch, damit ihr gut auf die schönste Insel der Welt kommt. 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Gute Fahrt für euch.

0: Frank Bremser hier und das Auto zu Radio Sylt. Schön, dass ich bei Ihnen sein darf. Und wir sind mal wieder bei den Naturgewalten in der Ausstellung in List und bei Melanie Steuer. Melanie, in eurer Ausstellung zeigt ihr auch Visionen für Sylt. Da haben Prominente oder Politiker einfach mal gesagt, wie sie Sylt in der Zukunft sehen. Und da sind sehr interessante Visionen dabei, ne?
1: Ja, das Stichwort, was genannt wurde, war Nature First. Einmal, dass wir wirklich wir auf Sylt eine Pause brauchen. Also nicht nur wir Menschen, sondern auch die Natur. 1-2 Wochen im Anfang des Jahres. Einfach eine Pause ohne Touristen, damit sich die Natur erholt, aber dass sich die Menschen auch hier auf Sylt einmal erholen, einmal Luft holen und dann wieder in die Saison starten. Und das andere, was damit gemeint ist, ist, dass Fahrräder, dass die Fahrradmobilität Vorrang haben soll, dass die Fahrräder auf die Straße gehören, weil unsere Fahrradwege sind dafür nicht ausgerichtet für die Massen an Tourismus, an Touristen. Und dass die Fahrräder auf die Straße sollen, die Fahrradwege sollen nicht ausgebaut werden, sondern die Autofahrer sollen ein bisschen langsamer fahren, Rücksicht auf die Fahrradfahrer nehmen und wir somit auch das Thema Mobilität auf die Straße bringen und die Leute auch weiterhin in ihrem Urlaub über die Insel cruisen können.
0: Ein ganz altes Rivalitätsthema. Fahrradfahrer, Autofahrer, je nachdem, auf welchem Schemel man sitzt, so hat man dann so seine Meinung. Die Visionen zum Anschauen gibt es in Naturgewalten in List. Sehr, sehr interessant, was da für Vorschläge kommen, wie Sylt in der Zukunft aussehen könnte. Anzuschauen in der Ausstellung Naturgewalten in List, auch verlinkt bei uns auf der Internetseite radiosylt.de. 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

0: Sylt in einer Stunde ist das. Das Auto zu Radio Sylt. Mein Name ist Frank Bremser. Ich darf Sie begleiten. Und was biete ich Ihnen dafür? Natürlich das aktuelle Sylt-Wetter. Sie bekommen top aktuelle Nachrichten täglich wechselnd von der Insel. Und natürlich unseren brandneuen Veranstaltungskalender. Immer zu hören, 24 Stunden am Tag auf radiosylt.de.
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3: Gibt es eine neue Mitte für Wenningstedt-Braderup? Genau das wird jetzt gefeiert. Von 14 bis 17 Uhr steigt am neuen Kapellenplatz das große Kapellenplatz-Kickoff-Familienfest. Euch erwarten Live-Musik mit Clemens und Friends, Buhl-Matches, Spiele für die ganze Familie und ein besonderer Seifenblasensegen. Dazu gibt es Snacks, Eis und Getränke. Der neue Kapellenplatz soll künftig ein Treffpunkt für Begegnungen, Veranstaltungen und gemeinschaftliche Aktivitäten werden. Eine schöne Gelegenheit also, den neuen Ort gemeinsam kennenzulernen. Los geht's von 14 bis 17 Uhr am Kapellenplatz in Wenningstedt-Braderup. Der Eintritt ist frei.
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0: Hier ist das Autozug Radio Sylt, präsentiert vom Blauen Autozug. Mein Name ist Frank Bremser und ich darf Sie ab jetzt immer begleiten auf Ihrem Weg auf die schönste Insel der Welt. Wir sind jetzt nochmal im Naturgewaltenzentrum in List auf Sylt und da ist Matthias Strasser bei mir. Ja, über das Kino haben wir ja schon gesprochen, das 3D-Kino, und ihr habt den Ausstellungsbereich drumherum auch erneuert, ne?
1: Ja, wir haben den Ausstellungsbereich um das Kino auch ganz neu gemacht, alles modern aufgesetzt mit mehr Visualisierung, weniger Text, und haben auch einige Themen neu ins Programm aufgenommen, die wir seinerzeit noch nicht hatten. Nenne ich mal das Beispiel Offshore-Windparks. Die sind ja jetzt mittlerweile vor der Insel Sylt zu sehen, und darüber berichten wir auch, was das damit auf sich hat, wie sie erbaut wurden, aber auch, was das vielleicht für Probleme gibt mit der Tier- und Pflanzenwelt. Zusätzlich zu unserer Ausstellung im Innenbereich bieten wir über 800 Veranstaltungen draußen an, also Wattführung, Führung zu den Austernbänken, durch die Wanderdünen, und all das kann man also einmal öffentlich buchen, dass man nach dem gleichen Muster über unsere Internetseite sich die Führung zu dem richtigen Zeitpunkt, wo man auf der Insel ist, raussucht und dann schon bucht. Oder ich kann mir auch einen Guide exklusiv mieten. Also wenn man mal möchte, einen Fachmann oder eine Fachfrau direkt selber mit im Watt bei sich zu haben für eine kleine Gruppe oder für eine Familie sogar, das geht bei uns auch.
0: Ja, richtig coole Idee, oder? Wenn Sie Kontakt aufnehmen wollen zu Matthias Strasser und seinem Team, wir haben die Internetseite vom Naturgewaltenzentrum in List natürlich bei uns auf der Seite auch verlinkt. Kommen Sie auf radiosylt.de. 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
2: Moin vom Sylt 1 Wetterdeck. Heute erwartet euch auf Sylt ein wechselhafter Mix aus Sonne und Wolken. Im Tagesverlauf sind auch einzelne Schauer oder Gewitter möglich. Dazu weht ein zeitweise kräftiger Wind. Die Höchsttemperatur liegt bei etwa 23 Grad. Der Sylt 1 Wettertrend. Morgen wird es mit rund 22 Grad etwas kühler. Sonne und Wolken wechseln sich ab. Dazu sind erneut einzelne Schauer oder Gewitter möglich. Am Dienstag geht es mit etwa 21 Grad wechselhaft weiter. Die Sonne zeigt sich zwischendurch. Örtlich kann es nass werden. Am Mittwoch setzt sich das gemischte Wetter fort. Bei rund 21 Grad bleibt es freundlich mit Wolken und etwas Sonne. Vereinzelt sind weiterhin Schauer möglich.
3: Schön, dass ihr dabei seid. Und gleich geht's für uns weiter mit den Insta-Perlen. Das ist unser Follower Klaas aus Hörnum. Der sucht die lustigsten Sprüche aus dem Internet raus und präsentiert sie dann gleich hier bei uns exklusiv bei Radio Sylt vom blauen Autozug. Bis gleich!

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2: Moin. Schneemann Bauanleitung. Tür auf, Kind raus, Tür zu.
3: Jesus!

0: 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Das ist Sylt in einer Stunde. Wenn Sie mal so einen Oldtimer-Bus auf der Insel sehen, dann können Sie sicher sein, das ist einer von der SVG, der Sylter Verkehrsgesellschaft. Und die sind so beliebt, diese Busse. Man staunt einfach nur, der Mund steht offen und man freut sich, auch mal dabei zu sein. Manche machen damit zum Beispiel einen Junggesellenabschied und am Steuer sitzt dann zum Beispiel Uwe Schöndube von der SVG.
1: Ja, genau. Sonntag war ich auch mit ein paar Leuten hier Junggesellenabschied unterwegs. Also mittlerweile kennen mich sehr, sehr viele und ich habe auch ganz viele jetzt dann auf dem Auftrag gestern auch wieder Oldtimer-Tour, Fahrerwunsch Uwe. Ne? Also das muss man sich natürlich auch erarbeiten. Aber meistens sind es super nette Gäste. Ich habe richtig viel Spaß und das kommt auch immer was zurück und dann mache ich es auch gerne. Also und das war immer das, was ich wollte. Wenn ich morgens aufstehe und sage, ich will nicht arbeiten, dann hast du irgendwas für Geld gemacht.
0: Absolut. Und Uwe ist immer gut drauf. Überzeugen Sie sich selbst. Bei der SVG können Sie sich diese Oldtimer-Busse für Events mieten. Mehr dazu natürlich auf der Homepage der SVG. Die haben wir verlinkt und diesen Link finden Sie auf radiosylt.de bei unseren Besten.

0: 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Ja, unsere Witterungsbedingungen lassen es nicht häufig zu, dass man mit einem Heißluftballon über die schönste Insel der Welt fliegen kann. Aber Matthias Strasser von den Naturgeweihten, man kann bei euch in der Ausstellung fliegen gehen, ne?
1: Wirklich nicht. Es ist ein virtueller Flug mit einem Heißluftballon über die Insel Sylt. Wir sind ja ein Haus, das sich auch den modernen Medien nicht verschließt. Und so haben wir diese VR-Brillen. Also VR steht ja für Virtual Reality, virtuelle Realität, uns hier mal bei einem ganz neuen Exponat angeschafft. Da setzt man sich also diese Brille auf und hat dann das Gefühl, man fliegt über die Insel zu anderen Standorten, zu einigen von unseren Partnerorganisationen, hat diese tollen Luftbilder, sieht Sylt mal aus der Luft, wie man es normalerweise nie sehen kann.
0: Meine Kinder waren total begeistert, ich natürlich auch, und man guckt wirklich runter und denkt, man steht in so einem echten Korb in der Ausstellung und hat dann das Gefühl, man fliegt wirklich über Sylt. Eine sehr, sehr reizvolle Geschichte. Einfach mal anschauen. Naturgeweihten Sylt, übrigens auch verlinkt bei uns auf der Internetseite radiosylt.de. 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

0: 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Und die Promis, die lieben natürlich auch die Insel Sylt. Ulla Kock am Brink zum Beispiel. Ja, es hat sozusagen ganz harmlos angefangen.
1: Wir haben im Internet eine Dauermietwohnung gefunden. Das war ein großes Glück, haben sie blind gemietet. Also ich hatte nur den Grundriss und zwei verschwommene Fotos. War mir wurscht, ich habe gesagt, die Lage ist gut. Quadratmeter kommen wir klar mit, ist zwar die Hälfte von zu Hause, aber was soll's. Und haben dann nach nur dreimonatiger Renovierungszeit, weil die war vorher in der Ferienvermietung, da kann man sich vorstellen, wie das aussah, haben wir beschlossen, dass wir ganz nach Sylt ziehen und haben die Berliner Bleibe aufgegeben.
0: Ja, Berlin verlassen für Sylt. Ulla Kock am Brink, zu sehen übrigens bei Sylt 1, dem Sylter Fernsehen, im Beach House Talk, der Talkshow zusammen mit Jan Schafe. Jetzt wünschen wir, also das Autozug Radio Sylt und der blaue Autozug, Ihnen einen ganz tollen Aufenthalt auf der Insel. Gleich geht's weiter mit der nächsten Stunde vom Autozug Radio, auch wieder mit ganz vielen Sylt-Themen, und Sie können uns immer mitnehmen. Hören Sie uns gerne auf radiosylt.de. Da gibt es übrigens auch, jawohl, unsere App zum Download für Apple und für Android. Ihnen eine ganz tolle Zeit auf der schönsten Insel der Welt. 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
3: Es ist 22 Uhr.
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2: Moin von der Insel. Die Empfehlung der Rentenkommission, Minijobs in ihrer bisherigen Form abzuschaffen, sorgt auf den nordfriesischen Inseln für große Sorgen. Künftig sollen Ausnahmen nur noch für Schülerinnen und Schüler gelten. Ob die Politik den Vorschlag tatsächlich umsetzt, ist derzeit noch offen. Gerade auf Sylt, Föhr und Amrum sind Hotels, Restaurants,

0: Cafés und Geschäfte auf Minijobber angewiesen. Viele Beschäftigte nutzen den Nebenverdienst, um sich das teure Leben auf den Inseln leisten zu können. Allein im Kreis Nordfriesland arbeiten rund 18.700 Menschen in einem Minijob, besonders häufig im Gastgewerbe und im Handel. Gastronomen warnen vor steigenden Personalkosten und wachsendem Personalmangel. Ohne Minijobber ließen sich die arbeitsintensiven Spitzenzeiten in der Saison kaum bewältigen. Auch IHK Schleswig-Holstein und DEHOGA sehen die Pläne kritisch. Sie befürchten spürbare Folgen für den Tourismus und warnen davor, dass zahlreiche Betriebe wirtschaftlich unter Druck geraten könnten.
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0: Moin vom Sylt 1 Wetterdeck. Heute erwartet euch auf Sylt ein wechselhafter Mix aus Sonne und Wolken. Im Tagesverlauf sind auch einzelne Schauer oder Gewitter möglich. Dazu weht ein zeitweise kräftiger Wind. Die Höchsttemperatur liegt bei etwa 23 Grad. Der Sylt 1 Wettertrend. Morgen wird es mit rund 22 Grad etwas kühler. Sonne und Wolken wechseln sich ab. Dazu sind erneut einzelne Schauer oder Gewitter möglich. Am Dienstag geht es mit etwa 21 Grad wechselhaft weiter. Die Sonne zeigt sich zwischendurch. Örtlich kann es nass werden. Am Mittwoch setzt sich das gemischte Wetter fort. Bei rund 21 Grad bleibt es freundlich mit Wolken und etwas Sonne. Vereinzelt sind weiterhin Schauer möglich.
2: Wir sagen herzlich willkommen auf Ihrem Weg auf die schönste Insel der Welt oder eben wieder runter. Und wir wollen Ihnen natürlich auch hier bei uns im Auto zu Radio Sylt, falls Sie noch nie auf Sylt waren, mal die Inselorte vorstellen. Entspannen Sie an den langen Sandstränden und machen Sie erholsame Spaziergänge durch die Dünenlandschaft von Wenningstedt-Braderup. Im Sommer lädt der Strand zum Baden und Wassersport ein, während Sie in den kühleren Monaten gemütliche Spaziergänge am Meer genießen können. Das imposante Rote Kliff ist ein beliebtes Ziel für Spaziergänger, wo Sie die frische, jodhaltige Meeresluft tief einatmen können. Folgen Sie den Holzstegen und Pfaden durch Wiesen und Heide bis zum Watt. Und bei geführten Wattwanderungen und naturkundlichen Radtouren können Sie die Vielfalt der Sylter Flora und Fauna erleben. Für Familien gibt es natürlich auch ganz viele Möglichkeiten, den Urlaub abwechslungsreich zu gestalten. Im Inselzirkus im idyllischen Zirkusdorf zwischen Wattenmeer und Weststrand können Sie im Sommer bunte Shows und moderne Zirkuskunst erleben. Radfahren Sie zum Naturschutzgebiet Braderupper Heide und genießen Sie den Blick auf das Wattenmeer. Bei schlechtem Wetter bietet die Sylt for Fun Halle Aktivitäten wie Bouldern, Skaten auf dem Pumptrack, Airhockey und Beispiele für alle Altersgruppen. Also ganz viel Spaß dabei wünschen wir auch vom Auto zu Radio Sylt und wir begleiten Sie jeden Tag 24 Stunden auf radiosylt.de und dazu gibt es natürlich unsere Feel Good Music. Viel Spaß auf der schönsten Insel der Welt.

0: 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Schön, dass ich bei Ihnen sein darf. Wir sind das Unterhaltungsprogramm vom Blauen Autozug und der gehört zur RDC Deutschlandgruppe. Und bei mir ist Nicole Pizzuti. Nicole, du bist ja die Kommunikationschefin von der RDC Deutschlandgruppe. Wo hat die RDC denn ihren Ursprung?
1: Unser Ursprungsherz, das sitzt in Amerika und zwar in Pittsburgh. Vor rund 30 Jahren hat Henry Posner der Dritte dieses Unternehmen gegründet und ist da wirklich im Thema Eisenbahninnovationen und Management verantwortlich. Und somit ist die RDC nicht nur in Deutschland, sondern auch in Nachbarländern wie Belgien und Frankreich tätig, aber auch klar USA, Lateinamerika sind wir vor Ort und hier im wunderschönen Deutschland.
0: Du hast es ja gerade schon gesagt, Henry Posner ist der Mann, der hinter der RDC Deutschland-Gruppe steckt und das ist ein Eisenbahner mit Leib und Seele, ne?
1: Henry ist ein richtiger Herzblut-Eisenbahner durch und durch und er betreibt das schon seit über 30 Jahren und wir freuen uns auch, dass er nicht nur Eigentümer ist, sondern auch wirklich oft zu Besuch bei uns in Deutschland ist, auch hier mit unserem Blauen Autozug unterwegs ist und sich wirklich uns Menschen, Mitarbeitenden kennenlernen möchte, anschaut, unsere Produkte sich anschaut. Das ist wirklich, da muss man schon viel Liebe für die Eisenbahn im Blut tragen, um dann auch wirklich diese Reise zu tätigen.
0: Ja, die Eisenbahnerfamilie, das ist die RDC Deutschlandgruppe, natürlich auch der Blaue Autozug, mit dem Sie jetzt auf die schönste Insel der Welt fahren. Mehr Informationen finden Sie natürlich auch im Internet unter rdc-deutschlandgruppe.de. 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

0: 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Bye bye Plastik. Darauf können wir stolz sein. Das ist eine auf Sylt gegründete Meeresschutzorganisation, die sich seit 2019 für saubere Ozeane und die Reduktion von Plastikmüll einsetzt. Mit verschiedenen Projekten und Aktionen sensibilisiert sie sowohl Einheimische bei uns auf der Insel als auch Touristen für die Problematik der Plastikverschmutzung. Und sie ist die Frau ganz vorne bei bye bye Plastik. Heike Werner, ihr macht ja viele Cleanups im Jahr, ne?
1: Hier auf Sylt sind wir sehr präsent durch Cleanups, wo auch jeder mitmachen kann. Und das Tolle ist immer nach diesen Cleanups, dass jeder total geplättet ist, wie viel Müll da tatsächlich zusammengekommen ist. Und das macht was mit den Menschen. Und es schafft auch eine Bereitschaft für Veränderung. Und darum lieben wir die auch so sehr.
0: Aber es geht euch ja nicht nur darum, den Müll, der denn da ist, irgendwie wegzusammeln, sondern auch dafür zu sorgen, dass nicht immer mehr nachkommt, ne?
1: Ein anderes Herzstück ist, dass wir in der Müllprävention aktiv sind. Nämlich, dass wir Unternehmen einladen, zu schauen, wo können wir Plastik vermeiden, wo können wir Mehrweg- und Reuse-Konzepte einsetzen und wo können wir auch auf Mikroplastik und flüssige Polymere verzichten. Es ist gar nicht so schwer. Wir haben super Tipps dafür, weshalb wir auch von vielen Unternehmen gerne angesprochen werden, weil jeder möchte ja eigentlich heutzutage auch umweltfreundlicher werden.
0: Jawohl, Heike Werner von Bye Bye Plastik. Es gibt übrigens auch eine App und es gibt natürlich die Homepage und da kann man auch seinen gesammelten Müll eintragen und das Geniale daran ist, da kann man sogar Preise gewinnen. Gucken Sie mal, byebyeplastik.com. 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

0: Herzlich willkommen beim Autozug Radio Sylt, Ihr Tor zur Insel in nur einer Stunde. Mein Name ist Frank Bremser und bei uns erhalten Sie das aktuelle Sylt-Wetter. Top aktuelle Nachrichten von der Insel sowie Informationen über Veranstaltungen und den brandneuen Veranstaltungskalender.
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2: Heute.
3: Gibt es eine neue Mitte für Wenningstedt-Braderup? Genau das wird jetzt gefeiert. Von 14 bis 17 Uhr steigt am neuen Kapellenplatz das große Kapellenplatz-Kick-Off-Familienfest. Euch erwarten Live-Musik mit Clemens und Friends, Buhl-Matches, Spiele für die ganze Familie und ein besonderer Seifenblasensegen. Dazu gibt es Snacks, Eis und Getränke. Der neue Kapellenplatz soll künftig ein Treffpunkt für Begegnungen, Veranstaltungen und gemeinschaftliche Aktivitäten werden. Eine schöne Gelegenheit also, den neuen Ort gemeinsam kennenzulernen. Los geht's von 14 bis 17 Uhr am Kapellenplatz in Wenningstedt-Braderup. Der Eintritt ist frei.
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0: Hier ist das Auto zu Radio Sylt mit Frank Bremser. Es gab eine wichtige Veranstaltung im Kursaal in Wenningstedt mit 400 Gästen. Der Busche Verlag, der den Gourmetführer und Hotelguide herausgibt, hat eine große Gala veranstaltet und hat ja zwei große Gastronomen von Sylt geehrt. Zum einen Herbert Seckler von der Sansibar für sein Lebenswerk, aber auch Holger Bodendorf. Der wurde nicht nur zum Hotelier des Jahres ernannt, sondern er erhielt auch den Titel Hotel des Jahres 2023. Wofür bekommt man diesen Titel, Holger?
1: Habe ich keine Ahnung.
0: Ist man einfach. So, ja. Man ist einfach der beste Hotel. Was fragst du so bescheuert, Bremser?
1: Nein, das ist wie alles im Leben. Du musst kontinuierlich Höchstleistung bringen. Hm. Auch wir haben, seitdem ich das Landhaus Strick eröffnet habe, einen Michelin-Stern und insgesamt habe ich, wo ich glaube, den ersten 99 bekommen. Da kannst du nicht sagen, okay, ein Jahr, da lasse ich mal nach und mache mal ein bisschen weniger. Nee, das merkt der Gast, das merken auch die Mitarbeiter, die natürlich auch zum Großteil zu mir kommen und sagen, okay, ja, wir wollen bei was Großem mitarbeiten. Wir wollen Luxushotellerie und vor allem eins, wenn ich meine charmante Hausdame sehe, Natalia, die ist 5 Sterne. Also alle anderen auch, aber bei der strahlt man das aus. Die hat das Leuchten in den Augen und die, ich sag mal so, ich will nicht sagen, die ist nur Hausdame. Das ist ein ganz, ganz wichtiger Job. Aber die geht da zu Werke, wo auch der Mitarbeiter in der Küche ist und er sagt, okay, schäle ich mal Kartoffeln.
0: Das Wichtige für euch in der Hotelbranche ist auch den Gästen eine geile Zeit machen, oder?
1: So muss es sein. Und da bin ich so froh, wie gesagt, auch Dennis in der Küche oder Martin und Nicole im Service. Ja, da muss ich mich nicht kümmern. Ja, Franziska, mit ihm in den Rücken frei hält, bis zu Kerstin, die ganze Logistik hinter ihm überall hat, Robin, mein Empfangschef. Also keine Sorge, alles gut. Und es fehlt natürlich auch, und das darf man auch nicht vergessen, auch ein cooler Hausmeister dazu, der auch was von alleine sieht.
0: Ja, man hört schon, die Mitarbeiter sind die wichtigsten bei dir, ne?
1: Und wir müssen gucken, dass es denen gut geht. Und wenn es den Mitarbeitern gut geht, und ich sage es immer zu meinen, ihr müsst etwas ändern, wenn ihr morgens nicht mehr fröhlich zur Arbeit kommt. Dann müsst ihr mit mir sprechen, müsst ihr sagen, okay, da passt was nicht. Und wenn der Mitarbeiter fröhlich und glücklich und zufrieden mit seinem Job ist, dann hat der Gast das schönste Erlebnis, was er überhaupt haben kann.
0: Holger Bodendorf, Hotelier des Jahres und Hotel des Jahres 2023, das sind die Auszeichnungen vom Busche Verlag für ihn. Vielen Dank, Holger.
1: Frank, hau rein. Bis dann. Ciao, tschüss. Ciao.

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1: Moin vom Sylt 1 Wetterdeck. Heute erwartet euch auf Sylt ein wechselhafter Mix aus Sonne und Wolken. Im Tagesverlauf sind auch einzelne Schauer oder Gewitter möglich. Dazu weht ein zeitweise kräftiger Wind. Die Höchsttemperatur liegt bei etwa 23 Grad. Der Sylt 1 Wettertrend. Morgen wird es mit rund 22 Grad etwas kühler. Sonne und Wolken wechseln sich ab. Dazu sind erneut einzelne Schauer oder Gewitter möglich. Am Dienstag geht es mit etwa 21 Grad wechselhaft weiter. Die Sonne zeigt sich zwischendurch. Örtlich kann es nass werden. Am Mittwoch setzt sich das gemischte Wetter fort. Bei rund 21 Grad bleibt es freundlich mit Wolken und etwas Sonne. Vereinzelt sind weiterhin Schauer möglich.
2: Schön, dass ihr dabei seid, und gleich geht's für uns weiter mit den Insta-Perlen. Das ist unser Follower Klaas aus Hörnum. Der sucht die lustigsten Sprüche aus dem Internet raus und präsentiert sie dann gleich hier bei uns exklusiv bei Radio Sylt vom blauen Autozug. Bis gleich!

0: 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Jetzt gibt es unseren Follower Klaas. Der sucht ja immer das Lustigste aus dem Internet heraus und daraus macht er die Insta-Perle des Tages.
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2: Ja, moin. Vorteil der Zeitumstellung, die Uhr in meinem Auto geht wieder richtig. Nachteil der Zeitumstellung, die am Backofen geht wieder falsch.

0: Sie sind auf dem Weg auf Ihre Lieblingsinsel. Hier ist das Auto zu Radio Sylt mit Frank Bremser. Und damit Sie zu Hause so richtig flexen können, also richtig schön angeben mit dem, was Sie wissen, sollten Sie auf jeden Fall mal eine Inselrundfahrt machen mit den Bussen der SVG. Und Finn Blunk ist Mobilitätsmanager bei der SVG. So eine Inselrundfahrt lohnt sich, ne?
1: Genau, auf jeden Fall. Also ich kann wirklich die Inselrundfahrten sehr empfehlen. Ich mache das auch jedes Mal, wenn ich Gäste habe. Eine Inselrundfahrt, vielleicht auch eine Idee, wenn das Wetter nicht ganz so perfekt ist, um an den Strand zu gehen. Wir fahren wirklich über die ganze Insel. Man kann sich jeden Ort einmal angucken. Man hat einen kurzen Aufenthalt in List und einen in Hörnum, dass man da auch vielleicht nochmal einen Kaffee trinken gehen kann. Und die Busfahrer sind alle super geschult und erzählen wirklich tolle Insights der Insel und stellen nochmal einzelne Besonderheiten der Insel vor.
0: Finn, dann gibt es ja noch eine ganz tolle Sache. Man kann sich ja auch einen Oldtimer-Bus mieten und auch im Bus über die Insel fahren und feiern, ne?
1: Genau, wir haben zwei richtig tolle Oldtimer aus den 60er, 70er Jahren, sind auch wirklich eine Augenweide und die kann man chartern, also ganz oft zum Beispiel bei Hochzeiten oder bei Feierlichkeiten jeglicher Art können die gechartert werden und somit nochmal so ein besonderes Feeling erzeugt werden.
0: Dankeschön, Finn, für die Infos. Sven Paulsen, du bist ja Chef der SVG. Die Busfahrer hier bei euch, das sind ja Sylter bzw. Menschen, die auf der Insel leben, ne?
2: Und wir haben aber auch immer wieder Urlauber und Touristen, ne, die hier auf der Insel die Busse gesehen haben und sagen, Mensch, ich möchte hier mal im Sommer arbeiten. Mhm. Ne, und auch das ist natürlich auch ein gewisser Appell. Vielleicht hat mal einer Lust, hier im Sommer bei uns zu arbeiten, jederzeit.
0: Das ist doch eine geniale Geschichte, oder? Einfach mal eine Saison raus, so ein Sabbatical auf Sylt und trotzdem arbeiten und diese schöne Nordseeinsel genießen. Den Kontakt zur SVG finden Sie bei uns auf unserer Homepage auf radiosylt.de.

0: Hier ist das Autozug Radio Sylt mit Frank Bremser. Das ist Sylt in einer Stunde, präsentiert vom blauen Autozug. Und die Insel Sylt möchte man kennenlernen. Und ja, damit die Insel Sylt noch möglichst lange erhalten bleibt, macht man ja Sandvorspülung, um den verlorenen Sand durch viele Fluten und Sturmfluten wieder herbeizuschaffen. Ja, pumpt man ihn aus dem Meer wieder an den Strand heran. Und Melanie Steuer von den Naturgewalten auf Sylt, das findet auch jedes Jahr wieder statt, ne?
1: Eine riesengroße Maßnahme, die viele, viele Millionen Euro jedes Jahr kostet. Und wir erklären bei uns im Kräfteraum, wie diese Sandaufspülung eigentlich funktioniert, wie das, woher der Sand kommt und warum diese Sandaufspülung überhaupt gemacht werden und wie sinnvoll sie sind und welche Einwirkungen sie auch auf die Natur haben.
0: Das heißt, wenn jemand hier mal am Strand diesen großen Bagger sieht und diese großen Pumpen, dann ist er auf jeden Fall endlich mal fachkundig.
1: Genau. Es ist eine Großbaustelle, anders kann man es nicht sagen. Es sind riesengroße Geräte, wirken unglaubliche Kräfte. Deswegen, durch den großen Abstand, den man in der Natur dann haben muss, haben wir gesagt, komm, wir holen es bei uns ins Haus, animieren es auch und haben es dann wie so ein Zeichentrickfilm nachgestellt. Was passiert wo? Warum gibt es dieses große Schiff vor der Küste? Was macht das da draußen eigentlich und was kommt durch die Rohre an den Strand?
0: Das sind dann mal im Gegensatz zu hier Naturgewalten, unnatürliche Gewalten.
1: Oder der Naturgewalt Mensch.
0: Ja, so sieht's aus. Ja, sehr, sehr interessantes Thema und diesem Thema wurde auch ein Ausstellungsbereich gewidmet. Dort in Naturgewalten in Listhof Sylt sollten Sie sich auf jeden Fall mal anschauen. Man lernt sehr viel über die Insel Sylt und über das, was wir Menschen machen können, um eben dieses Juwel in der Nordsee zu retten. 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

ist das Autozug Radio Sylt. Das ist Sylt in einer Stunde und ich sage jetzt schon mal Tschüss, ne? Aber ich sage auch gleich wieder Hallo, denn es ist ja Sylt in einer Stunde. Nächste Stunde gibt es neue Themen, gibt es Neues zu entdecken beim Autozug Radio Sylt und Sie können uns ja immer hören, zum Beispiel auch zu Hause bei sich auf radiosylt.de oder Sie sagen einfach Ihrer Alexa, spiele Autozug Radio Sylt und schon kann sie das. Siri kann das übrigens auch, können Sie gerne mal ausprobieren. Ja, und ein Song, ja, der ist ganz vielen hier bei uns beim Autozug Radio Sylt, vielen Hörern schon im Ohr geblieben, nämlich Mein Sylt von Joy Smith gesungen. Ein ganz, ganz toller Song, der die Sehnsucht nach der schönsten Insel der Welt wirklich perfekt auf den Punkt bringt. Und darüber freuen wir uns natürlich hier beim Autozug Radio Sylt, präsentiert vom blauen Autozug. 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Ich wünsche Ihnen jetzt eine ganz tolle Zeit, einen ganz tollen Urlaub und schalten Sie ab und zu mal ein bei uns auf radiosylt.de.

0: Es ist 23 Uhr.
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3: Moin von der Insel. Die Empfehlung der Rentenkommission, Minijobs in ihrer bisherigen Form abzuschaffen, sorgt auf den nordfriesischen Inseln für große Sorgen. Künftig sollen Ausnahmen nur noch für Schülerinnen und Schüler gelten.

0: Ob die Politik den Vorschlag tatsächlich umsetzt, ist derzeit noch offen. Gerade auf Sylt, Föhr und Amrum sind Hotels, Restaurants, Cafés und Geschäfte auf Minijobber angewiesen. Viele Beschäftigte nutzen den Nebenverdienst, um sich das teure Leben auf den Inseln leisten zu können. Allein im Kreis Nordfriesland arbeiten rund 18.700 Menschen in einem Minijob, besonders häufig im Gastgewerbe und im Handel. Gastronomen warnen vor steigenden Personalkosten und wachsendem Personalmangel. Ohne Minijobber ließen sich die arbeitsintensiven Spitzenzeiten in der Saison kaum bewältigen. Auch IHK Schleswig-Holstein und DEHOGA sehen die Pläne kritisch. Sie befürchten spürbare Folgen für den Tourismus und warnen davor, dass zahlreiche Betriebe wirtschaftlich unter Druck geraten könnten.
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0: Moin vom Sylt 1 Wetterdeck. Heute erwartet euch auf Sylt ein wechselhafter Mix aus Sonne und Wolken. Im Tagesverlauf sind auch einzelne Schauer oder Gewitter möglich. Dazu weht ein zeitweise kräftiger Wind. Die Höchsttemperatur liegt bei etwa 23 Grad. Der Sylt 1 Wettertrend. Morgen wird es mit rund 22 Grad etwas kühler. Sonne und Wolken wechseln sich ab. Dazu sind erneut einzelne Schauer oder Gewitter möglich. Am Dienstag geht es mit etwa 21 Grad wechselhaft weiter. Die Sonne zeigt sich zwischendurch, örtlich kann es nass werden. Am Mittwoch setzt sich das gemischte Wetter fort. Bei rund 21 Grad bleibt es freundlich mit Wolken und etwas Sonne. Vereinzelt sind weiterhin Schauer möglich.
2: Willkommen beim Autozug Radio Sylt, ganz neu seit März. Und ganz, ganz viele haben uns schon gehört und haben auch schon ganz viele Ausflugstipps mitgenommen. Corinna hat geschrieben über WhatsApp, sie habe ihren Urlaub mit unseren Ausflugstipps wunderbar genossen auf Sylt. Liebe Grüße an dich und danke fürs Zuhören. Das kann man übrigens auch mit unserer App tun. Die App gibt es auf radiosylt.de für Android und natürlich für Apple. Und der blaue Autozug, der bringt sie jetzt rüber auf die Insel oder eben aufs Festland über den Damm, den Hindenburgdamm. Der ist 8 Kilometer lang und führt von Klangsbüll auf dem Festland bis zum Bahnhof Westerland. Und der Damm ist ein beliebtes Ausflugsziel und bietet einen spektakulären Blick auf das Wattenmeer. Genießen Sie diese Überfahrt. Der Damm ist ein Teil des Nationalparks Schleswig-Holsteinisches Wattenmeer und beherbergt eine Vielzahl von Pflanzen und Tierarten. Vielleicht können Sie sie ja erspähen. Und da wünsche ich Ihnen jetzt eine ganz, ganz tolle Überfahrt. In dieser Stunde bekommen Sie natürlich wieder den Veranstaltungskalender. Sie bekommen das Sylt-Wetter und natürlich ganz, ganz viele Themen rund um Ihre Lieblingsinsel Sylt. Frank Bremser wünscht Ihnen eine ganz tolle Zeit. 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

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Ja, wer mit dem blauen Autozug Sylt unterwegs ist, muss sich ab sofort auf leicht erhöhte Ticketpreise einstellen. Beim Kauf direkt am Terminal werden jetzt 3 Euro mehr fällig. Hintergrund sind natürlich die stark gestiegenen Energie- und Ölpreise, die aktuell viele Verkehrsunternehmen belasten. Und ihr kennt das ja alle selbst. Die RDC betont aber auch, die Anpassungen sollen moderat und so kurz wie möglich bleiben. Für euch lohnt sich deshalb der Blick ins Internet noch mehr, denn online gibt es weiterhin die günstigsten verfügbaren Tarife. Julian Rönsch von der RDC sagt, man wisse, dass jede Preissteigerung spürbar sei. Gleichzeitig wolle man den Betrieb auf der wichtigen Verbindung nach Sylt zuverlässig sichern und die zusätzlichen Kosten nicht komplett an die Fahrgäste weitergeben. Und genau deshalb bedankt sich der blaue Autozug Sylt heute ganz bewusst bei euch für eure Geduld, eure Treue und dafür, dass ihr dem Unternehmen auch in bewegten Zeiten die Stange haltet. 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Wir wünschen euch eine gute Reise. 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

0: 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Das ist das Auto zu Radio Sylt mit Frank Bremser. Und die Inselführerin Silke von Bremen, die bringt uns immer wieder tolle Informationen über unsere Lieblingsinsel hier im Radio zu Gehör. Und Silke, sag mal, warum ist Sylt eigentlich im Sommer so besonders schön?
1: Also Sylt ist natürlich immer schön, ob das nun Sommer oder Winter ist. Aber im Sommer, denke ich, kann man die Schönheiten besser nutzen. Mhm. Meiner Ansicht nach sind die Highlights der Insel ja diese unglaubliche Natur, die Insel hat. Also wo finden Sie einen so zauberhaften Strand, 40 Kilometer lang? Die Wattenmeerseite ist eigentlich genauso schön, dann diese vielen Naturschutzgebiete oben im Norden mit den Lister Wanderdünen. Das heißt, man kann im Sommer die Natur einfach intensiver nutzen. Was im Sommer dazu kommt, ist, dass wir neben diesem unglaublichen Naturangebot ein wirklich umfangreiches Kulturangebot haben. Und da muss man sagen, dass jede Kurverwaltung eigentlich sehr, sehr spannende Dinge anbietet oder auch den Literatursommer in Kampen. Aber wie gesagt, ergänzt von vielen, vielen kleinen Angeboten. Und das ist eigentlich das Highlight des Sommers. Ein Trick gibt es natürlich dabei, diese Sachen auch optimal genießen zu können. Man muss versuchen, sich antizyklisch zu verhalten. Das heißt, wenn alle morgens um 9 Uhr in der Schlange stehen, um Brötchen zu holen, sollte man sich vielleicht überlegen, ob man vielleicht vorher oder nachher geht und vielleicht auch nicht an den Strand, wenn alle an den Strand gehen. Ab 16 Uhr ist es eigentlich viel, viel schöner und auch gesünder.
0: Ach, an den Strand gehen, eine Flasche Wein mitnehmen, sich in den Strandkorb setzen, den Sonnenuntergang genießen. Das ist doch Sylt, wie wir es lieben, oder? 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

0: Herzlich willkommen beim Autozug Radio Sylt. Das ist Sylt in einer Stunde. Mein Name ist Frank Bremser und bei uns können Sie sich auf das Sylt-Wetter, die neuesten Nachrichten von der Insel und natürlich auf unseren frischen Veranstaltungskalender freuen.
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2: Heute.
3: Gibt es eine neue Mitte für Wenningstedt-Braderup? Genau das wird jetzt gefeiert. Von 14 bis 17 Uhr steigt am neuen Kapellenplatz das große Kapellenplatz-Kickoff-Familienfest. Euch erwarten Live-Musik mit Clemens und Friends, Buhl-Matches, Spiele für die ganze Familie und ein besonderer Seifenblasensegen. Dazu gibt es Snacks, Eis und Getränke. Der neue Kapellenplatz soll künftig ein Treffpunkt für Begegnungen, Veranstaltungen und gemeinschaftliche Aktivitäten werden. Eine schöne Gelegenheit also, den neuen Ort gemeinsam kennenzulernen. Los geht's von 14 bis 17 Uhr am Kapellenplatz in Wenningstedt-Braderup. Der Eintritt ist frei.
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0: 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Und wer auf Sylt ist, der muss natürlich auf jeden Fall mal in Kampen vorbeischauen. Großartigen Kuchen und eines der besten Wiener Schnitzel der Insel gibt es bei Pius Regli im Mannepal. Pius seit Jahrzehnten der Kultwirt in Kampen. Seine Tochter hat mittlerweile das Mannepal übernommen. Pius, denkst du mal ans Aufhören, oder?
1: Ja, das würde schon gehen, aber die Kohle reicht nicht. Das ist ganz einfach. Also von daher, ich werde es noch ein paar Jahre machen müssen. Tu es aber auch wirklich freiwillig und sehr gerne. Ist kein Problem.
0: Ich weiß ja jetzt, meine Frau hat bei dir mal gearbeitet und sie hat immer gesagt, das ist Pius Wohnzimmer. So ist es eigentlich, ne?
1: Das stimmt. Das ist nach wie vor mein Wohnzimmer. Ich bin auch noch nie zur Arbeit gegangen. Ich mache den Laden jetzt hier 37 Jahre und ich bin wirklich noch nie zur Arbeit gegangen. Das Einzige, was wirklich ein bisschen nachgelassen hat, du kannst deine Mitarbeiter nicht mehr so dolle aussuchen. Früher habe ich mich ja wirklich nur mit Menschen umgeben, sie deine Frau zum Beispiel, mit denen ich auch so einfach gut klargekommen bin.
0: War ja dein Wohnzimmer.
1: War mein Wohnzimmer und heute musst du schon ein bisschen in der Beziehung ein bisschen abspecken und Kompromisse machen.
0: Ich habe ein ganz langes Gespräch geführt mit Pius Regli. Das gibt es als Podcast bei unserem Podcast Sylter Sahne von Tanja Langmark und mir. Und als Tanja im Urlaub war, da bin ich mal zu Pius gefahren und habe eine Extra-Folge gemacht. Gibt es zu hören? 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
2: Moin vom Sylt 1 Wetterdeck. Heute erwartet euch auf Sylt ein wechselhafter Mix aus Sonne und Wolken. Im Tagesverlauf sind auch einzelne Schauer oder Gewitter möglich. Dazu weht ein zeitweise kräftiger Wind. Die Höchsttemperatur liegt bei etwa 23 Grad. Der Sylt 1 Wettertrend. Morgen wird es mit rund 22 Grad etwas kühler. Sonne und Wolken wechseln sich ab. Dazu sind erneut einzelne Schauer oder Gewitter möglich. Am Dienstag geht es mit etwa 21 Grad wechselhaft weiter. Die Sonne zeigt sich zwischendurch. Örtlich kann es nass werden. Am Mittwoch setzt sich das gemischte Wetter fort. Bei rund 21 Grad bleibt es freundlich mit Wolken und etwas Sonne. Vereinzelt sind weiterhin Schauer möglich.
3: Schön, dass ihr dabei seid. Und gleich geht's für uns weiter mit den Insta-Perlen. Das ist unser Follower Klaas aus Hörnum. Der sucht die lustigsten Sprüche aus dem Internet raus und präsentiert sie dann gleich hier bei uns exklusiv bei Radio Sylt vom blauen Autozug. Bis gleich!

0: 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Das ist Sylt in einer Stunde. Neuigkeiten im Anmarsch. Ab sofort haben wir unsere eigene Comedy. Klaas, einer unserer treuesten Follower aus Hörnum, spürt im Internet die lustigsten Beiträge auf und präsentiert sie bei uns. Zeit für eine Runde herzhaftes Lachen.
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2: Moin. Es gibt ja Menschen, die wären besser etwas anderes geworden. Feldweg oder Gehwegplatte oder so.

0: 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Ich kam neulich auf den Zopp in Westerland und sah da eine ganz muntere Männertruppe aussteigen aus einem Oldtimer-Bus.
1: Mega geil.
2: Sehr schön. Wahnsinn.
3: Sehr gut. War sehr schöne Fahrt, ja. Ein Partybus.
4: Super. Geile Stimmung.
5: Einmal drei. War sehr gut. Genial. Also schon ein Highlight, ja.
0: Und der Busfahrer von der SVG, das ist der Frank Stapelfeld. Und Frank, sag mal ein paar Daten.
6: 1950. Wir haben also 6 Liter Hubraum. 80 PS, kein synchronisiertes Getriebe, kein Bremskraftverstärker, keine Servolenkung, ist also Abenteuer pur.
7: Und wie ich gehört habe, kein Kofferraum.
6: Und kein Kofferraum. Das ist natürlich so Abreisen inklusive Inselrundfahrt immer schon ein ganz besonderes Erlebnis.
0: Und man kann diesen Bus wirklich für alles chartern, ne?
6: Also wirklich für alle möglichen Kram. Ich habe schon Touren gehabt, da sind wir nur mit 2 Personen gefahren. Die wollte unbedingt mit dem Oldtimer fahren, hat ihre Freunde mitgenommen. Und dann sind wir zu dritt mit dem Oldtimer über die ganze Insel gefahren.
0: Und da immer die Fingerzeiger wahrscheinlich, ne? Oh, wie genial. Und die Münder stehen weit auf, oder?
6: Das Schönste mit dem Bus, wir haben ja auf Sylt unheimlich viel Busfahrverbot, wie zum Beispiel Keitum, Kampen. Aber wenn man mit dem Bus, mit dem Oldtimer-Bus, da reinfährt, dann wird man auch freundlich begrüßt, dann freut sich das ganze Umfeld freut sich rundherum um dieses Fahrzeug.
0: Frank, wie funktioniert so eine Buchung?
6: Also man kann den Bus buchen, stundenweise, also 2 Stunden ist Mindestbuchungszeitraum. Man kann aber auch 3, 4 Stunden, und man kann wirklich selber bestimmen, was man möchte damit. Okay. Ob man jetzt auf Goschwer zur Sansibar fährt oder einfach nur rumfährt, oder man kann wirklich alles machen damit.
0: Super cool. Getränke sind hier im Gegensatz zum Stadtbus erlaubt, ne?
6: Getränke sind erlaubt und auch erwünscht, dass hier ein bisschen gute Stimmung ist. Davon lebt der Bus eigentlich auch und die Touren auch.
0: Und dann fährst du vielleicht auch mal, machst einen kurzen Halt, wenn die noch irgendwo einen kleinen Imbiss einschmeißen wollen oder ein Getränk an der frischen Luft, das geht auch.
6: Also man könnte sagen, man macht alles das, was der Gast gerne möchte. Und zwar in dem Moment, wo wir gerade sind.
0: Wahnsinnig toll sehen die aus, wenn die um die Ecke fahren. Da guckt man einfach hin, der Mund steht offen und man denkt sich, wow, da möchte ich auch mal mitfahren. Mehr Infos dazu natürlich bei der SVG und die haben wir verlinkt auf unserer Internetseite radiosylt.de. 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

0: 24 Stunden sind wir auf Sendung. 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Und Melanie Steuer ist bei mir von der Naturgewaltenausstellung in List auf Sylt. Wir haben ja schon gehört, ihr habt einen tollen Queen-Film, den ihr zeigt in eurem 3D-Kino, in dieser Rundkuppel bei euch in der Ausstellung. Aber es gibt noch einen weiteren Film, ne?
1: Und wir haben Space Tour für Stern- oder Weltall-Fans, aber auch Fans von moderner Popmusik. Man kann sich wirklich einfach bei uns in den Sesseln zurücklehnen, die Augen schließen, wenn man mag, aber man würde die Wahnsinnsbilder verpassen. Man fliegt durch das Weltall, man fliegt an den einzelnen Planeten vorbei, man sieht Sterne um sich herum aufleuchten, man ist mal schnell unterwegs, mal langsam unterwegs, die Musik ist dem jeweils angepasst. Ich habe den Film selber schon 6-mal gesehen, zuletzt jetzt am Sonntag mit dem Geburtstag von meiner Tochter zusammen. Ich kann davon tatsächlich nicht genug bekommen.
0: Gut, ob nun Space Tour oder Queen der Film, Tickets bekommt man wo?
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0: Wunderbar. Dankeschön, Melanie Steuer von der Naturgewaltenausstellung in List auf Sylt. 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

0: 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Ja, wir kommen jetzt zu Silke von Bremen. Sie ist zertifizierte Sylt-Guiderin. Oder wie sagt man das heutzutage? Ich weiß es nicht mehr. Auf jeden Fall, Silke, die Sylter Kirchen, also mit Besuchern, haben die kein Problem, ne?
1: Nee, also jetzt bin ich, das muss ich jetzt fairerweise mal sagen, nicht jeden Sonntag in der Kirche. Aber ich weiß, dass unsere Gäste sehr, sehr gerne unsere Gottesdienste besuchen.
0: Die Kirchen auf Sylt sind ja auch ein sehr hohes Kulturgut für die Insel, ne?
1: Ja, also es sind ja viele Kirchen untergegangen. Das muss man sich mal vorstellen. Von 14 Kirchen, die so um 1200 standen, stehen nur noch zwei, die Kaitumer und die Morsumer, was dann auch ein schöner Hinweis darauf ist, wie viel Land wir verloren haben. Und die Kaitumer Kirche, ich glaube ja, dass die fast jeder Gast kennt. Also man kommt mit dem Autozug, man sitzt auf diesem blauen Autozug und die Kirche grüßt einen ja schon als eines der ersten Wahrzeichen der Insel. Ein bisschen versteckter liegt die Morsumer Kirche. Es gab lange einen Streit, welche Kirche ist älter. Mittlerweile wissen wir, es ist die Kaitumer, aber die Morsumer ist als erstes urkundlich erwähnt. Und sie ist fast baugleich, ein bisschen kleiner und hat keinen Turm und ist in ihrer Bescheidenheit, finde ich, so berührend. Und dann hat auch die Kirche einen Friedhof und dieser Friedhof ist besonders, das kann sich aber so von alleine gar nicht erschließen. Also früher sind natürlich dort nur die Morsumer bestattet worden. Und wenn man sich eine Karte von Morsum anguckt, dann liegt die Kirche nicht am Rand, sondern sie liegt im Zentrum, weil Morsum aus mehreren Ortsteilen bestand. Mhm. Und wenn ich jetzt einen Hof hatte und ich starb, dann wurde ich dort bestattet mit Blickrichtung zu meinem Hof, dass die Familien immer zu ihren Häusern gucken konnten. Und wenn man früher eine Belegungskarte des Friedhofs hatte, wusste man immer, ah, der wohnt in Schellinghörn oder der wohnt in Abort, weil das genauso um die Kirche herumgelegt wurde.
0: Ja, ich kann Silke von Bremen stundenlang zuhören und das ist ein großes Privileg, wenn man eine Führung mit ihr ergattert. Kommen Sie mal auf radiosylt.de, da haben wir nämlich die Seite von Silke von Bremen verlinkt und da gibt es viele hilfreiche und schöne Informationen über unsere Lieblingsinsel Sylt. Hier ist das Autozug Radio Sylt. Wir wünschen Ihnen eine gute Überfahrt. Kommen Sie gut da an, wo Sie Urlaub machen wollen, nämlich auf der schönsten Insel der Welt.

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4: Es ist 0 Uhr.
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1: Moin von der Insel. Auf Sylt, Föhr und Amrum sind die Temperaturen zwar deutlich angenehmer als in vielen anderen Teilen Deutschlands, trotzdem warnen Experten davor, die Sonne zu unterschätzen. Der Deutsche Wetterdienst erwartet einen UV-Index von 6 bis 7. Das entspricht einer hohen Belastung. Meteorologe Kent Heinemann erklärt, der kühle Seewind sorge zwar für ein angenehmes Gefühl auf der Haut, schwäche die UV-Strahlung aber nicht ab. Zusätzlich reflektieren Wasser und heller Sand die Sonnenstrahlen. Deshalb empfiehlt er Sonnencreme mit Lichtschutzfaktor 50+, eine Kopfbedeckung und UV-Schutzkleidung. Gerade in der Mittagszeit sollten Strandbesucher die direkte Sonne möglichst meiden.
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1: Moin vom Sylt 1 Wetterdeck. Heute wechseln sich Sonne und Wolken ab. Vereinzelt sind noch Schauer möglich. Insgesamt wird das Wetter aber deutlich ruhiger als am Wochenende. Die Höchstwerte liegen zwischen 23 Grad an der Westküste und bis zu 27 Grad im Landesinneren. Und der Sylt 1 Wettertrend. Dienstag Sonne und Wolken, meist trocken, bis 27 Grad. Mittwoch viel Sonne und sommerlich warm, bis 32 Grad. Donnerstag sonnig und heiß, bis 32 Grad. Schön, dass ich Sie begleiten darf, und zwar immer auf dem Weg auf die schönste Insel der Welt oder eben auch von der Insel wieder zurück, wenn der Urlaub vorbei ist. Das tut mir natürlich sehr, sehr leid, aber Sie können sich ja auf das nächste Mal freuen hier mit dem Autozug Radio Sylt. Und wenn die Sehnsucht zu groß wird, dann hören Sie doch gerne mal rein. Das können Sie nämlich überall tun, auf Sylt und weltweit auf radiosylt.de. Jetzt wünsche ich Ihnen eine schöne Überfahrt. Es gibt den Veranstaltungskalender in dieser Stunde. Viele nützliche Infos über Ihre Lieblingsinsel und natürlich viel Good Music. Und mit der legen wir jetzt erstmal los. Ein Song und dann geht's weiter.

0: 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Und wenn Sie in Niebel ankommen, auf dem Terminal, dann treffen Sie ganz viele Mitarbeiter vom blauen Autozug. Die überreichen Ihnen zum Beispiel diese Sylt-Tüte. Da sind ja ganz viele Sylt-Informationen drin und einer von Ihnen ist Bernhard Bolte, ne?
1: Ja, wie du siehst, wir stehen in der Akquise hier und haben Spaß mit den Kunden. Also es macht schon wirklich Spaß, ja.
0: Du kommst hier aus der Region?
1: Ja, aus Hörup, also ganz in der Nähe, ja.
0: Und in Kommunikation zu bleiben mit dem Kollegen. Hallo, wie heißt der Kollege?
2: Dirk Schollwin.
0: Hallo Dirk, grüß dich. Herzlich willkommen hier bei mir in der Sendung.
2: Ja, danke schön.
0: Du bist auch hier jeden Tag am Start?
2: Ja, das läuft gut.
0: Wie bist du zum Autozug gekommen?
2: Ich bin von der Deutschen Bahn gewechselt damals, 2017. Ich habe mich von Anfang wohl gefühlt und möchte auch noch lange hier bleiben.
0: Ja, die sind begeistert vom blauen Autozug und der blaue Autozug von seinen Mitarbeitern natürlich sowieso. Das Lächeln ist ja da inklusive. 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

0: 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Viele Promis machen bei uns natürlich Halt auf der schönsten Insel der Welt. Ist ja auch klar. Zum Beispiel Bernd Stelter. Wir kennen ihn alle noch aus 7 Tage, 7 Köpfe bei RTL. Da hat er mit Rudi Carrell zusammen eine tolle Show gemacht. Und er ist unterwegs mit Bühnenprogrammen auf den Bühnen in Deutschland. Aber Bernd, du gehst ja sogar hier mit Fans auf Sylt auf Inselrundgang, ne?
1: Ja, das ist ja mein neues Hobby. Ich habe mir ja angewöhnt, die 10.000 Schritte pro Tag zu machen.
0: Ja.
1: Und das ist eine ganz, ganz super Angelegenheit. Erstens, weil es ist gesund, aber nicht nur das. Man kommt runter, man geht durch tolle Landschaften und das klappt sogar irgendwo in Sachsen-Anhalt. Aber wenn man das auf Sylt machen kann, dann ist das natürlich was Atemberaubendes. Ja? Mhm. Früher habe ich beim Gehen immer so Kopfhörer getragen und Hörbücher gehört. Das lasse ich sein.
0: Ja.
1: Ich höre jetzt den Wind und ich höre die Vögel und ich rieche das Meer. Und ja, und dann, wenn du hinterher auf der Bühne stehst, dann weißt du, du hast einen fantastischen Tag gehabt.
0: Absolut, einen fantastischen Job dazu noch, ne? Ist ja auch noch dabei.
1: Ich bin nicht so sehr traurig, nein.
0: Was ist denn so dein, ich frage das ja immer ganz gerne meine Gäste, was ist denn so dein besonderer Inselmoment, den du mit Sylt verbindest?
1: Also ich kann es nicht belegen, ich kann es nicht beweisen, aber ich glaube, wenn man mich mit verbundenen Augen an einen Strand führen würde und würde die Binde abmachen, dann würde ich sagen, dann würde ich es erkennen, wenn es Sylt ist. Mhm. Ich glaube, das würde klappen. Beweisen kann ich das nicht, aber immer wenn ich in Sylt am Strand stehe, denke ich mir, boah, so.
0: Ja.
1: Und dann geht's mir auch gut. Und ich finde ja, wenn man so am Strand steht und guckt aufs Meer und man sieht, wie klein man selber ist, dann werden auch die Probleme kleiner und dann relativiert sich so vieles. Und deswegen liebe ich das Meer und insbesondere Sylt.

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Und ich bin Frank Bremser und bei mir können Sie das Sylt-Wetter bekommen. Top aktuelle Nachrichten täglich aktualisiert von Sylt und natürlich auch unseren Veranstaltungskalender.

0: 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Mein Name ist Frank Bremser und wenn Sie die schönste Insel der Welt mit nach Hause nehmen wollen, dann machen Sie das am besten mit einem Kalender von Hans Jessel. Denn er ist Inselfotograf und ein wahrer Künstler, was das Einfangen der schönsten Landschaften bei uns auf der schönsten Insel der Welt ist. Und Hans, angefangen hat das damals bei der Schutzstation Wattenmeer. Da hast du als Zivi angefangen, ne?
1: Und bei der Schutzstation Wattenmeer war es nicht nur unsere Aufgabe, jetzt Gebiete zu schützen und Sandfangzäune zu ziehen und Vogelzählungen zu machen, sondern wir sollten auch Vorträge halten. Nun war allerdings das Archiv, das Bildarchiv der Schutzstation, so derartig grottig und verstaubt, dass ich das nicht ertragen konnte. Und ich kaufte mir von meinem ersten Zivildienstgehalt eine kleine manuelle Knipse und fing an, selber zu fotografieren. Und das war der entscheidende Punkt meines Lebens, weil ich sofort wusste, das ist es. Das ist es. Und ich habe 2 Jahre lang nur Mistfotos gemacht, habe also selber gelernt durch die Fehler, die ich gemacht hatte. Und dann wusste ich aber auch, wie es ging.
0: Und Hans, du bist ja überhaupt nicht müde geworden, dich immer wieder aufzumachen, ganz früh morgens, um die schönsten Fotos zu machen, ne?
1: Und es hat, glaube ich, auch viel mit Kindheitserlebnissen zu tun. Ich werde das nie vergessen, wie ich im Alter von 4, 5 Jahren mit einer Tante aus Hamburg mit der Inselbahn rausfuhr ins Listland. Und wir zum Krähenbärenpflücken los waren. Was damit endete, dass wir nicht wieder zurückfanden. Wir waren in einem Dünental und man konnte damals noch, wenn man in den Dünen war, nichts sehen. Man konnte nichts von der Lister Ortschaft sehen. Und wir sind rumgeirrt und so. Und zum Schluss, in der Abenddämmerung, fanden wir dann die Gleise von der Inselbahn und haben es dann bis zur nächsten Haltestelle, Klappoltal oder so, geschafft, um wieder nur nach Hause zu kommen. Aber das ist für mich so eindrücklich, also gerade diese Weite der Dünenlandschaften auch, dass ich da eben immer sehr gerne mal wieder hin zurückgucke.
0: Sie sollten sich auf jeden Fall mal umschauen beim Eiland Verlag. Da gibt es die tollen Kalender von Hans Jessel. Ein echter Künstler im Bild.

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1: Moin vom Sylt 1 Wetterdeck. Heute wechseln sich Sonne und Wolken ab. Vereinzelt sind noch Schauer möglich. Insgesamt wird das Wetter aber deutlich ruhiger als am Wochenende. Die Höchstwerte liegen zwischen 23 Grad an der Westküste und bis zu 27 Grad im Landesinneren. Und der Sylt 1 Wettertrend. Dienstag Sonne und Wolken, meist trocken, bis 27 Grad. Mittwoch viel Sonne und sommerlich warm, bis 32 Grad. Donnerstag sonnig und heiß, bis 32 Grad.
2: Schön, dass ihr dabei seid, und gleich geht's für uns weiter mit den Insta-Perlen. Das ist unser Follower Klaas aus Hörnum. Der sucht die lustigsten Sprüche aus dem Internet raus und präsentiert sie dann gleich hier bei uns exklusiv bei Radio Sylt vom blauen Autozug. Bis gleich!

0: es auch tun.
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3: Moin. Diese Angst, kurz bevor du das Buch fertig gelesen hast, bald wieder alleine mit der Realität zu sein.

0: Hier ist das Autozug Radio Sylt mit Frank Bremser und ich hatte das große Glück, dabei sein zu dürfen bei der Einweihung des neu eingerichteten Schiffs Adler 6 der Adlerschiffe-Reederei. Das sieht von innen aus jetzt wie ein modernes Designhotel und Tobias Lackmüller, der Betriebsleiter der Adlerschiffe, war dafür verantwortlich.
1: Ja, gerade spannend war hier, weil wir halt einen ganz besonderen Einsatz hatten, nicht so wie bei den anderen Schiffen, die wir umgebaut haben, wo dann der Einsatzzweck klar war. Hier mischt es sich halt aus vielen Einsatzzwecken und wir wollten ein modernes, neues Schiff haben. Nicht unbedingt nur ein Clubschiff, sondern auch ein Schiff, was ausflugsfähig ist, aber halt auch für andere Veranstaltungen, ne, oder auch gediegenere Veranstaltungen genutzt werden sollen. Und ich glaube, das ist soweit ganz gut gelungen. Und wir sind aber auch noch nicht ganz fertig. Von außen fehlt noch ein bisschen was, aber der Fokus lag halt erst auf innen.
0: Und ist echt genial gelungen. Und das Tolle an dem Schiff ist auch, dass man über Kameras, die auf dem Schiff oben installiert sind, den Ausblick auch digital genießen kann, ne?
1: Genau. Das haben wir. Wir haben auf dem Pildeck, das allerdings schon ein Jahr vorher, dass wir eine Kamera, hochauflösende Kamera für die Seehundsbänke geschaltet haben, die wir jetzt direkt in den Innenraum streamen, an einen großen 75 Zoll Fernseher, ja, wo du dann quasi mit dem Gamepad heranzoomen kannst dir die Tiere direkt aus der Nähe angucken, selbst wenn wir mal weiter weg sind oder wenn das Wetter halt nicht mitspielt.
0: Dann wünschen wir der Adler 6 allzeit gute Fahrt und gucken sich das Schiff mal an. Es liegt in Hörnum bei den Adler.

0: Hier ist das Auto zu Radio Sylt mit Frank Bremser und hören Sie mal. Away. Der Sylter Shantychor ist natürlich immer gut aufgelegt und auch immer wieder auf der Insel überall zu hören. Bei mir ist Kai Witt, einer der Mannen vom Sylter Shantychor. Und sind das eigentlich nur Männer oder habt ihr auch schon Frauen dabei?
1: Ja, es sind auch Frauen dabei, aber sind nicht Mitglied bei uns im Sylter Shantychor.
0: Okay. Der Sylter Shantychor, den kann man ja hier und da erleben. Manche, die das noch nicht erlebt haben, sagen, ja, das ist irgendwie was für alte Leute. Aber ganz im Gegenteil, ne?
1: Ganz im Gegenteil. Also wir haben jetzt gerade letztes Jahr wieder drei Aufnahmen gehabt von etwas jüngeren Mitgliedern und das war schon sehr gut. Also es tut uns sehr gut, also junges, frisches Blut da reinzukriegen.
0: Das ist ja sicherlich auch so ein bisschen dieser Santiano-Hype, der ja auch da nochmal mit reinspielt, ne?
1: Ja, auf jeden Fall. Also ich muss sagen, die letzten Jahre, wo Santiano eben halt bekannt wurde, da sind die Shanties doch wieder populär geworden, kann man sagen, ja, doch.
0: Bleibt man da traditionell oder habt ihr auch im Potpourri auch, sagen wir mal, aktuellere Songs, die auf Shanty umgetextet sind oder umgemünzt sind?
1: Nee, eigentlich eher so die klassischen Shanties, Seemannslieder und auch einige Sachen aus Eigenproduktion. Also wir haben da so ein, zwei Leute bei uns im Chor, die auch selber texten und das ist schon ganz interessant, was dabei rauskommt.
0: Der Sylter Shantychor. Die Termine vom Sylter Shantychor finden Sie natürlich auf der Homepage. Sylter-Shanty-Chor.de

0: 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Und die Promis lieben sie ja auch, die Insel, zum Beispiel auch Michael Patrick Kelly.
1: Ich war zum ersten Mal, ich glaube 2002 oder 2003 hier auf Sylt und war damals schon sehr geflasht. Und ja, es ist für mich nach wie vor ein unfassbar schöner Ort und bin sehr, sehr gerne hier.
0: Ja, Sylt fasziniert und Sylt vergisst man nicht. 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Frank Bremser sagt Tschüss und bis gleich, denn gleich geht's weiter, denn wir sind ja Sylt in einer Stunde. 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Okay.

0: Es ist 1 Uhr.
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3: Moin von der Insel. Auf Sylt, Föhr und Amrum sind die Temperaturen zwar deutlich angenehmer als in vielen anderen Teilen Deutschlands, trotzdem warnen Experten davor, die Sonne zu unterschätzen. Der Deutsche Wetterdienst erwartet einen UV-Index von 6 bis 7. Das entspricht einer hohen Belastung. Meteorologe Kent Heinemann erklärt, der kühle Seewind sorge zwar für ein angenehmes Gefühl auf der Haut, schwäche die UV-Strahlung aber nicht ab. Zusätzlich reflektieren Wasser und heller Sand die Sonnenstrahlen. Deshalb empfiehlt er Sonnencreme mit Lichtschutzfaktor 50+, eine Kopfbedeckung und UV-Schutzkleidung. Gerade in der Mittagszeit sollten Strandbesucher die direkte Sonne möglichst meiden.
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3: Moin vom Sylt 1 Wetterdeck. Heute wechseln sich Sonne und Wolken ab. Vereinzelt sind noch Schauer möglich. Insgesamt wird das Wetter aber deutlich ruhiger als am Wochenende. Die Höchstwerte liegen zwischen 23 Grad an der Westküste und bis zu 27 Grad im Landesinneren. Und der Sylt 1 Wettertrend. Dienstag Sonne und Wolken, meist trocken, bis 27 Grad. Mittwoch viel Sonne und sommerlich warm, bis 32 Grad. Donnerstag sonnig und heiß, bis 32 Grad.
0: Sie sind auf dem Weg in Ihr Ferienparadies nach Sylt und das haben sich sowas von verdient und wir möchten Sie gerne begleiten. 24 Stunden am Tag gibt es das Auto zu Radio Sylt zu hören auf radiosylt.de. Und was wollen wir Ihnen vorstellen? Klar, viele Sylt-Insights und natürlich auch die Inselorte, zum Beispiel das südliche Morsum. Das ist ja das ländliche Ferienparadies von Sylt. Da können Sie beeindruckende Naturlandschaften genießen und pure Entspannung finden. Hier erwarten Sie Felsformationen und Heidelandschaften, die von grünen Wiesen durchzogen sind und ideale Orte zum Wandern bieten. Ne? Morsum Cliff zum Beispiel, ein traumhafter Ort, müssen Sie auf jeden Fall erleben. Erleben Sie also Sylt einfach mal von der anderen Seite. Hier ist das Auto zu Radio Sylt mit Frank Bremser. 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
1: 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Und was uns natürlich immer wieder freut, ist tolles Feedback von Ihnen, ja, den Kunden vom blauen Autozug, die das Auto zu Radio Sylt hören und sich über die Freundlichkeit des Teams vom blauen Autozug freuen.
2: Hallo Autozug Radio Sylt. Hallo lieber Frank. Hier ist der Thomas aus dem anderen Ende Deutschlands, und zwar aus dem schönen Sachsen. Wir waren vor circa 2 Wochen bei euch und sind mit dem blauen Autozug auf die Insel und natürlich nach unserem Urlaub auch wieder zurückgefahren. Und ich muss mal ein ganz großes Dankeschön sagen an die netten Mitarbeiter beim Verladen in den beiden Bahnhöfen in Westerland und auch in Nybühl. Echt nettes, freundliches Personal. Und ein besonderes Highlight war natürlich das Radio während der Überfahrt mit dieser wunderschönen Musik. Dankeschön dafür und liebe Grüße aus Sachsen.
1: Dankeschön, mein lieber Klaus, für dieses tolle Kompliment. Das hat uns alle riesig gefreut. Und wenn Sie auch mal so ein Feedback abgeben wollen, dann können Sie uns gerne eine WhatsApp-Nachricht schicken. Unsere WhatsApp-Nummer finden Sie auf radiosylt.de. Da freuen wir uns super, super doll. Vielen Dank dafür. 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

0: 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Und wenn Sie in List sind, dann müssen Sie unbedingt mal zum Naturgewaltenzentrum gehen. Eine ganz großartige Ausstellung. Matthias Strasser, Chef der Ausstellung, ihr habt eine neue Attraktion, ne?
1: Ja, wir haben hier ganz neu ein 360-Grad-Kino und das ist natürlich ein Prunkstück, nicht nur für Sylt, sondern eigentlich für ganz Schleswig-Holstein. Es gibt nur drei von diesen Einrichtungen in Schleswig-Holstein und einer jetzt in List auf Sylt.
0: Und so ein 360-Grad-Kino, wie muss ich mir das vorstellen?
1: 360-Grad-Kino musst du dir vorstellen, es ist, ist eine Kuppel. Viele waren schon mal im Planetarium in ihrem Leben. Technisch ist auch dies ein Planetarium, aber wir zeigen hier keine Sterne in erster Linie, sondern ein Film über die Insel Sylt. Den haben wir selber produzieren lassen und der zeigt alle tolle Sachen, die es auf Sylt gibt und im Weltnaturerbe Wattenmeer.
0: Da machen nicht nur die Eltern große Augen, sondern auch die Kleinen. Ihr habt auch einen Kinderanimationsfilm gemacht, ne?
1: Ja, da geht es um eine Schatzsuche im Wattenmeer. Wilma Wattwurm und Anton Austernfischer, die finden also einen Schatz und diese Schatzkiste muss geöffnet werden und da müssen natürlich die Kinder mithelfen, ne? Dass sie auch die Kiste aufkriegen. Und da ist richtig Stimmung hier drin.
0: Das glaube ich gerne. Wie kommt man an die Tickets fürs Kino?
1: Da gibt es zwei Möglichkeiten. Einmal haben wir über unsere Internetseite ein Buchungssystem, wo man in der üblichen Variante sich die Tickets dann kauft und reservieren kann. Oder man kann direkt im Erlebniszentrum natürlich auch an der Kasse die Karten erwerben.
0: Die Internetadresse, die haben wir natürlich vom Syltdom und Erlebniszentrum Naturgewalten Sylt für euch bei uns auf die Homepage gepackt. Und zwar bei unseren Besten auf Radio Sylt.

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0: 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Und erinnern Sie sich noch an Christine Westermann. Zusammen mit Götz Alsmann hat sie Zimmer frei moderiert. Und sie war auch schon auf Sylt. Das ist aber ein paar Jahre her, ne?
1: Damals war Sylt noch mehr schickimicki, als es heute ist, glaube ich. Also ich war damals privat da. Und dann war ich einmal beruflich hier. Ich habe damals bei der Drehschreibe gearbeitet. Und ich glaube, das war im Anschluss, als ich hier war, habe ich gedacht, Mensch, wie toll sind diese Strandkörbe. Und dann habe ich in der Redaktion vorgeschlagen, ich würde gerne mal einen Bericht machen, wie so ein Strandkorb entsteht. Und da war ich eine halbe Woche hier. Wir haben das gedreht. Und das Ergebnis war, dass ich mir einen Strandkorb für zu Hause bestellt habe. Nicht bedenkend, wie breit die sind. Und der ist dann nicht durch die Wohnungstür gegangen.
0: Aber wenn es eine mit Humor genommen hat, dann Christine Westermann. Die Promis auf Sylt, immer ein Thema. Jetzt sind Sie aber der Promi auf Sylt, denn Sie fahren auf die schönste Insel der Welt. Wir wünschen Ihnen eine ganz tolle Überfahrt, ein tolles Ankommen, da wo Sie hin sollen, im Hotel, im Apartment oder vielleicht sogar in der eigenen Immobilie. Ganz viel Spaß wünschen wir Ihnen. 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
2: Moin vom Sylt 1 Wetterdeck. Heute wechseln sich Sonne und Wolken ab. Vereinzelt sind noch Schauer möglich. Insgesamt wird das Wetter aber deutlich ruhiger als am Wochenende. Die Höchstwerte liegen zwischen 23 Grad an der Westküste und bis zu 27 Grad im Landesinneren. Und der Sylt 1 Wettertrend. Dienstag Sonne und Wolken, meist trocken, bis 27 Grad. Mittwoch viel Sonne und sommerlich warm, bis 32 Grad. Donnerstag sonnig und heiß bis 32 Grad.
3: Schön, dass ihr dabei seid und gleich geht's für uns weiter mit den Insta-Perlen. Das ist unser Follower Klaas aus Hörnum. Der sucht die lustigsten Sprüche aus dem Internet raus und präsentiert sie dann gleich hier bei uns exklusiv bei Radio Sylt vom blauen Autozug. Bis gleich!

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2: Moin! Was wünschst du dir zu Weihnachten? Ein Zaubergefäß, welches sich niemals leert. Ein Wäschekorb?

0: 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Und wir sind jetzt nochmal bei den Adlerschiffen, genauer gesagt bei Tanja Busch. Sie organisiert Incentives und natürlich viele Rundfahrten der Adlerschiffe in ganz Norddeutschland.
1: Alle, die mit uns auf Kaperfahrt fahren, müssen Männer mit Bärten sein.
0: Die müssen natürlich nicht alle Bärte haben, die mitfahren, aber die Adlerschiffe, Tanja Busch, die sind ja mittlerweile, das ist ja wirklich krass, die sind ja in ganz Norddeutschland unterwegs, ne?
2: Ja, Adlerschiffe, die Reederei ist sehr breit aufgestellt. Wir haben nahezu 30 Schiffe in unserer Flotte und bieten natürlich für die unterschiedlichen Anfragen auch unterschiedliche Schiffe in verschiedenen Stationen an. Das heißt, wir haben eine Dependance auf Usedom, wir haben eine auf Rügen, dann Wismar, sind in Kiel vertreten, ganz viel auch in Hamburg. Das heißt, wenn Charteranfragen sind, dann kommt das pauschal zentral hier bei uns an und dann bieten wir dem Kunden das entsprechende Schiff an.
0: Ja, und Tanja, hier auf Sylt macht ihr ja auch besondere Events auf den Schiffen. Das heißt, wir haben hier die salzige Luft und das Marschenland und das raue Meer, aber da gibt es ganz besondere Events, ne?
2: Ja, absolut. Also Gegensätze ziehen sich an, sagt man ja immer so schön. Und diese wirklich historische Red Paluca als Kutter sozusagen mit einem sehr exklusiven Angebot, das heißt hochwertige Weine oder auch ein Glas Champagner. Dazu natürlich die Sylter Auster, die ja auch zugegen sind in List, ist das eine sehr, sehr schöne Kombi. Und da kann man auch gut einen Saxophonisten noch dazu holen. Oh. Dann ist das eine schöne Sundowner-Fahrt mit einem ganz speziellen, tollen Programm.
0: Oh, jetzt stellt man sich das mal vor, Sonnenuntergang und man fährt um den Ellenbogen, dazu ein schönes Glas Wein in der Hand. Also traumhafter geht's doch gar nicht. So wollen Sie da auch Ihren Geburtstag feiern, oder? Und wenn Sie das buchen möchten, dann kommen Sie mal auf die Internetseite der Adlerschiffe und da finden Sie auch den Kontakt. Und die Seite haben wir natürlich bei uns auf unserer Seite verlinkt. Kommen Sie einfach auf radiosylt.de. Einen schönen Urlaub auf der schönsten Insel der Welt wünschen wir Ihnen. 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

0: 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Und wir haben auch Nachhaltigkeitstipps bei uns. Ja, ja, wir wollen ja, dass die Insel so schön bleibt, wie sie ist. Und dazu habe ich mir jetzt gerade Charlie Esser, die Naturschutzbotschafterin der Insel, eingeladen. Es gibt bei dir oder bei euch ja auch Nachhaltigkeitsführung. Was ist das genau?
1: Genau, also wir nennen das Umweltbildung. Mhm. Und meistens sind das naturkundliche Führungen hier auf der Insel. Die ersten denken wahrscheinlich erstmal an eine Wattwanderung. Mhm. Aber es gibt natürlich auch ganz viele andere Führungen, wo man die Naturschutzgebiete der Insel besser kennenlernen kann und vielleicht auch sehen kann, was daran so besonders ist und warum das so schützenswert ist. Und das ist dann eben nicht nur total interessant, das zu lernen, sondern hilft uns ja auch, das weiterzugeben an Menschen in unserem Umfeld, andere irgendwie auch so indirekt dafür zu begeistern. Und so haben wir dann vielleicht ganz viele Menschen, die sich irgendwie für Umweltschutz einsetzen, die das auch mitnehmen vielleicht aus dem Urlaub, mhm, oder einfach so in ihrem Umfeld teilen.
0: Hast du da so ein spezielles Beispiel von so einer Führung, wo ihr vielleicht anhaltet und sagt, guck mal, das könnte man jetzt im Alltag irgendwie umsetzen?
1: Ja, es ist ja weniger über Nachhaltigkeit, mehr zum Thema einfach generell.